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1: Ich bin Diana Kramer. Wer mehr als 100.000 Euro im Jahr verdient, muss sich an der Unterbringung seiner Eltern im Pflegeheim beteiligen. Nach Ansicht des stellvertretenden Vorsitzenden der Unionsfraktion Albert Stegemann sollte diese Einkommensgrenze abgesenkt werden und erwachsene Kinder entsprechend früher mitzahlen müssen. Das sagte Stegemann der Neuen Osnabrücker Zeitung.
2: Für einen Heimplatz müssen Senioren immer mehr aus eigener Tasche zahlen. Reichen Einkommen und Vermögen nicht aus, springt das Sozialamt ein. Kinder von Pflegebedürftigen müssen sich ab einem Jahresbruttoeinkommen von mehr als 100.000 Euro beteiligen. CDU-Politiker Stegemann spricht von Willkür und will auch Menschen, die weniger verdienen, zur Kasse bitten. Zuvor hatte er schon mit der Forderung für Wirbel gesorgt, Heimbewohner sollten gegebenenfalls erst ihr Haus oder ihre Wohnung verkaufen müssen, bevor die Gemeinschaft zahlt. Katrin Müller, Nachrichtenredaktion.
1: Wolfgang Kubicki ist neuer Bundesvorsitzender der FDP. Der 74-Jährige setzte sich beim Parteitag in Berlin in einer Kampfabstimmung gegen die Europapolitikerin Marie-Agnes Strack-Zimmermann durch. Diese kandidierte überraschend gegen ihn. Kubicki erhielt 390 Stimmen, Strack-Zimmermann 259. Kubicki soll nun schaffen, was dem bisherigen Vorsitzenden Christian Dürr seit seiner Wahl vor einem Jahr nicht gelang, die FDP aus der zunehmenden Bedeutungslosigkeit herauszuführen. Fernsehkoch Johann Lafer hat seine Krebserkrankung öffentlich gemacht. Der Bild sagte Lafer, dass er Lymphdrüsenkrebs habe. Die Krankheit sei bereits vor 2,5 Jahren entdeckt worden. Seit Anfang dieses Jahres kämpft der 68-jährige Österreicher mit Chemotherapie gegen den Krebs. Die Behandlung schlage an, sagte Lafer, das gebe ihm Kraft. Zum Fußball. Paris Saint-Germain hat die Champions League gewonnen. Die Franzosen besiegten im Finale in Budapest den FC Arsenal um Nationalspieler Kai Havertz mit 4:3 im Elfmeterschießen. Havertz zeigte sich trotz seines Führungstreffers bei Sky geknickt.
3: Ja, natürlich nicht sehr gut. Klar sind wir hingekommen, das Spiel zu gewinnen. Nichtsdestotrotz, glaube ich, können wir stolz auf die Saison sein. Wir haben die Meisterschaft gewonnen, aber natürlich so direkt am Spiel ist man dann schon ein bisschen angeschlagen, ja. Im Endeffekt ist es so gekommen, wie es gekommen ist, muss man akzeptieren. Nächstes Jahr versuchen wir es erneut.
1: Für Paris ist es der zweite Titel in der Königsklasse.

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1: Ich bin Diana Kramer. Zuletzt nahezu in die Bedeutungslosigkeit abgerutscht, will die FDP unter neuer Führung wieder durchstarten. Der bisherige Vizechef der Liberalen, Wolfgang Kubicki, wurde auf einem Parteitag in Berlin zum neuen Parteichef gewählt. Der 74-Jährige nahm die Wahl an.
2: Ich spüre die Bürde der Erwartungen und ich will versuchen, mit euch allen, mit Ihnen allen, dieser Bürde gerecht zu werden. Die erste Herausforderung ist Sachsen-Anhalt. Und ich werde alles tun, dass diese Wahl für die Freien Demokraten erfolgreich sind, weil wir Deutschland damit beweisen können, die Freien Demokraten sind wieder da.
1: Bis kurz vor der Wahl war Kubicki der einzige Kandidat. Überraschend trat dann die FDP-Europa- und Verteidigungspolitikerin Marie-Agnes Strack-Zimmermann an. Kubicki gewann mit 59%, Strack-Zimmermann kam auf 39%. Der ukrainische Präsident Selenskyj hat die Warnung vor einem neuen massiven russischen Luftangriff wiederholt. Diese Warnung habe Bestand und sie bleibe aktuell, sagte Selenskyj am Abend. Er forderte die Menschen in der Ukraine auf, Luftalarme nicht zu ignorieren. Die Flugabwehr sei zwar in Bereitschaft, Selenskyj räumte allerdings Probleme beim westlichen Nachschub für die Abwehr von ballistischen Raketen und Marschflugkörpern ein. Selten sorgte eine Sperrung einer Autobahn für so viel Aufsehen. Die Brenner-Autobahn im österreichischen Bundesland Tirol war wegen einer Demonstration am Samstag 8 Stunden lang dicht für Autofahrer. Das große Verkehrschaos blieb aber aus. Viele Reisende hatten umgeplant. Mit der Demonstration hatten Anwohner gegen die hohe Verkehrsbelastung auf der Alpenstrecke protestiert. Zum Fußball. Paris Saint-Germain hat die Champions League gewonnen. PSG bezwang im Finale in Budapest den FC Arsenal mit 4:3 im Elfmeterschießen.
3: Der Traum von Kai Havertz und dem FC Arsenal ist geplatzt. Und das, obwohl die Londoner im Finale einen Traumstart erwischten. Schon nach 6 Minuten traf der Nationalspieler zur Führung und Arsenal kontrollierte die Partie über weite Strecken. Nach einer Stunde der Ausgleich für Paris durch einen Strafstoß von Dembélé. Die Entscheidung fiel erst im Elfmeterschießen. Arsenals Eze schoss den Ball weit neben das Tor. Torwart Raya hielt einen Schuss des Parisers Nuno Mendes, aber dann schoss Arsenals Gabriel den Ball an die Latte. Die Entscheidung. Aus London, Philipp Detlefs.
1: Für Paris ist es nach dem letzten Jahr der 2. Titel in der Königsklasse.

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1: Ich bin Diana Kramer. Bundesforschungsministerin Dorothee Beer rechnet nicht mehr damit, dass die BAföG-Reform, die Union und SPD im Koalitionsvertrag angekündigt hatten, tatsächlich kommt. Es gäbe inzwischen in den Regierungsfraktionen keine Unterstützung mehr für das Vorhaben, sagte Beer den Funke-Zeitungen. Und sie zeigt Verständnis. Wenn Pflegebedürftige sparen sollen und beim Elterngeld gekürzt wird, könne man nicht an anderer Stelle große zusätzliche Leistungen versprechen. Zumal Studierende hierzulande ohne Studiengebühren in einer sehr privilegierten Situation sein, sagte Beer. Es sei kein Drama, neben dem Studium jobben zu gehen. Mit der BAföG-Reform sollten die Wohnkostenpauschale für Studierende, die nicht mehr zu Hause wohnen, und danach der BAföG-Grundbedarf steigen. Hamburg stimmt heute darüber ab, ob sich die Stadt um die Olympischen Spiele bewerben soll. Am Referendum beteiligen kann sich jeder ab 16 Jahren.
2: Bis 18 Uhr können die Bürgerinnen und Bürger abstimmen, ob sie die Olympischen Spiele in Hamburg wollen oder nicht. Ein vorläufiges Ergebnis soll noch am Abend vorliegen. Ende September entscheidet dann der Deutsche Olympische Sportbund, welche Stadt oder Region der deutsche Kandidat für die Spiele wird. Neben Hamburg sind auch Berlin, München und die Rhein-Ruhr-Region im Rennen. 2015 hatte sich in Hamburg bei einem Referendum eine knappe Mehrheit gegen Olympische Spiele in der Hansestadt ausgesprochen. Katrin Luxemburger, Hamburg.
1: Der Protesttag am Brenner gegen die hohe Verkehrsbelastung ist ohne das befürchtete Verkehrschaos zu Ende gegangen, trotz der stundenlangen Sperrung. Am Abend wurde der Alpenpass wieder freigegeben, aber auch danach gab es verhältnismäßig wenig Autoverkehr.
3: Normalerweise passieren jeden Tag zehntausende Fahrzeuge den Brenner. Die Verkehrsexperten gehen davon aus, dass viele Urlauber ihre Reise nach Italien oder von dort zurück wegen der Blockade nur verschoben haben und die Probleme noch kommen könnten. Aus Sicht der Organisatoren der Demonstration gegen die Verkehrsflut am Alpenpass dürfte ihr Protest ein Erfolg gewesen sein. 5000 Menschen demonstrierten auf der Autobahn sehr eindringlich gegen die Umweltbelastungen. Aus Matrei am Brenner, Matthias Röder.
1: Zum Sport. Paris Saint-Germain hat erneut die Fußball-Champions League gewonnen. Der französische Meister setzte sich im Finale in Budapest mit 4:3 im Elfmeterschießen gegen den FC Arsenal durch.

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1: Ich bin Diana Kramer. Zuletzt nahezu in die Bedeutungslosigkeit abgerutscht, will die FDP unter neuer Führung wieder durchstarten. Der bisherige Vizechef der Liberalen, Wolfgang Kubicki, wurde auf einem Parteitag in Berlin zum neuen Parteichef gewählt. Der 74-Jährige nahm die Wahl an.
2: Ich spüre die Bürde der Erwartungen und ich will versuchen, mit euch allen, mit Ihnen allen, dieser Bürde gerecht zu werden. Die erste Herausforderung ist Sachsen-Anhalt. Und ich werde alles tun, dass diese Wahl für die Freien Demokraten erfolgreich sind, weil wir Deutschland damit beweisen können, die Freien Demokraten sind wieder da.
1: Bis kurz vor der Wahl war Kubicki der einzige Kandidat. Überraschend trat dann die FDP-Europa- und Verteidigungspolitikerin Marie-Agnes Strack-Zimmermann an. Kubicki gewann mit 59%, Strack-Zimmermann kam auf 39%. Der ukrainische Präsident Selenskyj hat die Warnung vor einem neuen massiven russischen Luftangriff wiederholt. Diese Warnung habe Bestand und sie bleibe aktuell, sagte Selenskyj am Abend. Er forderte die Menschen in der Ukraine auf, Luftalarme nicht zu ignorieren. Die Flugabwehr sei zwar in Bereitschaft, Selenskyj räumte allerdings Probleme beim westlichen Nachschub für die Abwehr von ballistischen Raketen und Marschflugkörpern ein. Selten sorgte eine Sperrung einer Autobahn für so viel Aufsehen. Die Brenner-Autobahn im österreichischen Bundesland Tirol war wegen einer Demonstration am Samstag 8 Stunden lang dicht für Autofahrer. Das große Verkehrschaos blieb aber aus. Viele Reisende hatten umgeplant. Mit der Demonstration hatten Anwohner gegen die hohe Verkehrsbelastung auf der Alpenstrecke protestiert. Zum Fußball. Paris Saint-Germain hat die Champions League gewonnen. PSG bezwang im Finale in Budapest den FC Arsenal mit 4:3 im Elfmeterschießen.
3: Der Traum von Kai Havertz und dem FC Arsenal ist geplatzt. Und das, obwohl die Londoner im Finale einen Traumstart erwischten. Schon nach 6 Minuten traf der Nationalspieler zur Führung und Arsenal kontrollierte die Partie über weite Strecken. Nach einer Stunde der Ausgleich für Paris durch einen Strafstoß von Dembélé. Die Entscheidung fiel erst im Elfmeterschießen. Arsenals Eze schoss den Ball weit neben das Tor. Torwart Raya hielt einen Schuss des Parisers Nuno Mendes, aber dann schoss Arsenals Gabriel den Ball an die Latte. Die Entscheidung. Aus London, Philipp Detlefs.
1: Für Paris ist es nach dem letzten Jahr der 2. Titel in der Königsklasse.
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1: Ich bin Uli Reitinger. Tausende Studenten in Deutschland hatten sich zum kommenden Wintersemester auf mehr BAföG eingestellt. Dazu wird es aber wohl nicht kommen. Forschungsministerin Bär sagte den Funke-Zeitungen, dass sie nicht mehr damit rechne, dass die Reform, die Union und SPD im Koalitionsvertrag angekündigt hatten, tatsächlich kommt.
2: Mit der BAföG-Reform sollten die Wohnkostenpauschale für Studierende, die nicht zu Hause wohnen, und danach der BAföG-Grundbedarf steigen. Noch im April hieß es, die Finanzierung steht. Inzwischen wollen die Regierungsfraktionen das Vorhaben aber nicht mehr unterstützen, sagte Bär, und sie zeigt Verständnis. Wenn Pflegebedürftige sparen sollen und beim Elterngeld gekürzt wird, könne man nicht an anderer Stelle große zusätzliche Leistungen versprechen. Es sei kein Drama, neben dem Studium jobben zu gehen. Diana Kramer, Nachrichtenredaktion.
1: Der Protesttag am Brenner gegen die Verkehrsflut ist ohne das befürchtete Verkehrschaos zu Ende gegangen und das trotz der stundenlangen Sperrung. Seit dem Abend ist der Alpenpass wieder freigegeben, aber auch danach gab es verhältnismäßig und auffallend wenig Autoverkehr.
3: Die Frage ist, wo sind die Urlauber? Am Freitag war es ruhig, gestern während der Sperre war es extrem ruhig. Normalerweise passieren jeden Tag zehntausende Fahrzeuge den Brenner. Die Verkehrsexperten gehen davon aus, dass viele Urlauber ihre Reise nach Italien oder von dort zurück wegen der Blockade nur verschoben haben und die Probleme noch kommen könnten. Aus Sicht der Organisatoren der Demonstration gegen die Verkehrsflut am Alpenpass dürfte ihr Protest ein Erfolg gewesen sein. Aus Matrei am Brenner, Matthias Röder.
1: Nach der Wahl von Wolfgang Kubicki zum neuen Parteichef setzt die FDP heute ihren Bundesparteitag in Berlin mit inhaltlichen Beratungen fort. Den Delegierten liegt ein Leitantrag des Bundesvorstands vor, der einen liberalen Neustart unseres Landes fordert. Enthalten sind viele bekannte Forderungen der FDP, zum Beispiel Bürokratie abbauen, Subventionen radikal kürzen, den Renteneintritt flexibler gestalten und wieder zur Atomenergie zurückzukehren. Zum Fußball. Paris Saint-Germain hat seinen Titel verteidigt und zum zweiten Mal in der Vereinsgeschichte die Champions League gewonnen. Der französische Meister setzte sich im Finale von Budapest gegen den FC Arsenal mit 4:3 im Elfmeterschießen durch. Für Arsenal ging der Traum vom historischen Triumph trotz eines frühen Treffers von Nationalspieler Kai Havertz nicht in Erfüllung.
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1: Ich bin Uli Reitinger. Das BAföG wird möglicherweise doch nicht erhöht. Forschungsministerin Dorothee Bär rechnet nicht mehr mit einer schnellen Reform der Ausbildungsförderung. Sie habe gehört, dass die Reform von den Regierungsfraktionen nicht mehr unterstützt werde, sagte Bär den Funke-Zeitungen. Die Ministerin zeigte Verständnis dafür. Wenn man einerseits Kürzungen bei Pflegebedürftigen und beim Kindergeld vornehme, könne man nicht andererseits höhere Leistungen versprechen. Im Koalitionsvertrag hatten Union und SPD vereinbart, das BAföG anzuheben. Soll der Zugang zu sozialen Medien für Kinder und Jugendliche reguliert oder ganz verboten werden? Experten des Aktionsrats Bildung haben in der Debatte jetzt Stellung bezogen. Sie sprechen sich für ein Social-Media-Verbot in Grundschulen aus. Laut einem Gutachten des Aktionsrats steigt die Nutzung von Smartphones, Social Media und Social Gaming bereits im Grundschulalter deutlich an.
2: Aufmerksamkeitsstörungen, exzessives Nutzungsverhalten bis hin zu Sucht und Cybermobbing betreffen laut dem Gutachten immer öfter auch schon Grundschulkinder. Das Problem ist aus Sicht der Experten, dass die Informationen nicht mehr über Erwachsene gefiltert, sondern durch Algorithmen gesteuert werden. An kindgerechten Angeboten fehle es dagegen. Der Aktionsrat sieht hier die Schulen in der Pflicht, Kinder früh anzuleiten, sich sicher und verantwortungsvoll im digitalen Raum zu bewegen. Diana Kramer, Nachrichtenredaktion.
1: Einen Tag nach dem Ende der Brennersperre rechnet der österreichische Autofahrerclub ÖAMTC mit starkem Verkehr rund um den Alpenpass. Auch das Land Tirol wies darauf hin, dass der wieder einsetzende Transitverkehr heute zu Problemen auf der meistbefahrenen Nord-Süd-Verbindung der Alpen führen könne. Die achtstündige Sperre des gesamten Brennerkorridors war gestern ohne das befürchtete Verkehrschaos verlaufen. Zum Fußball. Paris Saint-Germain hat die Champions League gewonnen. PSG bezwang im Finale in Budapest den FC Arsenal um Nationalspieler Kai Havertz mit 4:3 im Elfmeterschießen. Havertz zeigte sich trotz seines Führungstreffers bei Sky natürlich geknickt.
3: Nichtsdestotrotz, glaube ich, können wir stolz auf die Saison sein. Wir haben die Meisterschaft gewonnen, aber natürlich so direkt am Spiel ist man dann schon ein bisschen angeschlagen. Ja. Im Endeffekt ist es so gekommen, wie es gekommen ist, muss man akzeptieren. Nächstes Jahr versuchen wir es erneut.
1: Havertz hat keine Zeit, sich lange zu ärgern oder zu trauern. Er stößt am Dienstag in Chicago zur Nationalmannschaft hinzu und startet in die WM-Vorbereitung.
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1: Ich bin Uli Reitinger. Tausende Studierende in Deutschland hatten sich zum kommenden Wintersemester auf mehr BAföG eingestellt. Dazu wird es aber wohl nicht kommen. Forschungsministerin Bär sagte den Funke-Zeitungen, dass sie nicht mehr damit rechne, dass die Reform der Ausbildungsförderung, die Union und SPD im Koalitionsvertrag angekündigt hatten, tatsächlich kommt.
2: Mit der BAföG-Reform sollten die Wohnkostenpauschale für Studierende, die nicht zu Hause wohnen, und danach der BAföG-Grundbedarf steigen. Noch im April hieß es, die Finanzierung steht. Inzwischen wollen die Regierungsfraktionen das Vorhaben aber nicht mehr unterstützen, sagte Bär, und sie zeigt Verständnis. Wenn Pflegebedürftige sparen sollen und beim Elterngeld gekürzt wird, könne man nicht an anderer Stelle große zusätzliche Leistungen versprechen. Es sei kein Drama, neben dem Studium jobben zu gehen. Diana Kramer, Nachrichtenredaktion.
1: Einen Tag nach dem Ende der Brennersperre rechnet der österreichische Autofahrerclub ÖAMTC mit starkem Verkehr rund um den Alpenpass. Die 8-stündige Sperre des gesamten Brennerkorridors war gestern ohne Verkehrschaos verlaufen. Viele Autofahrer hielten sich offenbar an den Rat der Polizei, nicht nach Tirol und weiter nach Italien zu fahren. Es wurden nur 219 Lastwagen zurückgewiesen. Der Aktionsrat Bildung hat sich in die Debatte um Social-Media-Beschränkungen für Kinder und Jugendliche eingeschaltet. Er fordert sogar ein Social-Media-Verbot an Grundschulen. Die Gefahren und unerwünschten Nebenwirkungen von Social Media überlagern nach unserer Einschätzung mögliche positive Aspekte im Grundschulalter, heißt es vom Aktionsrat Bildung. Zum Fußball. Paris Saint-Germain hat die Fußball-Champions League gewonnen. PSG bezwang im Finale in Budapest den FC Arsenal mit 4:3 im Elfmeterschießen. Für Paris ist es der 2. Titel in der Königsklasse.
3: Der Traum von Kai Havertz und dem FC Arsenal ist geplatzt. Und das, obwohl die Londoner im Finale einen Traumstart erwischten. Schon nach 6 Minuten traf der Nationalspieler zur Führung und Arsenal kontrollierte die Partie über weite Strecken. Nach einer Stunde der Ausgleich für Paris durch einen Strafstoß von Dembélé. Die Entscheidung fiel erst im Elfmeterschießen. Arsenals Eze schoss den Ball weit neben das Tor. Torwart Raya hielt einen Schuss des Parisers Nuno Mendes, aber dann schoss Arsenals Gabriel den Ball an die Latte. Die Entscheidung. Aus London, Philipp Detlefs.
1: Die Saison im Vereinsfußball ist damit beendet, aber es geht direkt weiter mit der WM-Vorbereitung. Heute Abend trifft die deutsche Nationalmannschaft in einem Testspiel auf Finnland.
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4: Ihr hört Hin und weg, die Reiseshow auf eurem Lieblingssender, und jede Reise hat ja ihren eigenen Rhythmus, mal entspannt, mal voller Eindrücke, aber immer besonders. Und in dieser Stunde schauen wir gemeinsam mit Schui Reisen auf genau solche Erlebnisse. Ich bin Heiko Gille, freue mich, dass ihr uns begleitet, und wohin es heute geht, das hört ihr gleich bei uns.
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0: machen wieder Urlaub zusammen und heute habe ich Reiseexpertin Peggy Burmann hier bei mir im Talk. Peggy, ihr habt eine tolle Flugreise im Petto. Wo geht's denn hin diesmal?
1: Es geht nach Kreta.
0: Sehr schön. Kannst du ein bisschen mehr zu Kreta erzählen?
1: Ich kann schon mal sagen, Kalimera, ne? Das ist die Begrüßung genau. Auf Griechisch. Und Kreta, ja, hier fällt es mir besonders leicht, weil es sich bei Kreta tatsächlich um meine Lieblingsinsel handelt. Ui. Muss ich sagen, ich kenne die Insel ganz gut und ist wirklich ein ganz, ganz tolles Zielgebiet zu einer tollen Jahreszeit. Wir fliegen am 4. Oktober hin. Mhm. Das heißt ein bisschen zur Nachsaison, der Rummel, ne? Der Hauptsaison ist weg. Trotzdem ist das Meer wunderschön warm. Die Natur ist noch toll und ja, macht riesig Spaß.
0: Du sagst, es ist deine persönliche Lieblingsinsel. Warum denn?
1: Weil Kreta so vielseitig ist. Ne? Man hat also in Kreta Kultur, Natur. Was mir besonders gut gefällt, das sind auch wirklich die Griechen. Mhm. Ich finde die sehr, sehr gastfreundlich. Und ich liebe auch die griechische Küche, muss ich auch sagen. Es gibt ja auf Kreta die meisten Olivenbäume der Welt. Ui. Und daher auch das beste Olivenöl. Mhm. Es gibt dadurch auch natürlich den griechischen Käse. Es gibt guten Fisch. Ja, das ist schon auch was dabei. Und natürlich kann man auch sagen, griechischer Wein ist auch nicht das Schlechteste. Ja. Also rundum wirklich ein ganz tolles Zielgebiet mit wunderschönen Sehenswürdigkeiten. Ne, wir haben Heraklion, wir haben Knossos, wir haben die hohen Berge, wir haben tolle Sandstrände, wir haben die vorgelagerte Insel Spinalonga. Also allen ein tolles Zielgebiet. Und ja, deswegen machen wahrscheinlich auch große Schauspieler wie die J.Lo oder Brad Pitt dort Urlaub.
0: Fahren die auch mit euch?
1: Leider nicht.
0: Noch
1: ich glaube,
0: nicht.
1: Ja, die fliegen dann wahrscheinlich im Privatjet, aber ich kenne die Hotels, wo sie auch Urlaub machen und das zeigt auch, dass die, ne, wenn sie so weit von Amerika auf dieser Insel Urlaub machen, dann liege ich auch richtig mit meiner Meinung.
0: Was würdest du sagen, welches Gefühl erwartet die Leute, die dann mit euch fliegen?
1: Ein rundum sorglos Gefühl, wie das bei uns gang und gäbe ist. Mhm. Ich wiederhole das immer wieder gerne. Bei uns geht die Reise los in Els. Ne? Wir fahren dann gemeinsam mit der Gruppe, mit unserem Shui-Bus an den Flughafen. Wir gehen dann gemeinsam zum Check-in. Wir checken dann ein. Wir fliegen auch mit Lufthansa direkt. Das ist auch immer wichtig zu wissen. Ne? Also von Frankfurt nach Heraklion direkt in ungefähr 3,5 Stunden, je nach Windgeschwindigkeit und Fluggerät. Und von Heraklion ist es dann auch nicht weit zum Hotel. Also das muss auch immer ganz gut. Wir haben bis Chersonesos ungefähr 15 bis 20 Minuten Fahrzeit. Da werden wir dann vor Ort abgeholt. Von uns ist eine Shui-Reisebegleitung dabei. Das heißt, die ganze Reise ist von Anfang bis Ende auch für Alleinreisende oder auch für älteres Publikum wunderbar geeignet. Das Hotel ist auch direkt am Strand, aber kann ich ja gleich noch mal was zu erzählen.
0: Ganz genau, so machen wir es. Mehr zur Shui-Reise nach Kreta gibt es dann gleich hier bei uns. Wir sprechen weiter.

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0: Und dieses Mal geht es nach Kreta. Ich habe gerade schon gehört, es ist die persönliche Lieblingsinsel von Reiseexpertin Peggy Burmann von Shui Reisen. Peggy, wie sieht denn so ein Reisetag dann bei euch aus, wenn ihr auf Kreta gelandet seid?
1: Wichtig für uns ist auch bei dieser Reise, dass wir die Ausflüge inklusive haben und dass die Reise, also die Ausflüge auch nur für uns stattfinden. Also wir sitzen jetzt nicht in einem Bus, wo andere Touristen aus allen möglichen Herren Ländern oder Reiseveranstalter dann zusammensitzen, sondern wir haben eine eigene Reiseleitung vor Ort von Kreta, eine deutschsprachige, mit unserer Schulreisebekleidung. Und das sieht dann so aus, dass wir drei Ausflüge in unserem Programm, also wir sind eine Woche vor Ort, muss man auch sagen, und wir haben dann drei Ausflüge im Programm inklusive, die habe ich dann auch ausgesucht. Das sind halt Highlights, dass wir in die Lasiti-Hochebene fahren. Wir gucken uns natürlich die Hauptstadt Heraklion an und man muss natürlich auch unten nach Agios fahren und mit dem Bootchen nach Spinalonga fahren. Spinalonga war ja die letzte Leprastation in Europa. Ne? Also sehr interessant auch geschichtlich und es gibt auch nirgends so schönes azurblaues Meer.
0: Und diese Highlights steuert ihr dann mit eurem Bus an?
1: Ja, also das ist dann nicht der Shui-Bus, weil wir ja hinfliegen, klar. Aber wir haben vor Ort dann auch einen komfortablen Reisebus und die Fahrtstrecken, also wir machen schon Tagestouren, aber so groß sind die Entfernungen nicht. Steuern wir dann mit unserem angemieteten Reisebus an.
0: Für die Freizeit, die es ja dann sicher auch geben wird, hast du da irgendwelche Geheimtipps, die du dir auf jeden Fall angucken würdest, wenn du Urlauberin wärst?
1: Ja, ich habe ja da eine ganze Menge. Natürlich, vor Ort haben wir wunderschöne kleine Buchten, also Sandbuchten, die zum Baden einladen. Unser Hotel ist auch direkt am Strand. Da ist eine kleine Fußgängerstraße, die kann man überqueren. Dann kann man fußläufig einige Badebuchten aufsuchen. Fußläufig ist auch die Altstadt zu erreichen von Chersonissos. Wunderschön mit einem wunderschönen Marktplatz. Ich habe auch eine ganze Menge Tipps von meinen Lieblingstavernen, wo es guten Fisch gibt und guten griechischen Käse und Tzatziki muss man natürlich jeden Tag essen. Viel Knoblauch ist auch gesund. Ja, und auch für weitere Ausflüge. Ne, wenn jetzt jemand noch eine Sonnenuntergangstour machen möchte. Oder es gibt natürlich auch noch den Ausflug nach Santorini. Den könnte man auch privat noch machen, wenn man nicht auf eigene Faust unterwegs sein möchte.
0: Jetzt warst du schon kulinarisch beim Essen. Was bestellst du dir denn oder worauf freust du dich denn ganz besonders auf Kreta?
1: Also wie gesagt, also Tzatziki gibt es bei mir dann täglich.
0: Ja.
1: Das ist einfach, besseren Tzatziki gibt es nicht mit Pita-Brot. Ich trinke auch gerne ein kaltes Mythos-Bier, muss ich auch sagen. Und griechischer Salat ist umwerfend und fußläufig von unserem Hotel, ich habe ja eben schon gesagt, ist unsere Lieblingsspielunke. Und, ne, also so eine richtig typische griechische Taverna, wie man sich das so vorstellt, in Blau-Weiß, ne, mit griechischer Musik. Und da ist das Essen sehr, sehr preiswert. Ne? Also da kriegt man noch für 7 Euro einen großen griechischen Salat und die Getränke sind billig, die Leute sind freundlich, es wird zwischendurch auch mal getanzt und man kann auch von dort direkt ins Meer hüpfen. Also besser geht's nicht.
0: Klingt nach einem ganz, ganz tollen Rundum-Paket. Wir sprechen gleich weiter über Traumreiseziel Kreta mit Peggy Burmann von Shui Reisen.

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3: Neue Orte, neue Perspektiven und einfach mal eine andere Umgebung erleben. Genau das macht den Reiz am Verreisen aus. Und gemeinsam mit Schui Reisen nehmen wir euch in dieser Stunde mit auf eine spannende Tour. Ich bin Heiko Gille, begrüße euch zu einer neuen Ausgabe von Hin und weg. Und die Details, die bekommt ihr gleich bei uns.
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0: und zwar dieses Mal in Kreta. Peggy Burmann von Shui-Reisen ist da, hat uns schon so ein bisschen Land, Kultur und auch Kulinarik näher gebracht. Peggy, für wen würdest du sagen, eignet sich denn die Reise überhaupt?
1: Also diese Reise eignet sich tatsächlich für jeden. Mhm. Man könnte auch sogar mit Kindern mitreisen. Ältere Leute sind auch herzlich willkommen. Das Hotel kenne ich gut und das Besondere, weil ich den Hotelier auch kenne, wir haben die vorderen Zimmer mit eigenem Poolzugang. Oh. Das ist also im Preis mit drin. Manchmal überliest man solche Sachen ja. Und dazu, ja, weil ich auch schon oft da war, haben wir wirklich einen Schnäppchenpreis. Mhm. Also es ist ja alles so gestiegen und wir konnten jetzt die sogar die Kerosinpreise Erhöhung da noch abschmettern. Und ich sag dann jetzt auch wirklich mal den Preis von 1.399 Euro für eine Woche. Halbpension, inklusive Transfers, inklusive Betreuung, inklusive Ausflüge und mit einem Abendessen und Frühstück mit Meerblick. Das ist schon noch wirklich sensationell. Wir haben auch nur noch wenige Plätze frei. Mhm. Das muss ich auch dazu sagen. Ich wollte sie einfach mal vorstellen, weil wir die Reise auch im nächsten Jahr wieder anbieten. Sollte jetzt jemand zuschlagen möchten, uns ist dann doch schon schnell ausgebucht. Mhm. Ist eine tolle Sache. Ja, das ist also alles inklusive. Man könnte sogar noch eine eigene Suite und Maisonette mieten mit Aufpreis und eigenem Pool. Das geht auch noch.
0: Die Reise für dieses Jahr, wann wäre die?
1: Die ist am 4. Oktober.
0: Okay, also.
1: Ja, also zur guten Zeit, ne?
0: Ja. Das ist schon toll. Da ist aber auch noch ordentlich warm auf Kreta, oder?
1: Ja, ist ja die südlichste Insel im Mittelmeer, ne? Und da ist es noch ordentlich warm. Also wir sprechen von mal im Durchschnitt 25, 28 Grad. Aber abends kann es auch schon mal ein bisschen frischer werden, ne? Ja. Also ein Jäckchen einpacken. Und das Wasser hat auf jeden Fall auch noch 25 Grad. Und das ist perfekt. Ja schon perfekt. Also, und ich muss auch sagen, das Wasser ist türkisblau. Mhm. Man kann auch schnorcheln, man kann auch nur am Strand sitzen. Ja, es geht auch flach rein an der Ecke, muss man auch wissen. Für Schwimmer, die vielleicht ein bisschen unsicher sind. Das sind geschützte Buchten. Wir haben keinen hohen Wellengang. Also einfach toll.
0: Was schätzen generell eure Kunden an dieser Reise?
1: Die Organisation, das Wissen, mhm, was wir mit dieser Reise oder mit diesem Zielgebiet haben. Und natürlich auch das Hotel, was nicht weit weg vom Flughafen ist, was trotzdem nicht im Off liegt, weil das ist ja auch manchmal so eine Sache, ne? Dann sind halt Hotels irgendwo wunderschön gelegen und man möchte noch abends mal rausgehen oder ein bisschen promenieren und ist dann nicht möglich. Das haben wir hier. Wir haben direkt da eine kleine Fußgängerzone und wir sind auch neben Chersonesos mit ganz vielen Boutiquen, also ne, auch für Kaufsüchtige, ein bisschen weniger mitnehmen nach Kreta. Man kann ganz gut shoppen gehen dort vor Ort, mhm, auch. Und ja, macht riesig Spaß. Es fährt auch eine kleine Bimmelbahn. Also wer jetzt nicht laufen möchte, kann auch mit einer Bimmelbahn rumfahren. Das ist dann für wenige Euros auch zu erreichen. Und wie gesagt, ich schätze das Zielgebiet, weil es dort Preis-Leistungs-Verhältnis doch echt super gut ist, ne? Muss ich schon sagen.
0: Dann sage ich erstmal Danke vorab und wir sprechen gleich noch ein bisschen weiter über eure Reise nach Kreta. Heute mit Peggy Burmann von Shui-Reisen.

0: Herzlich willkommen zurück. Hier ist die Reisesendung. Wir sprechen heute über Traumreiseziel Kreta und zwar mit Peggy Burmann von Shui-Reisen. Peggy, Flugreise nach Kreta, hast du gesagt. Wie läuft das jetzt ganz organisatorisch ab? Also ich höre das jetzt gerade im Radio, finde Kreta super Reiseziel. Was mache ich?
1: Am besten bei uns anrufen oder im Internet schauen auf unserer Homepage shui-reisen.de, ob da noch ein Plätzchen frei ist. Mhm. Bei Fragen, ja gerne bei uns im Büro anrufen, die Damen im Reisebüro stehen mit Rat und Tat zur Seite und beantworten auch gerne alle Fragen. Und wer noch was ganz Besonderes wissen möchte, kann mich natürlich auch jederzeit anrufen im Büro. Peggy Burmann einfach verlangen. 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Man bekommt 10 bis 14 Tage vorher die Reiseunterlagen. Und bei Flugreisen machen wir auch ab und an nochmal vorher ein Treffen. Oder wenn jemand nochmal Fragen hat, kann er zu uns kommen. Und ansonsten einfach eine Menge Spaß, gute Laune mit einpacken. Keine Sorge, keine Angst haben. Also auch jetzt ist die Reise an Leute gerichtet, die uns vielleicht auch so noch nicht kennen oder nicht so flugerfahren sind. Die sagen, okay, das ist jetzt die richtige, gute Mischung für mich. Hier ist jemand dabei, weil das ist die Besonderheit von unserem Konzept, unserem Flugreisekonzept, dass es eine begleitete Flugreise ist. Und ja, und dann geht es weiter, dass man sich halt vor Reiseantritt, am 4. Oktober haben wir ja noch ein bisschen Zeit, bei uns dann trifft. Die Reise findet auch statt, das ist auch wichtig zu wissen. Also ich rede jetzt nicht von dieser Reise, weil wir erst 3 Buchungen haben. Nein, die Reise ist gut gebucht und wird auch stattfinden. Auch das ist ja wichtig zu wissen. Und dann geht es halt zum Flughafen und dann haben wir eine Menge Spaß und dann sind wir eine Woche vor Ort betreut und viel guter Laune und gutem Wetter und gutem Essen. Und ja, das Einzige, wenn wir Pech haben, kommen wir halt mit 1 Kilo mehr nach Hause.
0: Naja, das geht ja auch noch irgendwie. Du hast gerade schon mal so ein bisschen angerissen, aber ich frage an der Stelle nochmal nach. Was ist denn jetzt der Vorteil, wenn ich die Reise über euch buche? Ich könnte ja auch so sagen, ich fliege auf eigene Faust nach Kreta.
1: Ja, es ist einmal das Beratungskonzept, was wir natürlich anbieten, dass man halt die Fragen im Vorfeld, die einem wichtig sind, angefangen bei Einreise, Gepäck, Sitzplatzreservierung, wie ist es vor Ort, was brauche ich an finanziellen Mitteln, wie kann ich bezahlen, was ist, wenn ich krank werde, was ist, wenn ich zurücktreten muss, was ist, wenn ich vor Ort, wenn mir was passiert, ich muss zurück, habe ich einen Ansprechpartner. Also das ist halt das ganz Wichtige. Wenn man mit uns verreist, muss man sich halt um nichts mehr kümmern. Das ist der große Vorteil. Man muss sich auch nicht im Internet durch den Dschungel wühlen, irgendwas zu buchen, wo man sich vielleicht nicht zurechtfindet. Ja, es ist die persönliche Beratung. Ja, fragt mich einfach, was ist das Hotel, wo muss ich hin, was muss ich beachten, was kann ich vielleicht sonst noch buchen, was erwartet mich bei den Ausflügen, warum haben wir die Ausflüge ausgewählt, was sehen wir, was ist inklusive. Wir haben zum Beispiel auch bei den Ausflügen auch nochmal Mittagessen in der Taverne mit drin und eine Olivenprobe und solche Sachen. Ne?
0: Mhm. Und wenn es jetzt nichts werden sollte mit Kreta, weil ausgebucht zum Beispiel oder weil der Termin nicht passt, ihr habt ja noch viel, viel mehr Reisen im Angebot. Wo bekomme ich da den besten Überblick?
1: Einmal natürlich in unserem Katalog. Wir sind jetzt gerade dran, den neuen Winterkatalog fertig zu machen und der erscheint im Juli, sowas, ne? Also jetzt in den nächsten Wochen erscheint der Winterkatalog. Da sind jetzt die neuen Reisen drin, die gehen ungefähr bis April nächsten Jahres. Da ist also das aktuelle Programm drin. Dann natürlich aktuell immer auf unserer Homepage. Das ist auch ganz klar im Internet. Man kann sich sehr gerne bei unserem Newsletter anmelden. Und wer was Genaueres wissen möchte, ruft mich sehr gerne an. Also wir haben ja noch weitere Flugreisen. Ja, nachschauen oder bei uns melden. Und das ist ja auch ein Vorteil. Bei uns sprechen Sie nicht mit dem Anrufbeantworter, da ist noch der Mensch dran. Mhm. Und deswegen, ruft uns gerne an, freuen wir uns tierisch und wir leben das. Ich freue mich auf den nächsten Anruf.
0: In diesem Sinne sage ich vielen lieben Dank fürs Gespräch und danke, dass du uns so viel Lust gemacht hast auf das Reiseziel Kreta mit Shui-Reisen. Danke, Peggy Burmann.
1: Kalispera.

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1: Ich bin Uli Reitinger. Das BAföG wird wohl doch nicht erhöht. Forschungsministerin Bär rechnet zumindest nicht mehr mit einer schnellen Reform der Ausbildungsförderung. Sie habe gehört, dass die Reform von den Regierungsfraktionen nicht mehr unterstützt werde, sagte Bär den Funke-Zeitungen. Man könne nicht einerseits Pflegeleistungen oder das Kindergeld kürzen und beim BAföG dann mehr Geld ausgeben, sagte sie zur Begründung. Soll der Zugang zu sozialen Medien für Kinder und Jugendliche reguliert oder ganz verboten werden? Experten des Aktionsrats Bildung haben in der Debatte jetzt Stellung bezogen. Sie sprechen sich für ein Social-Media-Verbot an Grundschulen aus. Ein Gutachten des Aktionsrats zeigt, dass die Nutzung von Smartphones, Social Media und Social Gaming bereits im Grundschulalter deutlich ansteigt.
2: Die Bildungsforscher warnen vor Gefahren und Nebenwirkungen von Social Media. Aufmerksamkeitsstörungen, exzessives Nutzungsverhalten bis hin zu Sucht und Cybermobbing betreffen laut dem Gutachten immer öfter auch schon Grundschulkinder. Das Problem ist aus Sicht der Experten, dass die Informationen nicht mehr über Erwachsene gefiltert, sondern durch Algorithmen gesteuert werden. An kindgerechten Angeboten fehle es dagegen. Der Aktionsrat sieht hier die Schulen in der Pflicht, Kinder früh anzuleiten, sich sicher und verantwortungsvoll im digitalen Raum zu bewegen. Diana Kramer, Nachrichtenredaktion.
1: Hamburg stimmt heute darüber ab, ob sich die Stadt um die Olympischen Spiele bewerben soll. Am Referendum beteiligen kann sich jeder und jeder ab 16 Jahren.
3: Bis 18 Uhr können die Bürgerinnen und Bürger abstimmen, ob sie die Olympischen Spiele in Hamburg wollen oder nicht. Ein vorläufiges Ergebnis soll noch am Abend vorliegen. Ende September entscheidet dann der Deutsche Olympische Sportbund, welche Stadt oder Region der deutsche Kandidat für die Spiele wird. Neben Hamburg sind auch Berlin, München und die Rhein-Ruhr-Region im Rennen. 2015 hatte sich in Hamburg bei einem Referendum eine knappe Mehrheit gegen Olympische Spiele in der Hansestadt ausgesprochen. Aus Hamburg, Katrin Luxemburger.
1: Und noch zum Fußball. Paris Saint-Germain hat die Champions League gewonnen. Der französische Meister gewann gegen den FC Arsenal mit 4:3 im Elfmeterschießen und verteidigte damit den Titel. Arsenal war zwar durch einen Treffer des deutschen Nationalspielers Havertz früh in Führung gegangen, konnte diese aber nicht halten. Die Londoner haben die Champions League in ihrer Vereinsgeschichte noch nie gewonnen.
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4: Es ist wieder mal Urlaubszeit, es ist wieder mal Zeit zum Verreisen hier in unserer Show, ihr Lieben. Und manchmal merkt man ja ziemlich schnell, dass man einfach mal raus muss. Ja, raus aus dem Alltag, raus aus dem Lärm, einfach mal wieder Luft holen. Und genau dafür nehmen wir euch heute mit an einen Ort, der wie gemacht ist für eine kleine Auszeit. Ins Lechtal in Tirol, eine Region, die nicht laut ist, nicht überlaufen, sondern bewusst ruhig, ursprünglich und genau deshalb auch so besonders. Willkommen zu Hin und Weg. Ich bin Heiko Gille. Schön, dass ihr dabei seid. Gleich geht's hier bei uns um zwei Perspektiven auf genau diese Region. Zum einen schauen wir uns die sogenannten Auszeitdörfer an. Kleine Orte, in denen Entschleunigung kein Trend ist, sondern Alltag. Einer davon ist Hinterhornbach. Ein Dorf, das fast schon ein Gegenentwurf zum klassischen Urlaub ist. Weniger Programm, mehr Gefühl. Weniger Tempo, mehr Zeit. Dort sprechen wir mit einem Gast, der genau dieses Lebensgefühl verkörpert. Über das Ankommen, das Durchatmen und darüber, was Gäste eigentlich suchen, wenn sie hierher kommen. Und im zweiten Teil der Sendung gehen wir dann sogar noch einen Schritt weiter. Im wahrsten Sinne des Wortes. Es geht nämlich raus in die Natur auf einen der bekanntesten Fernwanderwege Europas, den Lechweg. Ein Weg, der besonders ist und über den viele am Ende sagen, das war mehr als nur eine Wanderung. Seid also gespannt und kommt mit uns auf eine Reise, wie ihr sie bisher garantiert noch nicht erlebt habt. Jetzt geht's los.
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0: dass ihr dabei seid, ihr Lieben, zu einer neuen Ausgabe Hin und Weg. Die Reiseshow darf ich euch begrüßen und wir sind heute in Österreich, ja, und starten unsere Reise im Lechtal, genauer gesagt in einem der ruhigsten Orte der Region. Hinter Hornbach, ein Dorf, das bewusst auf Ruhe, Natur und Ursprünglichkeit setzt. Unser erster Gesprächspartner, das ist der Norbert Lechleitner, Gastgeber im Tiroler Herz und Ortssprecher. Und er ist jetzt schon bei mir am Telefon. Hallo!
1: Ah, hallo, grüß Gott.
0: Servus.
1: Ja, sehr schön.
0: Wir werden jetzt ein bisschen was erfahren über Hinterhornbach. Ist ja eines der ruhigsten Dörfer im Lechtal, kann man sagen. Was spürt man denn, wenn man da ankommt?
1: Ja, wenn man nach Hinterhornbach kommt, fallen einem sofort die vielen Berggipfel auf, die den Ort umringen. Und hier spürt man eigentlich, wie klein man im Gegensatz zur Bergwelt ist.
0: Auf jeden Fall ein interessanter Vergleich, würde ich mal sagen. Und wir möchten ja auch mal sagen, die Lechtaler Auszeitdörfer, das sind so wahre Schlupflöcher für die Seele. Was bedeutet denn dieses Gefühl für dich ganz persönlich vielleicht auch?
1: Ja, die Auszeitdörfer zeichnen sich ja eigentlich durch wenig Verkehr und viel Natur aus. Für mich persönlich bedeutet das genügend Freiraum für mein Tun und für meine Gedanken zu haben. Mhm. Für mich persönlich ist das Leben in einem Auszeitdorf schon ein Privileg, das ich habe, weil ich glaube, viele Leute sind von Lärm und Stress und möglichen Dingen geplagt. Die gibt es bei uns hier nicht so.
0: Mhm. Was macht denn jetzt Hinterhornbach für dich zu so einem echten Sehnsuchtsort, fernab von Hektik und Trubel, wie du es ja gerade schon beschreibst?
1: Ja, ich glaube, das ist der Klang der Natur einfach, wenn ich das so sagen kann. Den hört man heute an wenigen Orten nur noch und spürt ihn auch noch. Und ich finde, das macht es einfach aus.
0: Das kann man auf jeden Fall sagen. Und wenn du uns das mal so beschreibst, wie sieht das aus bei euch? Ihr liegt ja auch inmitten der Natur, ne?
1: Wir liegen mitten in der Natur. Unser Haus ist umgeben von Bergwiesen. Und man hat einen herrlichen Ausblick auf die Berge, die uns umgeben. Mhm. Und wenn man aus dem Fenster schaut, spürt man eigentlich Freiheit pur.
0: Und wenn man bei euch angekommen ist, merkt man sofort, jetzt ist man im Urlaub, da kann die Urlaubsstimmung direkt losgehen. Oder woran merken denn deine Gäste ganz konkret, dass sie im Lechtal angekommen sind?
1: Ja, ich glaube, die Leute merken das an der direkten und gemütlichen Art der Lechtaler Bewohner. Und vor allem merkt man es auch, wenn man ins Lechtal fährt, man sieht den letzten Wilden, das ist der Lech und der Wildfluss. Mhm. Und der ist eigentlich von Anfang bis zum Ende des Lechtals immer präsent und zeichnet das Lechtal.
0: Buchstäblich ein Ort zum Runterkommen also. Und gleich schauen wir uns auch nochmal an, wie sich dieses Lebensgefühl im Alltag widerspiegelt und was euch als Gäste hier eigentlich erwartet.

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0: In dieser Ausgabe unserer Hin- und Weg-Reiseshow sind wir unterwegs, ihr Lieben, und zwar im Lechtal in Österreich. Ja, und da bleiben wir jetzt auch bei Norbert Lechleitner und werfen einen Blick auf das Leben vor Ort und darauf, was echte Gastfreundschaft hier bedeutet. Norbert, erzähl uns mal, du bist ja auch gleichzeitig Ortssprecher und Gastgeber im Tiroler Herz. Was ist dir denn wichtig, wenn Gäste zu dir kommen?
1: Ja, also für mich als Gastgeber ist wichtig, dass der Gast, der bei uns verweilt, er selbst sein kann und sich so geben kann, wie er ist. Mhm. Und dass wir auch ihm nichts Gekünsteltes vorspielen und wir ihn auch natürlich respektieren, was der Gast möchte, was er für Wünsche hat. Und darauf gehen wir gerne ein und ich glaube, diese Art und Weise kommt ganz gut an beim Gast.
0: Jetzt muss man ja auch sagen, das Leben in so einem kleinen Auszeitdorf, das ist sehr ursprünglich. Was bedeutet diese Art zu leben für dich denn persönlich?
1: In so einem Auszeitdorf zu leben, das bedeutet zum einen sicher, sich dem Rhythmus der Natur anzupassen, vor allem im Herbst und im Winter, da wird das Leben langsamer und man muss auf viele Dinge einfach muss viele Dinge langsamer angehen. Mhm. Zum anderen muss man auch auf viele angenehme Dinge des Lebens verzichten. Wenn man das kann, so wie ich, dann ist das Leben hier ganz wunderbar.
0: Jetzt haben wir natürlich auch gerade eben schon mal kurz über die Gäste gesprochen und da ist es ja so, ihr habt viele Stammgäste, die ihr euch im Laufe der Zeit aufgebaut habt. Was glaubst du denn, warum kehren die immer wieder gerne zurück zu euch?
1: Ja, ich denke, die Leute, die hier in die Berge zu uns kommen, das sind Leute, die haben eine gewisse Art von Lebensfreude, will ich mal sagen. Und diese passt ganz gut zur unbeschwerten Art, glaube ich, wie wir unsere Leute bewirten und verwöhnen. Und viele Gäste kommen schon 30, 40 Jahre in unser Haus und bringen nicht selten auch wieder die nächste junge Generation mit. Und das freut uns natürlich ganz besonders.
0: Ihr seid ja da wirklich in einer wunderschönen alpinen Region. Was unterscheidet denn für dich einen Urlaub hier von den anderen?
1: Ja, die Leute, die bei uns waren, sagen oft, hier ist noch ein Stück heile Welt. Und ich glaube, das trifft es ganz gut. Und nebenbei unterscheidet uns leider schon, dass wir relativ leicht zu erreichen sind, ohne die vielbefahrenen Alpenpässe überqueren zu müssen.
0: Also man kommt gleich zu euch?
1: Ja, man muss weder den Brenner oder den Sandpass überqueren. Man ist relativ schnell von Deutschland aus im Lechtal. Mhm. Und ich glaube, das macht uns schon besonders, weil natürlich gibt es auch woanders schöne Regionen, keine Frage. Aber in der heutigen Zeit mit dem Verkehr ist es etwas schwieriger oder aufwendiger, dorthin zu kommen.
0: Die praktische Anreise ist wichtig, das ist richtig. Richtig, ja. Wie kommen denn die meisten Leute so zu euch? Kommen die mit einem privaten Wagen? Oder?
1: Ja, also ich würde sagen, der größte Teil kommt mit dem privaten Wagen und ist natürlich dann auch vor Ort flexibel.
0: Ja, wunderbar. Und diese Mischung aus Ruhe, Nähe und Echtheit scheint wirklich auch viele Menschen anzusprechen. Gleich geht's hier übrigens bei uns weiter mit ganz konkreten Orten und persönlichen Lieblingsplätzen.

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6: Urlaub kann so vieles sein, ihr Lieben. Laut, vollgepackt, durchgetaktet oder genau das Gegenteil. Ruhig, ursprünglich und einfach echt. Und genau so einen Ort schauen wir uns auch heute an. Willkommen zu Hin und Weg, eure Reiseshow hier auf eurem Lieblingssender. Und wir nehmen euch mit ins Lechtal in Tirol. Eine Region, in der man nicht einfach nur Urlaub macht, sondern wirklich ankommt. In kleinen Dörfern, die bewusst auf Ruhe setzen und auf einen Weg, der zu den schönsten Europas zählt, dem Lechweg. Ich bin Heiko Gille und wir gehen jetzt gemeinsam auf eine Reise, die vor allem eines kann: entschleunigen.
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0: In dieser Ausgabe unserer Reiseshow Hin und Weg, ihr Lieben, sind wir weiter unterwegs in Hinterhornbach. Und wir wollen jetzt wissen, wo erlebt man eigentlich dieses besondere Gefühl am intensivsten? Und ich bin ja immer noch im Gespräch mit Norbert Lechleitner, Gastgeber im Tiroler Herz und Ortssprecher. Norbert, verrate mir doch mal, gibt es denn einen Platz in Hinterhornbach, den du unbedingt jedem Gast einfach mal zeigen möchtest?
1: Ja, den gibt es. Das ist der Kreuzkarsee. Das ist ein kleiner Bergsee in der Hornbachkette. Mhm. Der ist nicht ganz so leicht zu erreichen, nach ungefähr 3 Stunden Gehzeit. Die Kulisse dort ist grandios. Der Ausblick auf Hinterhornbach ist einzigartig. Mhm. Und er hat eine kleine Geschichte. Im Zweiten Weltkrieg ist dort ein Flugzeug hineingestürzt, das angeschossen wurde. Und das wurde natürlich damals von den Leuten heruntergebracht. Mhm. Aber ein paar Relikte sind noch übrig geblieben und die sieht man dort.
0: Welche Rolle spielt denn die Natur im Alltag deiner Gäste, die zu euch kommen? Eher aktiv oder ist das eher auch was zum Genießen?
1: Ja, ich denke, für jeden Einzelnen spielt die Natur eine andere Rolle. Für den einen ist es das Aktivsein oder das Wandern oder das Bergsteigen. Mhm. Für viele andere ist auch allein das Genießen der Bergblumen oder der Aussicht oder einfach nur die Ruhe die Art und Weise, wie sie ihren Urlaub verbringen möchten. Und deshalb glaube ich, dass es für jeden, die Natur für jeden eine andere Rolle spielt.
0: Also jeder kann Urlaub so erleben, wie er es möchte. Wie sieht denn so ein typischer Tag für die Urlauber bei euch aus? Wie würdest du den beschreiben? Wie fängt er an? Wie hört er auf?
1: Ich würde sagen, der Gast genießt bei uns das Frühstück mit einem wundervollen Ausblick. Mhm. Wer möchte, bekommt gerne die Wandertipps oder Empfehlungen von uns. Danach geht es auch schon direkt am Haus los zur Wanderung oder zu seiner geplanten Erlebnis.
0: Ja.
1: Nach einem ereignisreichen Tag wartet die Heustadelsauna zur Entspannung, wo man den Tag vielleicht nochmal für sich ganz persönlich Revue passieren lassen kann. Und abends natürlich kulinarische Höhepunkte aus der Region und wer möchte, kann auch gerne noch nette Gespräche mit uns führen.
0: Super, das klingt auf jeden Fall schon mal richtig toll, würde ich sagen. Wie sieht das denn so mit der Mittagsverpflegung aus? Kann man da irgendwo schön einkehren oder gibt es ein Lunchpaket von euch?
1: Natürlich ist beides möglich. Lunchpakete geben wir gerne mit. Hier im Ort kann man zu einer schönen Alm wandern, zur Petersbergalm, oder auch zum Kaufbeurerhaus. Im Lechtal an sich gibt es unzählige Hütten, die bewirtschaftet sind. Das ist alles sehr wunderbar und da ist für jeden etwas dabei.
0: Und jetzt haben wir natürlich auch schon mal drüber gesprochen, dass man bei euch auch ganz besonders die Ruhe genießen kann. Gibt es denn da auch so Momente, in denen die Gäste überrascht sind, wie ruhig es bei euch wirklich ist?
1: Ja, tatsächlich. Die Frage ist sehr gut. Es kommen oft die Leute von der Wanderung zurück und sind ganz erstaunt, dass sie einen Aussichtspunkt oder eine Wanderung für sich alleine hatten.
0: Ja.
1: Und ganz überrascht sind sie eigentlich von der Ruhe, die es hier nachts gibt. Also man hört wirklich nichts.
0: Ah, das ist super. Also ruhiger Schlaf ist garantiert. Das mag ich auch sehr gerne.
1: Garantiert, ja.
0: Sehr schön.
1: Mhm.
0: Und da merken wir schon, hier geht es nicht nur um Action, sondern um echtes Erleben. Und gleich schauen wir auf jeden Fall auch noch auf das Gefühl, das wir als Gäste am Ende unserer Reise mit nach Hause nehmen dürfen.
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0: Ihr hört Hin und Weg, die Reiseshow auf eurem Lieblingssender, ihr Lieben. Und zum Abschluss unseres ersten Teils dieser Sendung bleiben wir auf jeden Fall auch nochmal bei Norbert Lechleitner, Gastgeber des Tiroler Herz in Hinterhornbach, und richten den Blick auf das, was von so einer Reise hinterher bleibt. Norbert, das ist ja immer so ein besonderer Moment und auch ein trauriger Moment, wenn die Gäste dann nach dem Urlaub die Heimreise antreten müssen. Welches Gefühl möchtest du deinen Gästen damit auf den Weg geben?
1: Ja, mir als Gastwirt vom Tiroler Herz ist es eigentlich schon wichtig, dass der Gast gespürt hat, dass er wahrgenommen wurde, so wie er ist, und dass er sein konnte, so wie er ist. Und letztendlich sollte er das Gefühl haben, ich würde gerne wieder hierher kommen und würde das gerne noch einmal erleben.
0: Auf jeden Fall, denn ihr lebt ja mitten in der Natur. Das ist einfach wunderschön.
1: Das ist so.
0: Und wie nimmst du selber dieses Leben in der Natur jeden Tag mit? Was bedeutet das für dich?
1: Ja, für mich persönlich bedeutet es schon, dass man eigentlich bodenständig bleiben soll und mit allen Dingen und auch mit allen Leuten respektvoll umgehen soll. Auch mit der Zeit, die man hat. Man sollte sie nicht mit, sage ich mal, sinnlosen Dingen vergeuden, und das, glaube ich, macht das Leben aus, auch und vor allem hier in den Bergen.
0: Und da hat sich unsere Gesellschaft ja teilweise so ein bisschen verändert, ne? Also Entschleunigung und so zur Ruhe kommen, das täte uns allen mal gut, oder? Was meinst du?
1: Das würde ich auch sagen. Die Entschleunigung ist für die Menschen heutzutage sehr wichtig, weil sie ja natürlich ständig erreichbar sind. Und auch die ständige Verfügbarkeit der Medien stresst die Leute schon, denke ich.
0: Und da kann man bei euch echt mal abschalten. Hat sich denn das Reiseverhalten deiner Gäste in den letzten Jahren verändert, würdest du das sagen?
1: Ja, das merken wir schon. Die Leute kommen kürzer, also nicht mehr vielleicht 2 Wochen oder eine Woche, aber sie kommen dafür öfters. Das merkt man schon. Sie nehmen sich oft eine Auszeit für ein verlängertes Wochenende. Und das freut uns natürlich.
0: Aber, und das muss man natürlich auch dazu sagen, was bei euch so besonders toll ist, man hat auch in der Kürze schon eine wunderschöne Erholung. Ne? Also man kommt an und ist direkt eigentlich angekommen, oder?
1: Ja, richtig. Das schätzen eigentlich auch unsere Stammgäste, die immer da sind, dass sie eigentlich, wenn sie anreisen, ihre Koffer abstellen können und sich direkt wie zu Hause fühlen.
0: Warum würdest du sagen, ist gerade jetzt diese Art von Urlaub so gefragt, wenn wir jetzt nochmal das Ganze in puncto Stress und Erholung sehen?
1: Ja, eben denke ich, dass diese ständige Verfügbarkeit, der man ausgesetzt ist, und auch die ständige Verfügbarkeit der Medien, das belastet die Leute schon, denke ich. Und das merken wir auch, wenn sie ankommen, dass die ersten 2 Tage sind sie nicht so frei und entspannt wie dann bei der Abreise. Das kann man den Leuten ganz deutlich anmerken. Und ganz oft sagen sie auch, hier ist noch ein Stück heile Welt, und ich glaube, das trifft es eigentlich ganz gut. Die Leute sehnen sich nach solchen Orten.
0: Sehr schön. Norbert, ich sag vielen Dank an dieser Stelle. Wir werden ja auch gleich noch ein bisschen was über den Lechweg erfahren, über einen der schönsten Wanderwege Europas. Was kannst du uns denn dazu sagen?
1: Also der Lechweg ist sicher ein ganz herausragender Weitwanderweg, der sich vom Hochalpinen bis runter in die flacheren Gefilde des Lechs erstreckt. Und ich glaube, den Leuten, die diesen Weg machen, die sind sicher begeistert von der Vielfältigkeit und der Schönheit dieses Weges.
0: Sehr schön. Dann haben wir jetzt noch was ganz Spezielles. Und zwar darfst du jetzt unsere Hörerinnen und Hörer ganz einfach nochmal einladen, eure wunderschöne Region persönlich zu erleben.
1: Ja, ich grüße die Hörer und freue mich natürlich, den einen und den anderen bei uns hier zu treffen, und würde sagen, macht es gut, bis dahin.
0: Wunderbar, vielen Dank. Und alleine schon, wenn wir drüber sprechen, dann fühlen wir diese Ruhe, diese Klarheit und vielleicht auch so ein bisschen die Entschleunigung. Und genau daran knüpfen wir gleich an, ihr Lieben, denn es geht raus auf einen der schönsten Wanderwege Europas.
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3: Ich bin Uli Reitinger. Forschungsministerin Bär hat die im Koalitionsvertrag verabredete BAföG-Erhöhung abgeschrieben. Sie rechnet nicht mehr mit einer schnellen Reform der Ausbildungsförderung, sagte sie den Funke-Zeitungen. Die Regierungsfraktionen unterstützen die Reform nicht mehr, und das kann Bär gut verstehen, denn wenn man bei Pflegebedürftigen oder beim Kindergeld kürze, könne man nicht an anderer Stelle höhere Leistungen versprechen, sagt Bär. Die FDP setzt ihren Bundesparteitag in Berlin heute mit inhaltlichen Beratungen fort. Zum Auftakt des Parteitags gestern hatten die Delegierten den bisherigen Vizechef Wolfgang Kubicki zum neuen Bundesvorsitzenden gewählt. Der 74-Jährige setzte sich gegen Europapolitikerin Marie-Agnes Strack-Zimmermann durch, die überraschend auch angetreten war.
4: Die überraschende Kampfabstimmung zeigte deutlich, die FDP ist gespalten in 2 Lager. Wahlverliererin Strack-Zimmermann bot Kubicki aber ihre Unterstützung an, und beide versicherten später, weiter. Jetzt geht es vor allem darum, die FDP wieder stark zu machen. Heute wollen die Liberalen über die stockenden Reformen sprechen. Sie verlangen wörtlich einen Befreiungsschlag. Die Positionen sind dabei typisch FDP. Bürokratie abbauen, Subventionen kürzen, die Schuldenbremse wieder einhalten und ein einfaches Steuersystem einführen. Ursula Winkler, Nachrichtenredaktion.
3: Bei den Landtagswahlen im Herbst könnte eine Regierungsbildung unter Umständen nur möglich sein, wenn sie von den Linken oder der AfD unterstützt wird. Die Union-Anhänger würden laut einer Umfrage dann am ehesten eine Kooperation der CDU mit den Linken befürworten. 48% der Unionsanhänger antworteten entsprechend. 27% würden das lieber mit der AfD sehen. Und noch zum Sport. Die deutsche Fußballnationalmannschaft will mit einem positiven Gefühl zur WM in die USA fliegen. Beim letzten Testspiel in Deutschland trifft das Team am Abend in Mainz auf Finnland.
5: Die WM-Euphorie ist noch eher verhalten, doch das könnte sich ändern mit einem überzeugenden Sieg gegen Finnland. Auf der anderen Seite, wenn das deutsche Team hier in Mainz patzt, droht ein Stimmungsdämpfer. Bundestrainer Nagelsmann setzt im Sturm auf den Stuttgarter Dennis Undav und lässt erstmals Bayern-Teenager Lennart Karl von Anfang an ran. Das Comeback von Manuel Neuer im Tor verschiebt sich aber, er wird noch geschont. Oliver Baumann startet. Übermorgen beginnt dann das WM-Abenteuer mit dem Flug nach Chicago. Aus Mainz, Thomas Bremser.
3: Anschluss in Mainz ist um 20.45 Uhr, das ZDF überträgt.
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0: Manchmal braucht es gar nicht viel für einen guten Urlaub. Ein bisschen Natur, ein bisschen Bewegung und vor allem Zeit. Zeit, um durchzuatmen, Zeit, um runterzukommen und vielleicht auch mal wieder bei sich selbst anzukommen. Genau darum geht's heute hier in unserer Hin und Weg Reiseshow. Wir reisen nämlich ins Lechtal in Tirol, in eine Region, die bewusst anders ist, ruhiger, ursprünglicher und genau deshalb so besonders. Und wir begeben uns gleich auch noch mit euch auf den Lechweg. Ein Weg, der euch Schritt für Schritt durch eine der letzten wilden Flusslandschaften Europas führt. Ich bin Heiko Gille und wir starten jetzt in eine Stunde voller Reiseinspiration.
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0: In dieser Ausgabe unserer Hin- und Weg-Reiseshow, ihr Lieben, sind wir unterwegs in Österreich und wechseln jetzt ganz einfach mal die Perspektive vom kleinen Dorf hinaus in die große Landschaft. Und genau dort beginnt etwas, das viele Menschen inzwischen ganz bewusst suchen. Unterwegs sein, nicht möglichst schnell, nicht möglichst spektakulär, sondern Schritt für Schritt. Ja, mit Zeit, mit Ruhe und mit dem Gefühl, wirklich in der Natur anzukommen. Der Lechweg gehört zu den bekanntesten Fernwanderwegen Europas und führt entlang eines Flusses, der oft als der letzte Wilde bezeichnet wird. Und wenn man Bilder davon sieht, dann versteht man ziemlich schnell warum. Türkisfarbenes Wasser, breite Kiesbänke, urige Wälder, kleine Dörfer und immer wieder Ausblicke, bei denen man automatisch langsamer wird. Das Besondere ist aber nicht nur die Landschaft selbst, ja, denn viele beschreiben den Lechweg eher als Erlebnis, als nur als Wanderroute. Weil man hier nicht einfach von A nach B läuft, sondern unterwegs ständig das Gefühl hat, Teil dieser Natur zu sein. Mal ganz ruhig, mal beeindruckend, kraftvoll, aber immer ursprünglich. Und darüber sprechen wir jetzt mit, ich freue mich sehr, mit Daniela Pfefferkorn vom Lechwegmanagement. Sie kennt den Weg nicht nur aus Prospekten, sondern aus unzähligen Begegnungen und Geschichten entlang dieser besonderen Route. Hallo Daniela, schön, dass du dran bist.
1: Hallo Heiko, schön, dass ich mit dir ein kurzes Gespräch führen darf.
0: Ja, wir sprechen über den Lechweg und da wäre es natürlich für mich als allererstes mal interessant zu wissen, Daniela, warum bist du jetzt unsere offizielle Lechweg-Expertin hier in der Sendung für uns? Was zeichnet dich dafür aus?
1: Ich bin seit mehreren Jahren für das Produktmanagement am Lechweg zuständig, bin aber am Lech geboren. Ich bin mein Leben lang schon am Lech und im Lech da zu Hause und ich liebe es einfach. Es ist einfach unglaublich schön, dort zu leben.
0: Und der Lechweg, er gilt ja als einer der schönsten Weitwanderwege Europas. Ne? Was macht ihn denn so besonders?
1: Ich finde einfach diese Kombination aus Weg und Gefühl. Man geht nicht einfach nur von A nach B, sondern der Lech begleitet einem ständig, die Landschaft verändert sich ständig und gleichzeitig wird man von Schritt zu Schritt ein bisschen ruhiger.
0: Jetzt ist es ja so, der Lech, der begleitet einen auf Schritt und Tritt, kann man quasi sagen. Was bedeutet denn dieser letzte Wilde für das Erlebnis entlang des Weges?
1: Ja, der Lech ist kein ruhiger Begleiter, so in diesem klassischen Sinne. Ich finde, er ist total lebendig. Er ist mal wirklich kraftvoll, aber auch manchmal ganz leise. Und genau das spürt man, wenn man am Lechweg geht. Dieser freie Fluss, der gibt dem Weg eine besondere Tiefe, weil er sich nicht reguliert, sondern sich einfach den Raum nimmt, den er braucht. Und das überträgt sich und selbst wir haben dann immer weniger Kontrolle über uns und gehen ganz leicht am Lechweg entlang.
0: Ein Weg also, der nicht nur landschaftlich beeindruckt, sondern auch emotional, was mit einem macht. Und genau das schauen wir uns auch gleich nochmal genauer an. Denn entlang des Lechwegs warten viele besondere Momente, kleine Begegnungen und Erlebnisse, die oft lange in Erinnerung bleiben.

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0: Schön, dass ihr dabei seid. Schön, dass ihr am Radio klebt, ihr Lieben. Wir bleiben in dieser Ausgabe unserer Hin- und Weg-Reiseshow auf dem Lechweg. Und ich glaube, spätestens jetzt bekommen viele richtig Lust, selbst die Wanderschuhe zu schnüren. Denn das Faszinierende an diesem Weg ist, er verändert sich ständig. Hinter jeder Kurve wartet ein neues Bild auf euch. Mal lauft ihr direkt am Wasser entlang, hört einfach nur das Rauschen des Flusses und die Schritte auf dem Kies. Dann wieder öffnen sich weite Ausblicke auf die Berge, auf kleine Dörfer oder auf Landschaften, die fast unberührt wirken. Und genau diese Mischung macht den Lechweg für viele so besonders. Ja, es geht hier nicht darum, möglichst viele Kilometer abzureißen oder Rekorde aufzustellen, sondern darum, unterwegs zu sein, die Natur bewusst wahrzunehmen und vielleicht auch mal zwischendurch einfach nur stehen zu bleiben und in die Landschaft zu schauen. Viele Gäste erzählen später gar nicht zuerst von den Höhenmetern, sondern von den kleinen Momenten, einer Begegnung unterwegs, einer Bank mit Aussicht, einem Gespräch auf einer Hütte oder diesem Gefühl von Ruhe, das man ja heute zugegebenermaßen fast schon wieder verlernt hat. Und darüber spreche ich mit Daniela Pfefferkorn. Da freue ich mich besonders drüber. Daniela, erzähl uns doch mal, denn gerade im Lechtal, da zeigt sich der Lech ja, so heißt es, noch ursprünglich und frei. Was spüren denn Wanderer auf diesem Abschnitt ganz besonders?
1: Ich finde, im Lechtal wird es oft stiller. Die Täler öffnen sich und der Fluss, der darf sich ausbreiten. Und man merkt einfach, hier ist noch vieles so ursprünglich und echt. Viele Gäste erzählen oft, dass sie genau hier beginnen, langsamer zu werden, in sich zu kehren. Das ist der Blick verändert. Weg von den Gestressten und hinein in den Moment.
0: Mhm. Und was unterscheidet den Lechweg von anderen Fernwanderwegen in den Alpen jetzt zum Beispiel?
1: Ich finde, dass der Lechweg einfach gut machbar ist, aber er ist nicht beliebig. Er führt durch verschiedene Landschaften. Ganz am Anfang ist es eine sehr alpine Landschaft, aber ohne dass man wirklich alpin unterwegs sein muss. Und das Schöne am Lechweg finde ich, er verbindet drei Regionen. Das ist einmal das Land Vorarlberg, das ist Tirol und das Allgäu. Und noch das Tolle dabei ist zwei Länder, das ist Österreich und Deutschland. Und das ist aber nicht nur geografisch, sondern auch kulturell. Und man erlebt nicht nur die Natur, sondern man kann auch das Gespür der Menschen ein bisschen mitbekommen, die Geschichten und die gelebten Traditionen.
0: Wie muss man denn physisch geschaffen sein dafür? Also ist das für jeden relativ gut zu bewältigen oder wird es da auch mal ein bisschen schwieriger?
1: Es sind natürlich schon ein paar Passagen drinnen, wo es ein bisschen schwieriger ist. Ein bisschen Grundkondition braucht man natürlich, Trittsicherheit ist ganz wichtig und wenn man natürlich schwindelfrei ist, wäre es von Vorteil, muss aber nicht sein. Also die zwei Passagen, die ein bisschen glimpflicher werden, das geht auch so. Das ist ein Problem.
0: Okay, super. Also ihr Lieben, der Lechweg lebt nicht nur von spektakulären Landschaften, sondern auch von diesen vielen kleinen Geschichten am Wegesrand. Und gleich schauen wir uns an, für wen dieser Weg eigentlich ideal ist. Ob nur für erfahrene Wanderer oder vielleicht auch für Menschen, die einfach mal ganz bewusst raus wollen.

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2: Es gibt Orte, die muss man nicht erklären, die muss man einfach erleben, weil sie ein Gefühl auslösen, das man schwer in Worte fassen kann. Das Lechtal in Tirol ist genau so ein Ort und genau dahin nehmen wir euch heute mit hier bei Hin und Weg. Gleich sprechen wir auch weiter über den Lechweg, ein bekannter und beliebter Fernwanderweg, der euch durch eine der ursprünglichsten Landschaften der Alpen führt. Ich bin Heiko Gille und kann euch jetzt schon versprechen, diese Reise wird euch im Gedächtnis bleiben.
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0: Wir sind auf dem Lechweg unterwegs in dieser Ausgabe unserer Hin und Weg Reiseshow, ihr Lieben. Und vielleicht denkt ihr jetzt dabei gerade, das klingt ja wunderschön, aber ist so ein Fernwanderweg überhaupt etwas für mich? Und genau das ist spannend am Lechweg, denn viele stellen sich darunter sofort sportliche Extremtouren vor, schwere Rucksäcke und endlose Anstiege. Tatsächlich erleben aber viele Gäste den Lechweg ganz anders, entspannt, entschleunigt und oft erstaunlich zugänglich. Natürlich kann man sportlich unterwegs sein, keine Frage, aber der Reiz liegt ja gerade oft darin, den Weg im eigenen Tempo zu erleben. Manche laufen mehrere Etappen hintereinander, andere suchen sich da ganz bewusst nur einzelne Abschnitte heraus und viele entdecken dabei etwas, das im Alltag oft verloren geht, nämlich Zeit für sich selbst zu haben. Und dazu kommt die besondere Atmosphäre im Lechtal. Kleine Orte statt großer Tourismuszentren, ehrliche Gastfreundschaft und immer wieder auch das Gefühl, nicht einfach nur Tourist zu sein, sondern wirklich willkommen. Und genau darüber spreche ich mit Daniela Pfefferkorn in dieser Ausgabe unserer Hin und Weg Reiseshow. Ich freue mich. Daniela, erzähl uns doch jetzt mal, welche Plätze bleiben den Gästen denn ganz besonders im Gedächtnis in dieser Region?
1: Ich finde, dass es gar nicht so diese großen Highlights sein müssen. Natürlich ist die Hängebrücke in Holzgau, die muss man natürlich miterleben. Mhm. Das Gefühl, da auf der Brücke zu stehen, wenn es dann ein bisschen schwankt. Mhm. Oder die weiten Auenlandschaften. Aber oft sind es auch einfach diese kleinen Momente. Einfach, wenn man auf einer Bank am Fluss, am Lech sitzt oder mal die Füße reinstreckt. Dieses Gespür, das Lech, das Kalte, das Erfrischende. Oder einfach ein gutes Gespräch mit Einheimischen oder einem Gastgeber. Ja, diese Leise Eindrücke sind, glaube ich, das,
0: bis
1: dann
0: Und jetzt verbindet der Lechweg ja auch mehrere Regionen in einem. Warum ist gerade das Lechtal so etwas wie das Herzstück dieser Reise?
1: Also meiner Meinung nach ist es einfach so, dass man den Lech im Lechtal noch richtig gut spüren kann. Im Lechtal zeigt sich der Fluss in seiner ursprünglichsten Form frei, weit und lebendig. Mhm. Und gleichzeitig öffnet sich die Landschaft und man hat einfach diesen Meerblick dann. Was auch schön ist im Lechtal, finde ich diese Mischung aus Naturraum und gelebter Kultur. Diese kleinen Dörfer, die Einheimischen, die total verwurzelt sind mit dem Lechtal, die Gastfreundschaft. Mhm. Ja, und darum finde ich, dass das Lechtal ein Abschnitt ist, den man nicht einfach nur durchwandert. Es ist eine Destination, wo man sagt, da will ich wieder zurückkommen oder einfach länger bleiben möchte.
0: Und jetzt haben wir ja vorhin auch schon mal drüber gesprochen, ob der wirklich für jeden geeignet ist. Für wen würdest du sagen, ist der Lechweg denn gedacht? Eher für erfahrene Wanderer oder auch für Genießer, die Schritt für Schritt ankommen wollen?
1: Also das ist ganz eine klare Antwort für beide. Aha. Der Weg ist so angelegt, dass man in seinem eigenen Tempo gehen kann. Du musst kein erfahrener Weitwanderer sein, aber du solltest bereit sein, dich einzulassen.

0: Also Schritt für Schritt, genau darin liegt die Qualität des Lechwegs.
1: Der Lechweg ist also kein Weg für eine bestimmte Zielgruppe, sondern eher eine Einladung, Natur wieder bewusster zu erleben. Und gleich zum Abschluss wird es auch nochmal persönlich hier bei uns in der Show. Denn wir sprechen auch nochmal darüber, was die Urlauberinnen und Urlauber eigentlich emotional von dieser Reise mit nach Hause nehmen.
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0: Wir sind unterwegs auf dem Lechweg in dieser Ausgabe unserer Hin und Weg Reiseshow. Und zum Abschluss unserer Reise geht es jetzt natürlich um etwas, das man schwer in Prospekte oder Bilder packen kann, um das Gefühl zu beschreiben, das bleibt. Denn viele Menschen starten auf dem Lechweg zunächst einfach mit dem Wunsch nach Urlaub, Bewegung oder Natur. Und oft merken sie dann unterwegs, dass daraus auch schnell mehr werden kann. Weil man beim Gehen automatisch langsamer wird, weil Gedanken plötzlich wieder Platz bekommen. Und weil diese Landschaft eine Ruhe ausstrahlt, die man aus dem Alltag heutzutage kaum noch kennt. Vielleicht ist genau das ja auch die besondere Stärke des Lechwegs, dass er nicht laut sein muss, um Eindruck zu hinterlassen, dass er keine großen Inszenierungen braucht, sondern einfach nur Natur, Zeit und dieses Gefühl von Freiheit. Und vielleicht nehmen die Urlauberinnen und Urlauber deshalb am Ende nicht nur Fotos mit nach Hause, sondern auch neue Energie, neue Gedanken oder einfach das gute Gefühl, mal wieder richtig durchgeatmet zu haben. Und ich freue mich darüber, jetzt auch nochmal mit Daniela Pfefferkorn sprechen zu dürfen vom Lechwegmanagement. Daniela, lass uns noch mal so ein bisschen über den Weg sprechen. Wie verändert sich denn das Gefühl entlang des Weges, vom Start hinein ins Lechtal bis hin zum Ziel des Weges in Füssen?
1: Ja, also wie gesagt, der Lech hat wirklich sehr viele Facetten und somit auch der Lechweg. Ganz am Anfang oben bei der Quelle, am Antalgebiet, im Zugertal, da wirkt der Lech noch fast kindlich. Er ist verspielt, er ist neugierig, er sucht sich seinen Weg, springt und plätschert, einfach seine Richtung. Im Lechtal dann ist er dann eigentlich wie so ein junger Erwachsener. Er ist frecher, wilder, ungezähmter. Man spürt seine Kraft und seine Eigenwilligkeit. Ich finde, das trägt dann auch beim Gehen. Es wird intensiver und lebendiger und das spürt man dann einfach auch beim Wandern. Und wenn man dann aber Richtung Reute und dann auch zum Lechtal nach Füssen langsam hinkommt, wird der Lech breiter, ruhiger, gelassener. So eigentlich wie auch ein erfahrener Erwachsener, wo eigentlich alles schon ein bisschen ruhiger wird. Und diese Entwicklung mitzuerleben, Schritt für Schritt, das macht eben meiner Meinung nach den Lechweg wirklich ganz besonders.
0: Man geht also nicht nur durch Landschaften, sondern auch durch unterschiedliche Stimmungen. Es ist sehr schön, wie du das so beschreibst. Was bedeutet es denn jetzt eigentlich für dich persönlich, Menschen auf diesem Weg durch die Natur und auch, muss man sagen, zu einem Stück zu sich selbst zu begleiten?
1: Ja, für mich ist es wirklich auch was Persönliches. Ich bin, wie schon vorhin erwähnt, am Lechweg aufgewachsen.
0: Ja, genau.
1: Der Lech und die Landschaft, die gehören für mich einfach dazu. Dieses wilde, unverfälschte, das mich eigentlich immer schon begleitet hat und auch begleitet. Da ich eben ein Naturmensch bin durch und durch und gerne in den Bergen unterwegs bin, bin ich am Lechweg genau richtig. Mhm. Wenn dann auch die Menschen erzählen, dass sie zur Ruhe kommen, wenn sie da sind bei uns im Lechtal am Lechweg, dann freut mich das total, weil es einfach genau das ist, was der heutigen Zeit ganz wichtig ist, dass man einfach wieder ein bisschen ruhiger wird und die Natur genießt und es einfach fallen lässt, sage ich jetzt mal.
0: Mhm. Sollte man also unbedingt mal erlebt haben, sage ich jetzt an dieser Stelle. Vielleicht kannst du uns aber auch noch mal erklären, wenn jetzt jemand noch nie im Lechtal war, warum sollte denn genau dort eine Etappe am Lechweg unbedingt auf der Liste ganz oben stehen?
1: Ja, weil man bei uns am Lechweg einfach das Innerste spüren kann. Der Lechtal bekommt Raum, die Landschaft wird weiter und mit dem Schritt wird es ein bisschen ruhiger. Es ist ein Zusammenspiel mit dem freien Fluss und den weiten Kiesbänken und es drängt sich einfach nichts auf. Man kann das alles einfach auf sich wirken lassen. Das Lechtal beeindruckt nicht laut. Ich finde, es berührt, sollte man unbedingt mal machen. Also ins Lechtal an den Lechweg zu kommen, ist ein To-Do.
0: Ein To-Do, sozusagen sollte das auf jeder Liste stehen. Und du darfst jetzt an dieser Stelle auch gerne nochmal unsere Hörerinnen und Hörer persönlich einladen, das unbedingt mal zu erleben. Mach nochmal ein bisschen Werbung für den Lechweg.
1: Meine lieben Radiohörer, es hat mich gefreut, dass ich mit dem Heiko ein so nettes Gespräch führen durfte. Und es würde mich natürlich riesig freuen, viele von euch bei uns im Lechtal am Lechberg zu sehen und vielleicht nicht für den einen oder anderen für ein nettes Gespräch.
0: Ja, sehr schön und hoffentlich schon bald. Danke dir auf jeden Fall. Hat mich sehr gefreut, dass wir miteinander gesprochen haben.
1: Dankeschön.
0: Der Lechweg, ein Weg, der bleibt, vielleicht sogar länger als der Urlaub selbst. Ja, ihr Lieben, das war unsere Reise ins Lechtal und entlang des Lechwegs. Und wer weiß, vielleicht war ja heute auch genau die Inspiration dabei, die euch Lust gemacht hat, selbst einmal loszugehen. Wir wünschen euch viel Spaß bei der Urlaubsplanung. Ich bedanke mich fürs Zuhören und verabschiede mich bis zum nächsten Mal.

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1: Ich bin Uli Reitinger. Forschungsministerin Beer rechnet nicht mehr mit einer schnellen Reform der Ausbildungsförderung BAföG. Ihr Ministerium habe alle Weichen gestellt für die Reform und man sei auch im Zeitplan. Aber die Pläne, die im Koalitionsvertrag vereinbart wurden, werden wohl nicht mehr unterstützt von den Regierungsfraktionen, sagte Beer den Zeitungen der Funke-Gruppe. Wenn zum Beispiel in der Pflege und beim Kindergeld gespart werde, könne man an anderer Stelle nicht mehr Geld versprechen, so Beer. Am Morgen nach der Totalsperre der Brennerroute rollt der Verkehr flüssig über die wichtige Alpenverbindung zwischen Deutschland und Italien. Überwachungskameras zeigen teils regen Verkehr. Staus oder Verzögerungen wurden bislang nicht gemeldet.
2: Die Frage ist, wo sind die Urlauber? Am Freitag war es ruhig, gestern während der Sperre war es extrem ruhig. Normalerweise passieren jeden Tag zehntausende Fahrzeuge den Brenner. Die Verkehrsexperten gehen davon aus, dass viele Urlauber ihre Reise nach Italien oder von dort zurück wegen der Blockade nur verschoben haben und die Probleme noch kommen könnten. Aus Sicht der Organisatoren der Demonstration gegen die Verkehrsflut am Alpenpass dürfte ihr Protest ein Erfolg gewesen sein. Aus Matrei am Brenner, Matthias Röder.
1: Der Aktionsrat Bildung hat sich in die Debatte um Social-Media-Beschränkungen für Kinder und Jugendliche eingeschaltet. Er hat ein Gutachten erstellen lassen und fordert jetzt ein Social-Media-Verbot in Grundschulen. Die Gefahren und unerwünschten Nebenwirkungen von Social Media überlagern nach unserer Einschätzung mögliche positive Aspekte im Grundschulalter, heißt es vom Aktionsrat. In Frankreich haben heftige Auseinandersetzungen den Champions-League-Triumph von Paris Saint-Germain überschattet. Das Innenministerium meldete landesweit 416 Festnahmen.
3: Ganz besonders eskalierte die Lage rund um die Pariser Prachtstraße Champs-Élysées. Polizisten setzten Wurfgeschosse und Tränengas gegen Vermummte ein. Die setzten Autos in Brand, errichteten Barrikaden und schossen Feuerwerksraketen durch die Menschenmassen. Auch in vielen weiteren französischen Städten gab es Krawalle und Plünderungen. Die Szenen erinnerten an das vergangene Jahr. Auch da hatten die Pariser das Champions-League-Finale für sich entschieden. Die traurige Bilanz der anschließenden Krawalle: 2 Tote, knapp 200 Verletzte, mehr als 550 Festnahmen und rund 700 Brände. Ursula Winkler, Nachrichtenredaktion.
1: Paris Saint-Germain hatte den FC Arsenal im Champions-League-Finale im Elfmeterschießen besiegt und seinen Titel damit verteidigt.
4: Sie hat viele Goldmedaillen für Deutschland geholt, viele Titel in Deutschland. Sie war Hochspringerin und heute steht sie auf Bühnen und spricht zum Thema Motivation. Heike Henkel ist meine Gesprächspartnerin.

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0: Meine heutige Gesprächspartnerin ist weiblich. Name?
1: Heike Henkel.
0: Die Frage, die man Frauen nicht stellt, ich mache es trotzdem immer wieder. Alter?
1: 62.
0: Geburtsort?
1: Kiel.
0: Beruf?
1: Speakerin, Mentalcoach, ja, Mutter und ehemalige Hochleistungssportlerin.
0: Genau, das war jetzt auch wichtig, weil ich glaube, das gehört natürlich ganz, ganz fest zur Biografie. Hast du Hobbys und wenn ja, welche?
1: Oh, also ich bin gerne am Meer. Ich weiß nicht, ob man das Hobby benennen kann.
0: Ja.
1: Ich habe so einige Interessen. Ich übe die nicht immer aus. Also Hobby zeichnen, basteln, bauen, irgendwas fertigen, das mache ich immer sehr gerne. Oder auch nähen, wie auch immer. Alles, was mit den Händen zu tun hat, mache ich eigentlich ganz gern. Im Garten rumwühlen zum Beispiel.
0: Hast du so etwas wie ein Lebensmotto? Also muss kein Spruch sein, Herangehensweise?
1: Ja, eigentlich passt das auch schon in meine Vergangenheit als Hochleistungssportlerin. Konzentration auf das Wesentliche. Also, was möchte ich im Leben? Wie stelle ich mir mein Leben vor, um mich wirklich darauf zu konzentrieren? Und mich nicht von all den anderen Dingen vom Leben ablenken zu lassen, was nicht immer leicht ist, aber immer wieder zurück zum Fokus.
0: Ich glaube, es ist schwieriger geworden. Wir haben ja heute viel mehr Ablenkungsmöglichkeiten als noch vor 20, 30, 40 Jahren. Das heißt, heute müssen wir wirklich höllisch aufpassen. Alle wollen unsere Zeit.
1: Das stimmt. Und leider gibt man den manchmal auch ein bisschen schneller nach, als man möchte. Ja, man hat das Handy öfter in der Hand, manchmal auch ein bisschen zu lange. Und ja, und dann plötzlich ist die Zeit verronnen. Und mit der Zeit hätte man eigentlich bessere Dinge machen können, tun können.
0: Die Menschen, die mit dir zu tun haben, was meinst du, sagen die über dich? Was macht dich aus? Ist es vielleicht auch dieser Fokus?
1: Es ist der Fokus, es ist die Gelassenheit, Entspanntheit. Also als Sportlerin wurde ich immer Schlaraffia-Tiger genannt. Also einerseits so die ganz entspannte Version, andererseits aber auch den Tiger in mir. Also es gibt beide Versionen.
0: Viele kennen sie noch durch ihre sportliche Leistung. Heike Henkel ist meine Gesprächspartnerin.

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0: Sie hat viele sportliche Erfolge für die deutschen Leichtathleten erzielt. Heike Henkel ist meine Gesprächspartnerin.
1: Erzähl mir was über Kiel, oder war das nur der Ort der Geburt?
2: Nein, ich habe es tatsächlich erst schätzen gelernt, dort aufgewachsen zu sein, als ich dort weggegangen bin. Das war 1985 nach dem Abitur. Und habe gemerkt, wie sehr mir doch, das Meer, die Ostsee, ist ja vielleicht nicht unbedingt ein Riesenmeer, aber das Wasser hat mir schon sehr gefehlt irgendwie. Und ich komme immer wieder gerne zurück und habe noch guten Kontakt zu ehemaligen Sportkollegen und Schulkollegen.
1: Aber war der Ort der Kindheit und der Jugend?
2: Absolut. Also wir konnten ja in den Sommerferien haben wir sehr viel am Strand verbracht und das war natürlich toll. Also mussten nirgendwo ins Ausland fahren. Mit bisschen Fantasie hat man sich in die Karibik gedacht und hat sich auch so gefühlt, auch selbst wenn es nur die Ostsee war.
1: Was heißt nur? Also ich bin ein großer

0: Fan von, also eher tatsächlich ein bisschen mehr Nordsee, aber es gibt schon erstaunlich schöne Orte in unserem Land.
1: Absolut, absolut. Wobei wir jetzt uns gerade am Atlantik aufhalten, das ist natürlich noch mal größer, noch mal beeindruckender. Aber trotzdem bin ich immer, wie ich schon sagte, sehr gerne wieder in Kiel und gehe an Orte, die wirklich mittlerweile wirklich sehr schön gestaltet worden sind, gerade so am Wasser entlang spazieren zu können. Ja, und eben Menschen zu treffen, die genauso entspannt sind wie ich.
0: Eine Frage, die ich jede Woche hier loswerde in dieser Sendung. Warst du eine gute Schülerin?
1: Nein, ich habe mich so durchgewurstelt, also war so eine Kann-Schülerin fürs Gymnasium, hat sich dann aber auch gezeigt, dass es wirklich nur Kann war, musste das Gymnasium verlassen, habe aber dort tatsächlich meinen Sport kennengelernt und bin auch dadurch durch diese Schule da gelandet. Bin auf die Realschule und von der Realschule dann wieder aufs Wirtschaftsgymnasium, weil ich meinen Sport weiter betreiben wollte und ich dachte, mit Studium ist das am einfachsten, also musste irgendwie ein Abitur her. Und habe mich dann da tatsächlich durchgequält.
0: Obwohl, das ist gar nicht so der schnellste Weg, weil ich hab eine ähnliche Biografie, also auch über eine Wirtschaftsschule. Man lernt tatsächlich Dinge fürs Leben. Also das hätte ich gar nicht gedacht. Also ich habe in diesen Zeiten mehr gelernt als eigentlich die Jahre davor.
1: Ja, ich muss sagen, also Schule war für mich immer notwendig, aber eher so ein notwendiges Übel schon mal. Ja. Ich habe total gerne Sport gemacht und ich habe im Sport habe ich nochmal ganz andere Dinge kennengelernt und erlebt. Also da würde ich sagen, das war für mich eher der Ort fürs Leben zu lernen.
0: Wo kommt denn der Bereich, dass man jetzt merkt, das ist mehr als ich mache einfach nur Sport, sondern das wird Leistungssport? Wo ist denn der Moment?
1: Für mich war es nicht unbedingt ein Moment. Ich habe tatsächlich mich überhaupt für diese Sport, also für Leichtathletik entschieden. Das war nie so meine Traumsportart. Ich hatte dort Freunde gefunden, ich fühlte mich da gut aufgehoben, habe gerne Wettkämpfe gemacht und ja, habe eigentlich meine Leistung immer wieder verbessern können. Ich gehörte nie zu den herausragenden frühen Talenten, aber es hat mir einfach Freude gemacht, die gemeinsamen Erlebnisse mit meinen Kollegen. Also das hat mich eigentlich erstmal so zu Beginn angetrieben und irgendwann habe ich dann mal so Olympiabuch in der Hand gehabt. Ich war vielleicht so 16, 17. Und hab mir das die Bilder angeguckt und hab so gedacht, okay, muss ja eine tolle Geschichte sein, tolle Atmosphäre. Da möchte ich am liebsten auch mal hin, ne? Wenn man dann irgendwie mal ein Buch anguckt mit Bildern, da möchte man mal hin. Mehr war es erstmal nicht. Und dann wurde ich erst einmal deutsche Jugendmeisterin. Da dachte ich, okay, da kann man vielleicht schon vom Leistungssport sprechen. Und dann hatte ich mich für die ersten Olympischen Spiele 1984 in Los Angeles qualifiziert. Und da würde ich sagen, kam tatsächlich der Entschluss, jetzt machst du Hochleistungssport. Also jetzt machst du richtig. Jetzt, weil da hatte ich so ein bisschen Blut geleckt, wie toll das ist, tolle Atmosphäre, also wie toll Olympische Spiele sind. Und das wollte ich nochmal erleben. Und das sollte ja 4 Jahre später dann nochmal wieder stattfinden. Und ich hatte mir direkt vor Ort in Los Angeles vorgenommen, da möchte ich wieder dabei sein. Und das war so, würde ich sagen, das war eigentlich schon so der Moment. Ja, und die Möglichkeit nach Leverkusen zu gehen, Gerd Osenberg kennenzulernen, auch mein späterer Trainer und Trainer von Ulrike Meifert, der mich dann auch gefragt hat, ob ich dorthin kommen will. Also das waren so mehrere Faktoren, die mir dann den Entschluss leicht gemacht haben, von Kiel ins Rheinland zu ziehen.
0: Wobei ich kann mir vorstellen, jetzt gerade, und das ist jetzt, wir sind jetzt so ungefähr, sag ich mal, eine Generation mit ein paar Jahren dazwischen. Es war ja nicht selbstverständlich in dieser Zeit, dass man einfach mal so in die USA kommt, ne? Das muss man einfach auch mal so sagen.
1: Absolut. Und meine erste Reise ging ja sogar nicht an den Ostseestrand, sondern nach Berlin in eine Großstadt. Das war für mich natürlich auch, also wunderbar. Das war eine mit Jugend trainiert für Olympia damals, für die Schule. Und da sind wir auch geflogen, weil das war ja die einfachste Möglichkeit, dorthin zu kommen. Und das war für mich schon beeindruckend. Da, vielleicht habe ich da auch schon so ein bisschen, ja, die Fühler ausgestreckt. Ich möchte davon mehr sehen. Also, wir waren im Olympiastadion in Berlin. Das war schon beeindruckend, obwohl es total leer war. Aber irgendwie, wahrscheinlich habe ich da schon so ein bisschen Atmosphäre geschnuppert und mitgenommen.
0: Okay, und das heißt, so eine Entscheidung zu treffen, das will ich nochmal, bedeutet natürlich auch, ja, das kommt ja nicht von ungefähr. Das heißt, dann heißt es trainieren, trainieren, trainieren.
1: Genau. Also, ich bin dann bis dahin regelmäßiger zum Training gegangen. Es war am Anfang auch ein bisschen schwierig mit mir. Ich habe einfach viel lieber Wettkämpfe gemacht. Aber irgendwann merkt man halt, dass das was bringt, dass es notwendig ist, um weiterzukommen. Und der wirkliche Entschluss war dann wirklich mit Leverkusen, wo es dann ja auch ja, erstmal heißen würde, mehr zu trainieren, 2 Einheiten am Tag. Und aber darauf habe ich mich voll eingelassen, weil, wie gesagt, Gerd Osenberg hatte eine Olympiasiegerin schon geformt, also mehrere eigentlich, aber eine im Hochsprung, eben mit Ulrike. Und da habe ich mich ganz drauf verlassen und vertraut, dass das vielleicht noch nicht, ich habe noch nicht über Olympiasieg nachgedacht, aber dass ich zumindest ja in die Weltspitze vordringen kann.
0: Was ist das für ein Einsatz? Weil, was sich andere junge Menschen machen, Party, keine Ahnung, jeden Tag irgendwas anderes vielleicht. Ist es etwas, auf das man dann verzichten muss?
1: Gar nicht. Ich glaube, das kommt ein bisschen noch auf den Typ drauf an. Ich war nie der Superpartygänger, aber auch wir waren in der Disco, auch wir haben Partys gefeiert, gerade in Kiel zu den Zeiten, die ganzen Studentenpartys mitgemacht, wo es ging. Und auch als ich im aktiven Sport war, nach dem Sport, nach dem Wettkampf, gab es auch immer Partys. Also ich habe da auf nichts verzichten müssen. Ich glaube, da sonst wäre es auch der falsche Weg gewesen, wenn man das als Verzicht gesehen hätte und ja, vielleicht dann noch damit gehadert hätte. Also, nee, also ich hab nichts, auf nichts verzichtet, eher dazu gewonnen.
0: Wenn es jetzt so auf Gold geht, das heißt, da gibt es ja neben der sportlichen Vorbereitung, muss man sich da auch irgendwie so geistig drauf vorbereiten?
1: Absolut. Und das ist ein Prozess. Manchmal kann das plötzlich passieren, aber so ein Typ bin ich nicht. Bei mir passiert das immer, ich habe eher so auch so eine lange Leitung. Ich habe mich im Grunde da so ein bisschen hingearbeitet, also mich immer mehr diesem Ziel angenähert. Ich musste ja auch erstmal herausfinden, was ich überhaupt kann und habe irgendwann gemerkt, okay, gerade mit meinem ersten 2-Meter-Sprung, jetzt geht's los. Also jetzt habe ich die Chance, in die Weltspitze zu springen, muss das aber natürlich auch immer wieder beweisen. Das hieß, 2 Meter reichen nicht, sondern ich muss schon öfter springen oder vielleicht auch ein paar Zentimeter drauflegen. Und dann wurde das natürlich auch immer realistischer, auch für Gold, also das Ziel Gold auszurufen bei Olympischen Spielen, weil ich immer mehr Selbstvertrauen dadurch gewonnen hatte. Ja, und das Zutrauen überhaupt, Höhen springen zu können, die notwendig waren, um Gold zu gewinnen.
0: Gleich geht's weiter im Gespräch mit Heike Henkel.

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1: Ich bin Uli Reitinger. Studentinnen und Studenten können erstmal nicht mit einer BAföG-Erhöhung rechnen. Forschungsministerin Bär sagte den Funke-Zeitungen, dass sie nicht mehr damit rechne, dass die Reform der Ausbildungsförderung tatsächlich kommt. Und das, obwohl Union und SPD die BAföG-Erhöhung im Koalitionsvertrag vereinbart hatten.
2: Mit der BAföG-Reform sollten die Wohnkostenpauschale für Studierende, die nicht zu Hause wohnen, und danach der BAföG-Grundbedarf steigen. Noch im April hieß es, die Finanzierung steht. Inzwischen wollen die Regierungsfraktionen das Vorhaben aber nicht mehr unterstützen, sagte Bär, und sie zeigt Verständnis. Wenn Pflegebedürftige sparen sollen und beim Elterngeld gekürzt wird, könne man nicht an anderer Stelle große zusätzliche Leistungen versprechen. Es sei kein Drama, neben dem Studium jobben zu gehen. Diana Kramer, Nachrichtenredaktion.
1: Nach Angaben des Deutschen Richterbundes fehlen in Deutschland 2000 Strafverfolger. In fast allen Bundesländern müssten 3 Ermittler die Arbeit von 4 machen. Dadurch würden sich die Strafverfahren in die Länge ziehen und kleinere Fälle immer öfter vorzeitig eingestellt, heißt es in der Bild am Sonntag. Um den gewaltigen Verfahrensberg in der Strafverfolgung abtragen zu können, brauche es 2000 zusätzliche Ermittler in den Staatsanwaltschaften. Heftige Auseinandersetzungen in Frankreich haben den Champions-League-Triumph von Paris Saint-Germain überschattet. Landesweit wurden laut Innenministerium 416 Menschen festgenommen. Zu Zwischenfällen kam es in rund 15 Städten. Unter anderem gab es Plünderungen in Rennes, Straßburg und Grenoble. Nach Behördenangaben wurden 7 Polizisten verletzt. Und noch zum Sport. Die deutsche Fußballnationalmannschaft will mit einem positiven Gefühl zur WM in die USA fliegen. Beim letzten Testspiel in Deutschland trifft das Team am Abend in Mainz auf Finnland.
3: Die WM-Euphorie ist noch eher verhalten, doch das könnte sich ändern mit einem überzeugenden Sieg gegen Finnland. Auf der anderen Seite, wenn das deutsche Team hier in Mainz patzt, droht ein Stimmungsdämpfer. Bundestrainer Nagelsmann setzt im Sturm auf den Stuttgarter Dennis Undav und lässt erstmals Bayern-Teenager Lennart Karl von Anfang an ran. Das Comeback von Manuel Neuer im Tor verschiebt sich aber, er wird noch geschont. Oliver Baumann startet. Übermorgen beginnt dann das WM-Abenteuer mit dem Flug nach Chicago. Aus Mainz, Thomas Bremser.
1: Anstoß in Mainz ist um 20.45 Uhr, das ZDF überträgt.
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1: Heute wird ja so eine perfekte Analyse. Man schaut, wie sehen die Mitbewerberinnen aus? Wie sehen die eigenen Sachen aus? Weil man das heute natürlich alles aufzeichnen kann, per Frame festhalten kann, wo der Fehler war. Wie hat man das damals gemacht?
2: Also ich glaube, der Gerd Osenberg hat, wir sagen hier mal Osi, also ich bleib bei Osi, hat er unheimlich viel gesehen und hat natürlich unwahrscheinlich viele Erfahrungen, hat viele Athleten trainiert, unterschiedliche Disziplinen, und er selbst hat Sportwissenschaften studiert und Mathematik, also hat da wirklich auch, wirklich im Kopf ist da viel passiert bei ihm, und der brauchte das alles gar nicht. Also ich glaube schon, dass es wichtig ist, um für die Generation, die danach kommt, um zu lernen, das im Training zu verwenden. Wir haben damals auch schon so ein bisschen mit Videokamera gearbeitet, aber ja selten, im Wettkampf gar nicht. Ich finde, man muss auch Gefühl entwickeln, also gerade der Sportler selbst muss ja ein Gefühl dafür entwickeln, welchen Fehler er gemacht hat, ob er zu dicht war, ob der Anlauf zu kurz war, also im Weitsprung, wie viel muss ich da korrigieren, wie viel muss ich nach hinten gehen oder vielleicht auch ein Stück vorgehen. Also dieses Körpergefühl zu entwickeln, das habe ich manchmal so das Gefühl, kann dadurch verloren gehen. Aber es hilft natürlich auch manchmal wirklich ins Detail zu gucken. Also ich glaube, eine gute Mischung ist gut. Man sollte sich nicht nur auf die Technik verlassen. Und Technik sagt manchmal nichts über die Realität aus. Also man kann super Werte haben, aber wenn man die nicht umsetzen kann im Wettkampf oder im Training, dann bringt das überhaupt nichts. Das kann immer nur eine Orientierung sein.
1: Jetzt kommt ja dann jetzt gerade bei Olympischen Spielen ja auch noch die Komponente, ich meine, die ganze Welt schaut zu, ne? Das ist ja auch etwas, also neben der Leistung, die man vielleicht auch erbringen kann, gehört das ja auch irgendwie da rein.
2: Ja, wobei, also mir war das, wie ich schon sagte, in Berlin, das Stadion war damals leer, das war mir gar nicht so wichtig, dass da jetzt so viele Zuschauer sind. Also ich hatte immer das Gefühl, dass wenn dann Zuschauer waren, die waren interessiert, und es ist natürlich ein tolles Gefühl, wenn das Stadion voll ist, klar. Aber ich konnte das auch immer ganz gut, mich abschalten, hat das gar nicht wahrgenommen, wie viel in dem Moment, wo ich springe, wie viel Zuschauer da sind oder wie viel Zuschauer womöglich vor dem Fernseher sitzen. Also das habe ich mir nie bewusst gemacht. Ich war dann wirklich, ne, in dem Moment beim Hochsprung nur mit mir und der Latte, vielleicht noch mit dem Trainer in Kontakt, aber mehr gab's für mich gar nicht. Also ich bin ja eher der introvertierte Typ und konnte das immer ganz gut ausblenden. Und brauchte das auch irgendwie nicht. Es war immer auch schön bei Hochsprung-Meetings, wenn dann geklatscht wurde. Daran musste ich mich aber auch erstmal gewöhnen. Das ist für mich überhaupt nutzen zu können. Aber richtigen Moment, wo es hätte hinderlich werden können, konnte ich es immer ausschalten.
1: Wie ist das Gefühl der ersten Medaille?
2: Ja, interessant. Also, ja, Medaille. Eigentlich war es so meine erste Urkunde mal Landesmeisterschaften. Das war es war der dritte Platz, aber ich war relativ neu dabei. Also ich glaube erst ein Jahr oder so in der Leichtathletik und habe dann direkt bei Landesmeister den dritten Platz gemacht. Das war für mich ein tolles Gefühl. Und die nächste Urkunde war dann die deutsche Jugendmeisterschaft. Und als es dann international losging, war es tatsächlich eine Silbermedaille im Hochsprung, weil da auch alle guten Hochspringerinnen waren. Und das war für mich so der Startpunkt, so. Jetzt kannst du dich wirklich mit denen messen, die Besten in der Welt sind. Und das war für mich nochmal so ein Schub, ja, Selbstbewusstsein zu glauben, dass ich die auch alle schlagen kann. Weil damals hat meine stärkste Konkurrentin, Stefka Kostadinova aus Bulgarien, war dabei. Und die hatte damals schon den Weltrekord mit 2,09 Meter gesprungen oder ist halt in diesen Höhen gesprungen. Und das hat mich aber dann nicht daran gehindert zu glauben, dass ich sie auch schlagen kann.
1: Du warst bei unzähligen Olympischen Spielen gefühlt dabei?
2: In drei, ja.
1: Drei, ja. Naja, ich glaube, das ist schon so mit das Maximum. Ich glaube, viel mehr geht gar nicht, ne?
2: Ich weiß es gar nicht. Ja, wenn ich früher angefangen hätte, also ich glaube, Heike Drechsler zum Beispiel hat ein paar mehr. Also einmal wurde ja leider boykottiert, da hätte sie ja teilnehmen können. Also vier kann man, glaube ich, schon schaffen. Olympische Spiele, wenn man jung ist und schon so talentiert, dass man sich dafür qualifiziert. Aber es ist schon, das stimmt. Also ich glaube, die meisten träumen schon davon, einmal dabei zu sein. Ich hatte dreimal die Möglichkeit.
1: Es war Los Angeles, dann?
2: Seoul 1988.
1: Ach, okay.
2: Ja. Und dann die wichtigsten 1992.
1: Das war Barcelona, ne?
2: Barcelona, genau.
1: Okay. Das war dann über 2 Meter, ne?
2: Genau.
1: Okay. Das sind dann die Momente, die man, ich weiß gar nicht, realisiert man das sofort in dem Moment? Oder?
2: Also es ist mehr so, geschafft, fällt einem Stein vom Herzen, weil es war ja auch nicht so einfach. Ich hatte ja in Seoul, bin ich noch nicht mal ins Finale gekommen und sowas bleibt natürlich auch in Erinnerung. Und ich hatte bei der Höhe von 1,97 in Barcelona das gleiche Erlebnis. Also ich hatte 3 Versuche, 2 hatte ich gerissen, es blieb noch einer, um überhaupt im Wettkampf zu bleiben. Und das ist dann mental schon sehr anstrengend. Aber das war auch der Moment, als ich es dann im dritten schaffte, auch der Moment, wo ich dachte, jetzt hast du das Ding gewonnen. Also jetzt kann eigentlich nichts mehr passieren, obwohl ich noch 2 Sprünge machen musste und zu dem Zeitpunkt, glaube ich, 5. war. Es ist dann eher so eine Erleichterung, dass man es geschafft hat. Und ja, man realisiert so in dem Moment, wo man dann die Medaille umgehängt bekommt, die Hymne spielt. Und trotzdem nimmt man das, also es hätte auch ein Traum sein können. Ich weiß nicht, ob man das wirklich so realistisch wahrnimmt. Also am nächsten Tag musste ich auch erstmal nebens Bett greifen, wo meine Medaille lag, um mir nochmal bewusst zu machen, dass ich es tatsächlich geschafft habe.
0: Gleich geht's weiter im Gespräch mit Heike Henkel.

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0: Olympiasiegerin, Hochspringerin, heute Speakerin. 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
1: Es ist zweimal gerissen. Das heißt, da braucht es ja richtig, wir hatten ja schon den Fokus. Ich glaube, da muss man echt so bei sich sein, ne, beim dritten Versuch.
2: Absolut. Also das ist die letzte Chance. Das war die letzte Chance, überhaupt im Wettkampf zu bleiben und die letzte Chance eben um diese Medaille. Und ich bin da hingefahren, weil ich natürlich die Goldmedaille gewinnen wollte. Das war schon sehr aufregend. Aber ich hatte bis dahin auch so einiges gelernt, was ich tun kann, was mir hilft. Und es hat mich auch nochmal daran zurückerinnert, was ich ja auch schon geschafft hatte. In der Halle bin ich ja kurz vorher Hallenweltrekord mit 2,07 Meter gesprungen. Und das habe ich mir einfach alles in Erinnerung gerufen. Das geht alles in Sekundenschnelle. Hab dann mir überlegt, was kann ich tun mit Absprache des Trainers, dass ich den Anlauf nochmal ein bisschen versetze, weil ich zu dicht dran war. Und ja, hab einfach versucht, nicht mehr zu denken in dem Moment. Und habe mir gesagt, ich bin jetzt nicht hergekommen, wieder nach Hause zu fahren. Du springst jetzt darüber. Und ja, bin losgelaufen, abgesprungen und war drüber.
1: Okay, klare Ansage und hat geklappt.
2: Ja.
1: Die Olympischen Spiele, bekommt man da etwas mit von dem Land, wenn man da ist?
2: Also immer weniger, je mehr man natürlich ja auf den Wettkampf auch konzentriert ist und darauf fokussiert ist. Also Barcelona habe ich jetzt nicht viel gesehen. Los Angeles habe ich mehr erlebt. Das war halt mehr so das Erlebnis von Olympischen Spielen, was man sich vielleicht dann auch so vorstellt. Barcelona oder auch Seoul habe ich nicht so viel gesehen. Also da ging es dann wirklich darum, um Wettkampf. Und ich war auch immer erst am Ende der Spiele dran. Von daher sind wir auch immer zeitnah angereist. Also ich habe da jetzt nicht 4 oder 5 Wochen im Dorf verbracht, sondern eigentlich so, ich sag mal, so eine Woche oder so. Und da bist du halt im Dorf, da vor dem Wettkampf gehst du auch nicht raus. Das kannst du alles nach dem Wettkampf machen, aber nicht davor.
1: Gibt es trotzdem Begegnungen mit Sportlerinnen oder Sportlern aus anderen Teilen der Welt?
2: Ja, auf jeden Fall. Also grundsätzlich hat man ja eh immer internationalen Kontakt, aber da auch zu anderen Sportarten. Das ist ja das Besondere an Olympischen Spielen, dass da alle Sportarten, alle olympischen Sportarten zusammenkommen und einfach mal einen Blick reinwerfen darf oder Menschen kennenlernen darf, die andere Sportarten machen. Das ist natürlich erstmal so auf die deutsche Mannschaft ein bisschen beschränkt, aber dann finden dann nach den Wettkämpfen natürlich auch Partys statt und dann lernt man sich da auch kennen und trifft sich auch immer mal wieder. Ja, so lernt man schon ganz viele Nationalitäten kennen und das ist einfach wunderbar, dass das, ja, man fühlt sich so in dieser kleinen Welt, ja, die Welt in klein, in diesem Dorf und ja, alle haben irgendwie Spaß an ihren Sport und haben Gemeinsamkeiten und feiern das auch.
1: Wie bist du mit diesem medialen, ich weiß gar nicht, du warst ja schon, also die Medien haben sich dann schon für dich interessiert, ne?
2: Ja, auf jeden Fall. Medien und ich hatte Kooperationspartner. Also ich hatte das Glück, dass Hochsprung auch eine attraktive Sportart ist, glaube ich, die man sich ganz gut angucken kann. Und so war ich schon sehr im Fokus damals, was Medien anging und habe dann auch, ich gehörte zu den wenigen, glaube ich, die auch gute Verträge abschließen konnte. Und also das war schon auch eine tolle Bestätigung. Ja, was einen natürlich auch irgendwie antreibt und ja, was dann auch motiviert, ganz klar.
1: Tolle Verträge, das ist jetzt einfach mal umgesetzt, natürlich die Möglichkeit, den Sport zu machen und sich voll darauf zu konzentrieren.
2: Ja, absolut. Also sich darauf zu verlassen, dass man sich jetzt nicht unbedingt Sorgen machen muss, wenn jetzt was passieren würde, dass man zumindest die Möglichkeit hat, etwas aufzubauen. Das finde ich, also man verdient nicht so viel, dass man ewig davon leben kann, aber man kann ja darauf aufbauen. Und das war schon ein gutes Gefühl, ja. Also dass man sich da keine Sorgen machen musste und jetzt parallel jetzt unbedingt eine Ausbildung machen musste, habe ich zwar trotzdem, gerade zu meiner Hochzeit sozusagen. Aber das war mir grundsätzlich wichtig, natürlich, um nochmal ein Standbein zu haben und weil es mich auch so ein bisschen aus dem Sport rausgeholt hat. Also, dass ich nicht zu fokussiert war, ja. Also, ich muss mich ja nicht jeden Tag mit Hochleistungssport, mit Hochsprung auseinandersetzen. Das gibt auch noch andere Dinge. Und diese Ablenkung war für mich absolut wichtig.
1: Und das war das Studium. Erdet manchmal auch, ne?
2: Und ja, absolut. Und genau, da war ich dann halt nicht die Sportlerin, auch wenn sich so einige dafür interessiert haben, aber ich war dann halt eine Studentin unter vielen. Das war auch ein gutes Gefühl. Aber ich muss auch sagen, ich hatte auch ein tolles Studium. Das war es nicht zu vergleichen mit einem, wo man in Hörsälen sitzt und Klausuren schreibt oder Prüfungen. sondern ich habe Grafikdesign studiert, da kann man viel basteln, viel malen, also mein Hobby nachgehen sozusagen. Und ist relativ locker gewesen, das war schon sehr schön.
0: Ja, das hätte man auch viele Jahre gut machen können. Das ist jetzt gerade, Grafikdesign ist jetzt gerade massiv durch künstliche Intelligenz im Umbruch. Das ist wirklich verrückt, aber zu den Zeiten wäre das tatsächlich eine gute

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1: Ich bin Uli Reitinger. Nach Angaben des Richterbundes fehlen in Deutschland 2000 Strafverfolger. In fast allen Bundesländern müssen 3 Ermittler die Arbeit von 4 tun, sodass Strafverfahren immer länger dauern und kleinere Fälle immer öfter vorzeitig eingestellt werden. Das sagt Verbandsgeschäftsführer Sven Rebehn der Bild am Sonntag.
2: Viel zu wenig Personal für viel zu viele Verfahren. Der Richterbund wartet auf die angekündigte Personaloffensive und fordert klare Beschlüsse noch vor der Sommerpause. Schon vor einem knappen Jahr hatte Justizministerin Hubich den Ländern rund 500 Millionen Euro in den nächsten 4 Jahren versprochen, um neue Stellen zu schaffen und für die Digitalisierung in der Justiz. Aber Bund und Länder streiten sich weiter um Geld. Ursula Winkler, Nachrichtenredaktion.
1: Das BAföG wird wohl doch nicht erhöht. Forschungsministerin Bär rechnet zumindest nicht mehr mit einer schnellen Reform der Ausbildungsförderung. Sie habe gehört, dass die Reform von den Regierungsfraktionen nicht mehr unterstützt werde, sagte Bär den Funke-Zeitungen. Man könne nicht einerseits Pflegeleistungen oder das Kindergeld kürzen und beim BAföG dann mehr Geld ausgeben, sagte sie zur Begründung. Die Hamburgerinnen und Hamburger stimmen heute über eine mögliche Bewerbung der Hansestadt um die Olympischen Spiele 2036, 2040 und 2044 ab. 1,3 Millionen Menschen ab 16 sind zur Abstimmung aufgerufen. Es geht darum, ob Hamburg sich weiter bemühen soll, Kandidat für eine deutsche Olympiabewerbung zu werden.
3: Bis 18 Uhr können die Bürgerinnen und Bürger abstimmen, ob sie die Olympischen Spiele in Hamburg wollen oder nicht. Ein vorläufiges Ergebnis soll noch am Abend vorliegen. Ende September entscheidet dann der Deutsche Olympische Sportbund, welche Stadt oder Region der deutsche Kandidat für die Spiele wird. Neben Hamburg sind auch Berlin, München und die Rhein-Ruhr-Region im Rennen. 2015 hatte sich in Hamburg bei einem Referendum eine knappe Mehrheit gegen Olympische Spiele in der Hansestadt ausgesprochen. Aus Hamburg, Katrin Luxemburger.
1: Das Comeback von Adi Hütter beim Fußball-Bundesligisten Eintracht Frankfurt ist perfekt. 5 Jahre nach seinem freiwilligen Abschied heuert der Österreicher zum 2. Mal als Trainer bei der Eintracht an. Er erhält einen Vertrag bis zum 30. Juni 2029. Hütter tritt die Nachfolge von Albert Riera an, von dem sich die Frankfurter nach noch nicht einmal 4 Monaten getrennt hatten.
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0: Heike Henkel, Olympiasiegerin, ist meine Gesprächspartnerin. Wie sieht das denn am Ende der sportlichen Karriere aus? Erkennt man, wann es vorbei ist, wann man aufhören muss oder soll?
1: Ja, einfach war es nicht, weil ich hatte ja im Grunde hatte ich alle Ziele erreicht, war Olympiasiegerin und mir fiel es tatsächlich schwer, mir neue sportliche Ziele zu setzen. Aber ich hatte natürlich Freude daran, auf Wettkämpfe zu fahren, die Menschen dort zu treffen, gemeinsam Dinge zu tun, die einem einfach Freude machen. Und ja, und ich habe ja auch noch Leistungen gebracht, die gut waren. Aber ich hatte natürlich auch andere Dinge im Kopf. Also ich wollte Familie gründen und habe dann auch mein erstes Kind bekommen, wollte mein Studium beenden, habe auch das getan. Und nebenbei sage ich jetzt tatsächlich, also Sport war da nicht mehr erste Priorität, sondern es lief einfach nebenbei und lief ja auch erst ganz gut. Also ich hätte nicht sofort aufhören können. Also so ein bisschen hängt man schon dran. Also ich glaube, wenn man jahrelang einen Job macht, der einem gefällt, dann sagt man nicht von heute auf morgen, ich höre jetzt auf. Von daher war das so ein Ablöseprozess. Also nach dem ersten Kind bin ich ja relativ schnell auch wieder in den Sport eingestiegen, was jetzt für meine Bänder und Sehnen nicht so toll war. Das habe ich dann im Winter gespürt, habe mir den Rücken verletzt, konnte da nicht mehr so richtig gut trainieren, weil ja, es dauert einfach, wenn man so ein Kind bekommen hat, dass der Körper wieder regeneriert, wieder im normalen Zustand, also im Sportzustand ist. Und dann kam ja auch das zweite Kind, wobei ich dann nach dem ersten schon gesagt habe, okay, jetzt reicht's. Aber dann kam das zweite Kind und wollte wieder fit werden, bin nochmal zum Training und habe mich natürlich wieder total zu Hause gefühlt und haben dann einfach nochmal ausprobiert zu trainieren. Ja, so ein bisschen dachte man schon auch an Sydney, aber mir war schon klar, dass es ein weiter Weg war oder ist, sein würde. Bin dann nochmal zweimal deutsche Meisterin geworden und dann war für mich aber endgültig Schluss, weil die Sehne sich permanent meldete, die Achillessehne, und das war einfach, ja, und ich die Zeit zur Regeneration nicht hatte und ich wollte auch mit meinen Kindern zusammen sein. Mir ist es immer schwerer gefallen, wegzufahren, und von daher habe ich dann gemerkt, nee, der Fokus ist jetzt wirklich in eine andere Richtung, in Familie, in eben ohne Sport, und dann muss mir nichts mehr beweisen und hatte, wie gesagt, auch keine sportlichen Ziele mehr. Und dann war Schluss nach, also 2000, dann war endgültig Schluss.
0: Naja, ich denke, erstens, wenn viel erreicht ist, und es hört sich immer so einfach an, aber ich glaube, alle Dinge haben ihre Zeit.
1: Absolut, absolut. Und gerade wenn es um Hochleistungssport geht, der Körper, der wird ja nicht jünger, und wenn man dann noch Kinder kriegt, ist ja nochmal ein viel größerer Einfluss auf den Körper. Also von daher ist man schon im Hinterkopf, hat man ja immer den Gedanken, weiß man, dass den Sport nicht ewig machen kann. Es ist halt, für mich war es nicht einfach den Zeitpunkt jetzt wirklich von heute auf morgen festzulegen. Ich habe mich da so ein bisschen rausgeschlichen.
0: Ist vielleicht ja auch kein schlechter Weg, oder?
1: Ja. Ja, waren auch Erfahrungen, vor allem es hat mir ja trotzdem auch Freude gemacht, auch wenn die Hürden nicht so waren wie zu meiner Hochzeit. Und es hat mir einfach nochmal Freude gemacht, vor Menschen aufzutreten. Und die haben sich trotzdem gefreut. Also von daher war das ein schönes Gefühl.
0: Was für ein Gefühl ist es dann, wenn man am Rande steht, wenn die Tochter den Sport macht?
1: Schlimmer, viel, viel schlimmer. Weil man kann ja keinen Einfluss darauf, wie es gerade läuft. Man weiß nicht, wie sie sich gerade fühlt, ob sie gut vorbereitet ist, was man so früher selber gespürt hat im Körper. Ne? Ist heute ein guter Tag, ein schlechter Tag? Also manchmal spürt man es schon, aber die lebt ja auch nicht mehr zu Hause bei uns. Von daher ist da jetzt nicht mehr so den engen Kontakt, dass man so ein bisschen austaxieren kann, wie wird's werden. Von daher ist man dem so ein bisschen ausgeliefert, aber es ist super aufregend, aber ist natürlich auch, macht auch Freude, das ist ganz klar. Kann man nicht von der Hand weisen. Aber das Schönste ist eigentlich, dass es ihr selber Freude macht. Also das ist ja auch am wichtigsten.
0: Gibt es aber trotzdem den Moment, wo man gerne den Ratschlag geben würde?
1: Ja, glücklicherweise macht sie eine andere Disziplin. Von daher kann ich ja auch gar keine Ratschläge geben. Sie läuft Hürden und unsere Sportart war Zehnkampf und Hochsprung. Von daher ist auch wichtig, dass sie hat ihren Trainer und Verein, und da haben wir auch nichts mehr zu suchen als Eltern, auch selbst wenn wir Hochleistungssportler waren. Wir können sie einfach nur darin unterstützen, wenn sie sich gerade mal nicht so gut fühlt, sie wieder aufzubauen und ihr zu sagen, ja, so Tage gehören dazu, die kennen wir auch und die gehen auch vorüber, und oder was man tun kann, was einem helfen kann. Aber auch da, selbst wenn ich Mentalcoach bin, da halte ich mich zurück, sucht sie sich extern jemanden, der sie unterstützt oder die sie unterstützt. Und das halte ich auch für viel wichtiger. Es kommt wahrscheinlich auch viel besser an, als wenn die Mutter da rumhantiert.
0: Gleich geht's weiter im Gespräch mit Heike Henkel.

0: Olympiasiegerin, viele deutsche Titel und noch weitere hat sie in ihrer sportlichen Karriere errungen. Heike Henkel ist meine Gesprächspartnerin.
1: Da habe ich gerade das Wort Mentalcoach gehört. Das heißt, du bist heute unterwegs, also du hältst auch Vorträge zu dem Thema. Was machst du noch?
2: Ja, also ab und zu Coach-Athleten oder auch Führungskräfte, aber überwiegend sind es tatsächlich Vorträge und da geht es um mentale Stärke, mentale Gesundheit. Also es gehört ja beides zusammen und es gehört auch mit der körperlichen Gesundheit zusammen, weil beides voneinander abhängig ist und deshalb sehe ich das auch nie isoliert von einem physischen Training. Das mentale Training für mich gehört einfach dazu.
1: Das heißt, das kommt aber, die Wurzeln sind schon im sportlichen Bereich, dass du zu diesem Thema gekommen bist.
2: Ja, ja, auf jeden Fall, auf jeden Fall. Weil irgendwann habe ich verstanden, dass das meine Stärke war. Weil im Training kann man nicht so viel anderes machen. Also, um Vorsprung zu erreichen vor anderen. Mittlerweile trainieren alle so ungefähr dasselbe. Vielleicht gibt's unterschiedliche Talente, aber ich bin der Meinung, letztendlich entscheidet tatsächlich der Kopf am Ende, wer am Ende der Siegerin oder der Sieger ist.
1: Was kannst du denn da als Tipp geben, was der Kopf entscheidet? Das heißt, ich muss mich auf Sieg einstellen?
2: Ich weiß gar nicht, ob es auf Sieg ist natürlich auch sehr individuell, aber grundsätzlich würde ich sagen, man muss einfach die Vorstellung haben, dass ich hochspringen, also jetzt mal als Hochspringerin hochspringen kann, dass ich auch noch höher springen kann als das, was ich bisher geschafft habe. Also, und ich muss mir bewusst machen, 2 Meter bei den Frauen zum Beispiel, das ist eine super Höhe, aber ich muss das wiederholen, um wirklich in die Weltspitze springen zu wollen. Ich muss das wollen, muss aber auch davon überzeugt sein, dass es kann. Also mir Selbstvertrauen schaffen, indem ich ja diese Höhen immer wieder probiere, vielleicht auch im Training mal auflege und wie gesagt, das auch visualisiere, also mir im Kopf wirklich vorstellen kann, dass ich diese Höhen überspringe. Also ich habe das vom Wettkampf irgendwann mal angefangen, mir den Wettkampf vorher vorzustellen, habe mir dann auch irgendwann die Höhen vorgestellt, selbst wenn ich sie noch nicht übersprungen habe. Und das ist ja eine Technik, also dieses, im Mentaltraining sagt man Vorstellungsregulation, hört sich ein bisschen kompliziert an, aber dass man sich Dinge immer wieder vorstellt, bis das Gehirn das glaubt und ja, die Wahrscheinlichkeit, das in Realität umzusetzen, ist dann sehr hoch. Also wenn man sich etwas nicht vorstellen kann, dann wird man es wahrscheinlich auch nie erreichen. Also immer damit anzufangen, sich Dinge vorzustellen, das ist der Anfang.
1: Das heißt, man braucht gute Bilder im Kopf. Das hast du ja auch vorhin gesagt. Genau. Das heißt, direkt vor dem letzten Versuch wird nochmal alles abgerufen.
2: Genau.
1: Ich kann's ja.
2: Genau, genau. Und stell mir einfach auch nochmal den idealen Anlauf vor, den idealen Sprung und wie ich über die Latte schwebe. Also so sollten die Gedanken eigentlich, also für mich war es jedenfalls in dem Moment, glaube ich, auch wichtig, genau nur diese Gedanken im Kopf zu haben, wie ich super anlaufe, super abspringe und super über diese Latte springe. Mehr darf ich gar nicht denken.
1: Okay, ja, aber ich glaube, das ist ja auch eine Kunst, dass ich wirklich alle anderen Gedanken, weil ich könnte ja auch mir vorstellen, ich weiß jetzt nochmal, ja, das Bild könnte ja auch entstehen.
2: Genau, aber je öfter ich natürlich die positiven Bilder im Kopf habe, je öfter ich die abrufe und trainiere, umso weniger treten die anderen auf. Also ich hatte natürlich in dem Moment, wo ich im dritten Versuch da stand, in Barcelona nochmal kurz gedacht, aber was wahrscheinlich, ich weiß gar nicht, wirklich ein ganz kurzer Moment, ne, weil ich dieses Erlebnis ja schon kannte. Das ist irgendwo da noch im Kopf, aber ich habe es gar nicht rausgelassen, gar nicht dazu kommen lassen, dass diese Gedanken, ich könnte jetzt wieder reißen und wieder nicht, ist der Wettkampf für mich aus, sondern genau das Gegenteil gedacht, dass ich jetzt darüber springe.
1: Und natürlich der Misserfolg gehört natürlich auch, spielt natürlich auch eine Rolle, weil nur wenn ich mich teste, wenn ich Dinge probiere und auch mal scheitere, komme ich natürlich auf den Weg, irgendwann es auch zu schaffen.

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1: Ich bin Katrin Müller. Die SPD-Fraktion hält an der vereinbarten Reform der Unterstützung für Studierende fest und übt heftige Kritik an einer anderslautenden Äußerung der CSU-Forschungsministerin Dorothee Bär. Die rechnet nach eigener Aussage nicht mehr damit, dass die BAföG-Reform, die Union und SPD im Koalitionsvertrag angekündigt hatten, tatsächlich kommt.
2: Mit der BAföG-Reform sollten die Wohnkostenpauschale für Studierende, die nicht zu Hause wohnen, und danach der BAföG-Grundbedarf steigen. Noch im April hieß es, die Finanzierung steht. Inzwischen wollen die Regierungsfraktionen das Vorhaben aber nicht mehr unterstützen, sagte Bär, und sie zeigt Verständnis. Wenn Pflegebedürftige sparen sollen und beim Elterngeld gekürzt wird, könne man nicht an anderer Stelle große zusätzliche Leistungen versprechen. Diana Kramer, Nachrichtenredaktion.
1: Heftige Auseinandersetzungen in Frankreich haben den Champions-League-Triumph von Paris Saint-Germain überschattet. Nach einer aktualisierten Zwischenbilanz des Innenministeriums wurden landesweit rund 780 Menschen festgenommen. Außerdem wurden 57 Polizisten bei den Einsätzen verletzt. Zu Zwischenfällen kam es in rund 15 Städten. Nach Angaben des Deutschen Richterbundes fehlen in Deutschland 2000 Strafverfolger. In fast allen Bundesländern müssten 3 Ermittler die Arbeit für 4 machen. Dadurch würden sich Strafverfahren in die Länge ziehen und kleinere Fälle immer öfter vorzeitig eingestellt, sagte Verbandsgeschäftsführer Sven Rehbehn der Bild am Sonntag. Er fordert deshalb, schnell mehr Personal für die Strafverfolgung einzustellen. Zum Fußball. Das Comeback von Adi Hütter bei Eintracht Frankfurt ist perfekt. 5 Jahre nach seinem freiwilligen Abschied heuert der Österreicher zum zweiten Mal als Trainer bei der Eintracht an. Hütter übernimmt die Nachfolge von Albert Riera, von dem sich die Frankfurter nach nicht einmal 4 Monaten getrennt hatten.
3: Auch wenn Hütter bei vielen Eintracht-Fans gemischte Gefühle hervorruft, sie haben nicht vergessen, dass er das Team 2019 bis ins Europa-League-Halbfinale geführt hat. Trotzdem gemischte Gefühle, weil Hütters Abgang 2 Jahre später nicht geräuschlos verlief. Damals hatte er seinen Wechsel nach Mönchengladbach in der entscheidenden Saisonphase verkündet. Sein Team verspielte daraufhin einen 7-Punkte-Vorsprung und damit die Teilnahme an der Champions League. Jetzt sagt Hütter, ich hatte immer das Gefühl, noch nicht fertig zu sein. Uli Reitinger, Sportredaktion.
1: Und die Fußballnationalmannschaft will mit einem positiven Gefühl zur WM in die USA fliegen. Beim letzten Testspiel in Deutschland trifft das Team heute Abend in Mainz auf Finnland.
4: Sie hat viele Goldmedaillen für Deutschland geholt, viele Titel in Deutschland. Sie war Hochspringerin und heute steht sie auf Bühnen und spricht zum Thema Motivation. Heike Henkel ist meine Gesprächspartnerin.

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0: Sie war Olympiasiegerin, sie kennt den Leistungssport, sie war Hochspringerin, mehrfach bei den Olympischen Spielen und sie ist meine Gesprächspartnerin. Und wir waren gerade im Gespräch auch bei dem Thema der Leistung, der Leistungsgesellschaft, des Leistungssports.
1: Ja, ich sehe das auch heute so ein bisschen kritisch, auch wenn ich durchaus manchmal verstehe, dass es frustrierend ist, warum diese Urkunden auch in der Schule so diskutiert oder teilweise abgeschafft werden. Natürlich gehört es dazu. Ich muss irgendwie einen Frustrationsbereich aufbauen, wenn ich Dinge nicht schaffe und dann entscheiden, ist es meine Sache oder ist es nicht meine Sache und meine Stärken finden. Das gehört halt im Leben einfach dazu.
2: Ja, ich finde auch. Also so Urkunden, also ich finde, das sollte man überhaupt nicht abschaffen. Erstmal vergisst man dann diejenigen, die wirklich gerne auch so ein Ding in der Hand haben wollen, um sich selber zu bestätigen. Ich glaube, das Wichtige ist einfach der Umgang damit, ja, dass jetzt nur weil jemand nicht so talentiert ist in einer Sport oder Art oder Disziplin, dass er ein Loser ist, sondern es immer Möglichkeiten gibt, sich selber zu verbessern. Also, dass man, dass jeder so das Gefühl bekommt, er kann sich verbessern und dass man ihn darunter unterstützt und eben nicht irgendwie mit negativen Kommentaren irgendwie belegt. Also das ist ja eigentlich eher das Problem, was vorherrscht. Nicht die Urkunde, die da verteilt wird, sondern dass vielleicht über andere Kinder gelästert wird oder gemobbt wird oder eine blöde Bemerkung ja auch oft von nicht selten auch von Lehrern kommt. Also ich kenne das in anderen Disziplinen, also in Deutsch oder Geschichte war ich nicht so gut. Also da habe ich auch blöde Kommentare bekommen und da die Urkunde ist im Grunde da die Zensur. Von daher, wo ist da der Unterschied? Also wie gesagt, der Umgang damit ist viel, viel wichtiger und der muss einfach besser werden.
1: Ich glaube, es gibt Disziplinbereiche, in denen bin ich vielleicht nicht gut und es geht ja darum, die zu finden, in denen ich gut bin. Ich glaube, das ist die Aufgabe, genau, die jeder von uns hat und da muss man halt akzeptieren, das kann ich nicht, das kann ich sehr gut und jeder ist anders.
2: Genau, und daran zu bestärken, was sie gut gibt, das ist wichtig.
1: Genau, und da auch den Fokus dann, also immer auf die Stärken den Fokus legen. Ja, das. Ich sehe in deiner Biografie, dass das Ehrenamt spielte immer eine Rolle oder spielt wahrscheinlich auch heute noch eine Rolle.
2: Ja, sogar mehr ist noch was dazugekommen. Bin jetzt auch stellvertretende Abteilungsleiterin von der Leichtathletik bei Bayer Leverkusen mit Steffi Nerius, der ehemaligen Speerwerferin, zusammen. Also es ist eine neue Aufgabe, die dieses Jahr dazugekommen ist. Und grundsätzlich engagiere ich mich auch für wohltätige Zwecke, was Kinder angeht. Ja, ambulanter Kinderhospizdienst oder die Ronald McDonald Kinderhilfe. Ja, und dann gibt's unterschiedliche Themen, die ich unterstütze, was Gesundheit angeht, Osteopathie, Osteoporose, Früherkennung. Also gibt's viele Themen, für die ich mich auch interessiere und die ich unterstütze. Und das macht für mich das Leben auch spannend, unterschiedliche Dinge. Und natürlich das Bücherschreiben entdeckt habe, obwohl ich, wie ich ja schon gerade gesagt habe, Deutsch nicht so mein Lieblingsfach war oder ich nicht so gut war. Das war auch eine Überwindung. Also tatsächlich herauszufinden, das kann ich auch. Also ich weiß, ich würde mich nicht als Superautorin bezeichnen, ganz klar. Ich bin keine Schriftstellerin, aber sich zu überwinden, das trotzdem zu tun, obwohl man negative Erfahrungen gemacht hat, sich trotzdem nochmal zu trauen, das zu tun und mittlerweile, ja, bin ich am Buch 5 dran.
1: Wow, und das ist, glaube ich, sogar ein ganz interessantes Buch, weil du das nicht ganz alleine machst, ne?
2: Genau.
1: Sondern da sind zwei Sichten drin.
2: Ja, ich hatte sie schon kurz erwähnt vorhin. Wir haben denselben Vornamen, wir sind beide Springerinnen. Ja, mit Heike Drechsler zusammen. Das ist, macht's spannend.
1: Wie seid ihr? Ja, ihr seid euch wahrscheinlich über den Sport begegnet, ne?
2: Ja, wir sind öfter mal begegnet, man hat auch miteinander geredet, aber wir hatten nie wirklich so engen Kontakt. Ja, also wir sind natürlich auch nicht von Anfang an in einer Mannschaft gestartet. Also sie kommt aus der DDR, ich aus der Bundesrepublik und so kam der Kontakt erstmal über den Sport, über die gemeinsame Mannschaft, aber eigentlich erst so nach dem Sport und eigentlich, ja, und bei diesem Buchprojekt sind wir uns viel, viel näher gekommen und haben entdeckt, dass es doch viele Gemeinsamkeiten gibt, aber auch viele spannende Geschichten, die total unterschiedlich sind, wie wir aufgewachsen sind oder wie wir den Sport erlebt haben vor allem. Aber wie gesagt, auch viele Gemeinsamkeiten und das ist uns wichtig zu zeigen, obwohl man unterschiedlich aufgewachsen ist, trotzdem gemeinsame Dinge hat, die einen verbinden.
1: Ich glaube, im Ostsport war es, glaube ich, da ging es dann noch mehr um Leistung, ne?
2: Absolut, ja. Also ich glaube, die Erwartungshaltung war noch mal ein bisschen höher. Ich kann mich jetzt nicht erinnern, Sport hat eine größere Rolle gespielt bei uns damals als heute, habe ich so den Eindruck. Also im Fernsehen findet ja Leichtathletik kaum noch mehr statt. Und ich habe es auch noch sehr positiv erlebt, aber mittlerweile hat man so das Gefühl, also nur wer wirklich interessiert ist, kommt auch an Daten dran oder Bilder oder ja, kann streamen. Das kann man heutzutage alles gut machen, das ist wunderbar. Aber ich denke, in der DDR hat es nochmal eine ganz andere Qualität gehabt, eine ganz andere Anerkennung auch in der gesamten Gesellschaft. Das bei uns, also das war ja gerade so 70er, 80er Jahre, ja, gab noch viele Sportler, aber gab auch viele Kritiker, die, glaube ich, so hätten drauf verzichten können.
1: Aber eigentlich spannend, ne, dass ihr hättet ja theoretisch, das hat zeitlich ja nicht funktioniert, aber ihr hättet ja theoretisch sogar so richtig gegeneinander antreten können, ne? Oder habt ihr das sogar?
2: Ja, also Los Angeles waren meine ersten Spiele und das waren ja die Spiele, die die DDR damals boykottiert hat. Also da hätten wir uns doch theoretisch das erste Mal nah begegnen. Man hat uns ja früher auch noch separiert. Also eine Begegnung zwischen DDR-Athleten und BRD-Athleten war ja nicht gewünscht. Also ich hatte so einen Eindruck tatsächlich auch von DDR-Seite aus. Ich war schon neugierig, ja, und es gab meine ersten Europameisterschaften als Jugendliche, da waren wir das erste Mal mit DDR-Athletinnen, Athleten konfrontiert, aber man kam nicht wirklich in Kontakt, also weil es natürlich untersagt wurde. Mit dem Westen durften die keinen Kontakt aufnehmen.
1: Wobei das.
2: Und wir haben uns auch zurückgehalten, um die nicht in Schwierigkeiten zu bringen.
0: Gleich geht's weiter im Gespräch mit Heike Henkel.

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0: Sie hat Gold für Deutschland geholt bei den Olympischen Spielen. Heike Henkel ist meine Gesprächspartnerin. Und sie hat uns schon heute verraten, dass sie mit ihrer damals ostdeutschen Kollegin Heike Drechsler heute in einem guten Austausch steht. Sie ist meine Gesprächspartnerin, Heike Henkel, hier im Gespräch.
1: Man kann sich das heute gar nicht vorstellen, aber ich glaube, dass das ziemlich spannend war, weil ich hatte auch einfach auch in diesem Medium mal Erfahrungen kurz nach der Wende und ich festgestellt habe, dass da natürlich Menschen völlig andere Biografien und deswegen auch anders ticken. Sie reagieren empfindlicher auf manche Sachen sind denen egal. Ich glaube, das ist ganz spannend für so auf einmal, wenn man so Ost und West in einem Kader hat.
2: Ja, absolut. Man hat ja erstmal selber irgendwie so seine Fantasievorstellung, wie das ist, ohne zu wissen, wie es wirklich ist. Und wenn man dann im Nachhinein so hört, wie es dann eben wirklich war, dass es teilweise gar nicht so schlimm war, wie man sich vorgestellt hat und teilweise auch sehr streng oder ja, sehr strukturiert. Das ist sehr spannend, das zu sehen und ja. Und man bekommt dann natürlich auch eine ganz andere Sicht darauf.
1: Das heißt, ihr tauscht euch da jetzt gerade so ein bisschen aus. Wie war es bei mir? Wie war es bei dir?
2: Absolut. Also wir gehen da sehr ins Detail. Also teilweise, wie ich schon sagte, gab es ähnliche Momente, aber wir mussten schon dafür sorgen, also uns selbst irgendwie darum kümmern, dass wir überhaupt diesen Sport machen konnten. Bei uns gab es ja noch nicht so viele Internate. Es gab es schon, aber ich glaube ein, zwei vielleicht. Also ich wäre auch niemals in so einem Sportinternat gegangen, da habe ich überhaupt keinen Gedanken dran verschwendet. Aber man brauchte immer jemanden, einen Trainer, der interessiert war, der engagiert war, einen Lehrer, der engagiert war. Und da war es einfach systematischer, ne? Also da wurde schon viel für den Sport getan, mit dem Hintergedanken, politischen Hintergedanken natürlich auch.
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4: Ich bin Katrin Müller. Die SPD-Fraktion hält an den BAföG-Reformplänen fest und ärgert sich über anderslautende Aussagen von Bundesforschungsministerin Dorothee Bär. Deren Äußerungen seien schlicht falsch und nicht zutreffend, sagte Vize-Fraktionschefin Wiebke Ester. Bär hatte in einem Interview bei den Funke-Zeitungen nicht mehr mit der Reform gerechnet.
5: Forschungsministerin Bär hatte im Zeitungsinterview gesagt, sie habe gehört, dass die Regierungsfraktionen die BAföG-Reform nicht mehr unterstützen würden. Ganz anders als die CSU-Politikerin klingt nun aber der Ton aus der SPD-Fraktion. Die Koalitionsfraktionen hätten sich gemeinsam auf eine BAföG-Reform verständigt, auf Basis des Koalitionsvertrags. Die Verwunderung über das Vorgehen der Ministerin ist groß. Den Plänen nach soll in einem ersten Schritt ab dem Wintersemester die im BAföG enthaltene Wohnkostenpauschale für Studierende um 60 Euro monatlich angehoben werden. Ursula Winkler, Nachrichtenredaktion.
4: Nach der Ausweitung der israelischen Militäreinsätze im Libanon hat Frankreich eine Dringlichkeitssitzung des UN-Sicherheitsrats gefordert. Nichts könne die Fortsetzung der Operationen im Libanon und eine immer tiefere Besetzung libanesischen Territoriums rechtfertigen, sagte Außenminister Barrot im TV. Die israelische Armee hatte zuvor ihre Angriffe im Südlibanon ausgeweitet und dabei nach eigenen Angaben eine strategisch wichtige Kreuzritterfestung eingenommen. Soll der Zugang zu sozialen Medien für Kinder und Jugendliche reguliert oder ganz verboten werden? Experten des Aktionsrats Bildung haben in der Debatte jetzt Stellung bezogen. Sie sprechen sich für ein Social-Media-Verbot in Grundschulen aus. Laut einem Gutachten des Aktionsrats steigt die Nutzung von Smartphones, Social Media und Social Gaming bereits im Grundschulalter deutlich an.
6: Die Bildungsforscher warnen vor Gefahren und Nebenwirkungen von Social Media. Aufmerksamkeitsstörungen, exzessives Nutzungsverhalten bis hin zu Sucht und Cybermobbing betreffen laut dem Gutachten immer öfter auch schon Grundschulkinder. Das Problem ist aus Sicht der Experten, dass die Informationen nicht mehr über Erwachsene gefiltert, sondern durch Algorithmen gesteuert werden. An kindgerechten Angeboten fehle es dagegen. Diana Kramer, Nachrichtenredaktion.
4: Zum Fußball. Das Comeback von Adi Hütter beim Bundesligisten Eintracht Frankfurt ist perfekt. 5 Jahre nach seinem freiwilligen Abschied heuert der Österreicher zum zweiten Mal als Trainer bei der Eintracht an. Der 56-Jährige übernimmt die Nachfolge von Albert Riera, von dem sich die Frankfurter nach nicht einmal 4 Monaten getrennt hatten.
0: Sie hat viele Goldmedaillen für Deutschland geholt, viele Titel in Deutschland. Sie war Hochspringerin und heute steht sie auf Bühnen und spricht zum Thema Motivation. Heike Henkel ist meine Gesprächspartnerin.
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0: Leichtathletik, da war sie richtig erfolgreich. Olympiasiegerin Heike Henkel ist hier meine Gesprächspartnerin. Und wir haben uns über Medien unterhalten und dass der Fußball natürlich einen starken Schwerpunkt in der Medienberichterstattung hat und in anderen Bereichen der Sport so ein bisschen runterfällt. Und da waren wir gerade bei dem Thema Social Media.
1: Vieles in Social Media ist fake. Das können wir einfach auch mal so sagen. Also das heißt, es wird inszeniert. Also das noch nicht mal im negativen Sinne, sondern Menschen, die dort Kanäle betreiben, inszenieren in der Regel, wenn sie erfolgreich sind, mit einem ganzen Team dahinter. Ich weiß es gar nicht, ob, natürlich ist es schön, wenn man das ein paar Jahre vielleicht schafft, und aber ich glaube, wenn du auf deine Karriere zurückblickst, dann hat es dann doch irgendwie einen anderen Wert, weil du hast etwas mit einer Leistung geschafft.
2: Ja, also man kann es mit Sicherheit nicht vergleichen. Also man wird es vielleicht heute genauso machen. Ich denke mir nur immer, mein Gott, wie unentspannt. Da muss da immer jemand mitlaufen und irgendwas filmen und aufnehmen. Und du musst immer irgendwas in das Ding da reinquatschen. Man braucht ja auch manchmal Ruhe. Also ich habe absichtlich vor großen Meetings habe ich keine Interviews mehr gegeben. Also einige Wochen, also 3 Wochen vorher oder so, habe ich gesagt, mach ich nicht mehr. Ich will jetzt meine Ruhe haben. Ich will nicht permanent über meine Disziplin sprechen. Du bist ja wahnsinnig. Und ich weiß nicht, ob das, also ich frage mich, ob das gut ist, was sie da machen, wirklich immer jede Kleinigkeit zu präsentieren. Aber die Welt ist natürlich anders geworden. Wir sind ja auch anders, ja. Also die Gehirne sind wahrscheinlich auch anders gestrickt heutzutage.
1: Das ist keine gute Entwicklung.
2: Ja, ich weiß nicht, ob man das so vergleichen kann. Ich denke immer nur, ich hätte jetzt meine Ruhe gebraucht. Ich hätte mich jetzt zurückziehen wollen, und manchmal fühlt man sich ja genötigt, da vielleicht auch mitzumachen. Ein bisschen mache ich da ja auch mit, aber ein bisschen, es widerstrebt mir tatsächlich immer wieder auch so ein bisschen. Aber es gehört heutzutage auch irgendwie dazu, ne?
1: Ich finde, es hat alles so sein Raum. Natürlich, Social Media ist so etwas auch wie ein Marktplatz und ich trage da Dinge hin. Die Frage ist halt, früher war ich ja auch nur, um letztendlich zu verkaufen auf dem Marktplatz oder vielleicht mal in einer Fernsehsendung. Und ich glaube, da sollten wir auch wieder hinkommen. Also das heißt nicht 24 Stunden Bespielung, sondern ich habe etwas, dann gehe ich in den Marktplatz und dann ziehe ich mich aber auch wieder in mein Leben zurück.
2: Mhm. Ja, also ich glaube aber auch, dass es irgendwann wieder da hinkommen wird, weil man bekommt ja jetzt schon mit, wie viele Influencer aufgegeben haben oder gestresst sind, einen Burnout haben und all solche Geschichten. Das ist ja nicht ohne, wenn ich da wirklich so ein Team hinter mir habe. Man fühlt sich verpflichtet. Man ist ja wirklich fremdbestimmt irgendwann mal. Fremdbestimmt dann wahrscheinlich auch durch die Follower, die man da hat, weil man die ja bedienen möchte. Und das ist die Gefahr, glaube ich, dass man nicht rechtzeitig merkt, so jetzt reicht's, also bis hier und nicht weiter. Also es ist schon sehr verlockend alles.
1: Ja, und ich meine, bei vielen Sachen wird ja das normale Leben irgendwie ins Internet gezogen. Und ich hoffe, dass wir alle doch erstmal unser normales Leben leben, bevor wir uns irgendwie diese Dinge von anderen anschauen. Wie bescheuert ist denn das?
2: Ja, absolut. Und immer mehr wollen vielleicht das Leben der anderen leben, aber nicht ihr eigenes. Also sie sind sich gar nicht mehr klar, was will ich eigentlich? Wie will ich leben? Wie soll mein Leben aussehen? Und das passiert natürlich dadurch, dass man permanent die tollen Leben der Menschen, ja, wie sie, keine Ahnung, Cocktail trinken, Karibikstrand liegen, und das wollen dann irgendwie alle erleben. Aber dass das auch nur eine kleine Gruppe ist, die das vielleicht können, das sieht man da ja nicht, ne? Das ist ja, man meint, so ist das Leben. Und das ist falsch. Also, ich denke mal, der überwiegende Teil der Menschheit lebt nicht in der Karibik einen Strand mit einem Cocktail in der Hand.
1: Ich glaube, nicht jeder möchte dort auch sein. Es entstehen aber trotzdem diese Bilder. Weil wenn ich andere, was weiß ich, wenn ich lieber in Norwegen im Fjord rumlaufe, dann sollte ich das machen und nicht in der Karibik sitzen.
2: Ja, genau. Und wirklich sich darauf besinnen, was mir gefällt und nicht dem Großteil, die da reingucken in die sozialen Medien oder die Follower oder wie auch immer. Ja, das macht es, glaube ich, immer schwieriger, sich selber zu finden.
0: Gleich geht's weiter im Gespräch mit Heike Henkel.

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1: Hi, gute liebe Kim.
2: Hallo, lieber Andi.
1: Schön, dass du da bist. Schön, dass du auch in echt vor mir stehst und keine künstliche Intelligenz mit mir sprichst. Wir sind noch echt, ja, muss man da draußen ja sagen. Richtig. Mittlerweile ist es ja finster, was so eine KI alles kann.
2: Ja.
1: Aber wie ist denn das bei euch jetzt im Immobilienbereich? Wie stark hat sich denn durch dieses ganze KI-Thema vielleicht auch dein Immobilienmaklerinnen-Alltag geändert oder verändert?
2: Ja, der hat sich tatsächlich sehr stark verändert. Also bei einigen Prozessen, die früher sehr viel Zeit in Anspruch genommen haben, beispielsweise die Exposé-Erstellung oder auch die Bildaufbereitung, unterstützt uns natürlich die künstliche Intelligenz mittlerweile.
1: Mhm.
2: Ja, also KI-Systeme können aus ein paar Eckdaten einen kompletten Exposé-Text erstellen.
1: Mhm.
2: Und das spart natürlich enorm viel Zeit und sorgt für eigentlich auch eine gleichbleibend hohe Qualität.
1: Hört sich jetzt erstmal positiv an, Daumen hoch, effektiv, wunderbar. Aber dann frage ich mich, geht da nicht so ein bisschen auch die persönliche Note und die Authentizität dann verloren durch?
2: Ja, das ist genau der Punkt. KI liefert natürlich perfekte Standards, aber viele Inserate wirken dadurch sehr, sehr gleich.
1: Mhm.
2: Ja. Und wenn Makler die Texte dann nicht individuell anpassen, dann geht einfach die eigene Handschrift verloren.
1: Mhm.
2: Und am Ende verkauft nicht die Technik die Immobilie, sondern das Vertrauen, das wir beim Kunden aufbauen. Und das ist extrem wichtig. Und daher ersetzt KI bei von Poll Immobilien Mainz, Wiesbaden, Ingelheim und Bing keine kompletten Prozesse, sondern liefert uns einfach eine solide Basis, auf der wir aufbauen können.
1: Sehr schön, genau. Mithilfe einfach
2: nur.
1: Das ist gut.
2: Genau.
1: Aber es gibt ja noch einen weiteren Trend und das sind virtuelle Rundgänge.
2: Mhm,
1: ne? Dass du dir eine Brille aufsetzen kannst oder machst das am Rechner eben oder sogar digitales Homestaging,
2: ne?
1: Dass man dann sieht, wie könnte ein Raum eben eingerichtet sein.
2: Mhm.
1: Welche Rolle spielt der KI dabei? Übernimmt ihr das komplett oder wie kann ich mir das vorstellen?
2: Ja, also wir können tatsächlich heutzutage den Interessenten Wohnungen und Häuser zeigen, die noch überhaupt nicht fertiggestellt sind. Also das ist komplett digital mit KI-basiertem Homestaging.
1: Ist ja ein Vorteil, wenn man sagt, ich kann in die Wohnung eigentlich noch gar nicht rein, aber so wird sie mal aussehen dann.
2: Ja, genau. Also du kannst natürlich die Vorstellungskraft des Kunden extrem unterstützen, weil sich auch leere Räume realistischer in unterschiedlichen Einrichtungsstilen möblieren lassen. Ja, man kann Farbe an Wände geben, man kann den Fußboden wechseln. Also das ist schon unglaublich
1: dann, ne?
2: Verrückt, was da so passiert. Und von Poll Immobilien können wir mittlerweile sogar den Sonnenverlauf interaktiv dem Kunden zeigen. Ja,
1: das ist cool.
2: Total cool. Also manchmal, wenn wir auf einem Grundstück stehen mit einem Kunden, dann klicken wir in unser System rein und zeigen eben wann, wie, wo hier die Sonne in die Räumlichkeiten scheint. Ja?
1: Witzig. Ne?
2: Also das ist schon, ja, das ist Wahnsinn, dass das alles heutzutage geht. Ja.
1: Aber was sagst du jetzt, welche übergeordneten Vorteile bringt denn die KI deiner Meinung nach generell für die komplette Branche?
2: Also ich würde sagen, vor allem Effizienz.
1: Ne? Ja. Schneller einfach, ne?
2: Ja. Also die Routinearbeiten können schneller erledigt werden und wir können uns mehr auf die Beratung und auf Verhandlungen konzentrieren.
1: Mhm.
2: Und der Kunde rückt dadurch noch weiter in den Fokus und wir können uns voll und ganz auf seine Bedürfnisse bei der Suche nach einem neuen Zuhause oder bei dem Verkauf einer Immobilie konzentrieren.
1: Was sagst du, wo liegen denn da die Risiken?
2: Je mehr Technik wir einsetzen, desto wichtiger wird der persönliche Kontakt natürlich.
1: Mhm.
2: Und KI darf nicht dazu führen, dass wir die menschliche Komponente vergessen.
1: Ja.
2: Wir müssen und wollen auch weiterhin den Hörer in die Hand nehmen und unsere Kunden persönlich kennenlernen. Und letztendlich schließt ein Mensch die Tür auf und begleitet den Käufer sowie den Verkäufer vom ersten Schritt bis hin zum erfolgreichen Abschluss.
1: Mhm.
2: Und das ist, glaube ich, hier ganz, ganz wichtig.
1: Das heißt, keine Maschine wird irgendwie einen Makler ersetzen können. Nee.
2: Nein, ganz im Gegenteil. Ich denke, KI ist ein Werkzeug, das ist kein Ersatz.
1: Ja, sehr gut.
2: Und Technologie in Verbindung mit Empathie wird in Zukunft der Schlüssel zum Erfolg sein.
1: Vielen Dank für die Einblicke
2: in
1: die KI in der Immobilienbranche und vor allem auch das Persönliche. Dankeschön.
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0: Ich spreche gerade mit Heike Henkel, Olympiasiegerin, und sie steht gerade im Austausch mit ihrer damals ostdeutschen Kollegin Heike Drechsler, die beide bei den Olympischen Spielen sehr erfolgreich waren. Und wir waren gerade so bei dem Ost-West-Vergleich der damaligen Zeit.
1: In den Gesprächen und der Abstimmung mit Heike Drechsler, was sind denn so die Aha-Momente, wo du gedacht hast, oh, das habe ich nicht gewusst? Gibt es die?
2: Ja, also ich fand schon den Einfluss, den man auf die Sportler genommen hat von relativ weit oben, fand ich schon erstaunlich. Also es war ja zum Beispiel die Geschichte, als sie boykottiert haben 1984, haben sie eine Reise geschenkt bekommen, die durften aber nur mitfahren. Also ich weiß nicht, ob es jetzt so genau stimmt, aber die mussten, wenn sie mit einem Partner fahren wollten, die mussten dann verheiratet sein, sonst hätten die nicht mitgedurft. Oder irgendwie so, jedenfalls ungefähr so. Also dass man zumindest darauf Einfluss nimmt, dass sie tatsächlich geheiratet haben, nur damit sie dann mitfahren können. Und es gibt ja auch die Geschichten, damit man eine Wohnung bekommt, hat man ja auch geheiratet, damals in der DDR. Obwohl da vielleicht jetzt man gar nicht wusste, will ich den überhaupt heiraten? Oder aber also sich wirklich so unter, ja, wie soll ich sagen, da wurde einem ist eine Entscheidung aufgezwungen im Grunde, weil man irgendwelche Dinge natürlich gerne mitmachen wollte oder erleben wollte. Und das fand ich schon sehr überraschend. Das fand ich sehr extrem. Also man weiß, das wusste natürlich von extremen Dingen, aber das fand ich dann schon heftig. Also zum Beispiel gab mit Sicherheit noch andere Dinge, wo ich überrascht war. Also ich glaube eher die Unsicherheit, überrascht weiß ich nicht, aber die Unsicherheit der Mannschaften, sich gegenüberzutreten oder der Athleten aufeinander zuzugehen, die war, glaube ich, gleichermaßen groß, ob West oder Ost. Aber das hat man natürlich auch geschürt, ne, dass man jetzt nicht so aufeinander zugeht und eher das so als Arroganz oder ja wahrgenommen hat.
1: Das Buch,
2: also wir haben so gedacht, naja, das sind jetzt die tollen DDR.

0: Athleten, weil die so erfolgreich sind und so toll im Sport. Und die haben mal gescheint, mein Gott, die lästern über uns, keine Ahnung, weil wir keine Nutella haben. Das ist mal, ne, polarisiert, so ungefähr, ne? Oder geile Bananen haben, was ja total lächerlich ist, weil natürlich hatten die diese Dinge, aber das war ja für uns irgendwie unvorstellbar, dass es das nicht gibt, weil es bei uns halt überall im Regal steht. Aber notwendig war es ja, es war ja, ist ja nichts Lebenswichtiges, ja, ob ich jetzt da Nutella zu Hause habe oder nicht. Also bei uns gab es zum Beispiel nicht überhaupt keinen Nutella, da gab es dann so eine Ersatzcreme vielleicht mal. Also man, da wurde schon auch ein Bild geschürt, was total übertrieben wurde, teilweise. Also.
1: In dem Buch geht es dann auch um diese unterschiedlichen Perspektiven, aber Erfolg, Motivation spielt da auch eine Rolle.
0: Absolut. Und wie wir natürlich jeweils zu dem Erfolg gekommen sind, wie wir, also wir sind uns da einig, dass mentale Stärke immer wichtig ist. Grundsätzlich ist es unterschiedlich, wie wir dazu gekommen sind. Ich habe viel intuitiv gemacht, irgendwie schon so mitgebracht. Heike musste sehr viel lernen, sagte sie, dass sie doch erstmal, wobei ich glaube, dass sie auch schon ganz gut ausgestattet war von, dass wir uns da doch sehr ähnlich sind. Also weil letztendlich, als es dann in den Wettkampf ging, waren wir, glaube ich, sehr ähnlich unterwegs, so fokussiert zu sein und so überzeugt zu sein, dass man das kann, das schafft. Und da war schon auch sehr, sehr viel Selbstbewusstsein. Aber ich glaube, bei ihr hat's, weil sie auch sehr früh schon erfolgreich war, hat ja vielleicht ein bisschen länger gedauert. Ich weiß es nicht, mit dem Selbstbewusstsein. Ich weiß nicht, ob sie das auch so realistisch sieht, aber da sind wir uns noch nicht so ganz einig. Ich behaupte ja, sie hat schon auch eine ganze Menge mentale Stärke mitgebracht. Aber Tatsache ist, man muss auch was dafür tun. Selbst wenn man damit auf die Welt kommt, sage ich jetzt mal, muss man das auch immer füttern, ja. Es ist wie mit jedem Talent. Also ich kann mich nicht nur auf ein Talent verlassen, ich muss auch daran arbeiten, weiterentwickeln und trainieren.
1: Du hast, glaube ich, 5 Bücher oder erwähnt. Das heißt, es geht immer im Prinzip um auch das Thema, ja, etwas aus sich rauszuholen.
0: Ja, überwiegend gibt auch einen. Da hatte ich noch einen Hund. Da gab es noch ein paar Übungen mit dem Hund und da ging es eigentlich auch. Ja, da ging es aber auch so ein bisschen mentales Training, nämlich wie man mit seinem Hund umgeht. Also Hundetraining. Dann, ja, mentale Stärke war schon überwiegend so das Thema. Und jetzt ist einfach interessant, wie finde ich, unterschiedliche Athletinnen aus unterschiedlichen Systemen erfolgreich geworden sind. Der Verlauf ist vielleicht unterschiedlich, aber grundsätzlich würde ich mal sagen, sind wir uns doch auch relativ ähnlich. Nicht nur die Namen und so ein bisschen die Disziplin, also Sprung. Und wir werden tatsächlich auch häufiger mal verwechselt. Also sie ist dann Heike Henkel und ich bin Heike Drechsler.
1: Wie habt
0: Was ja
1: ihr?
0: auch eine schöne Analogie ist, weil da gibt es halt diesen Unterschied nicht mehr mit Ost und West und das ist uns ja auch wichtig.
1: Ja, schön, dass das aufgelöst ist. Wie ist es denn da überhaupt dazu gekommen? Das heißt, hat euch da jemand zusammengebracht oder wie hat das dann funktioniert?
0: Ja, die Idee ist tatsächlich von extern gekommen und ich weiß gar nicht mehr genau, da hat er der Rainer oder ja.
1: Okay, das heißt, jemand hat den Impuls gegeben.
0: Weiß ich gar nicht.
1: Ist
0: Ja, er
1: aber
0: hat sich auch
1: manchmal
0: einen
1: gut,
0: Impuls
1: ja.
0: gegeben, die Idee, die uns beide kannte und ja, die Idee kam gut an beim Verlag und dann haben wir uns darauf eingelassen.
1: Dann würde ich jetzt sagen, tauscht euch noch gut aus, macht ein
0: Machen wir auf
1: gutes
0: jeden Fall.
1: Buch und wir sind gespannt, wenn es kommt.
0: Ja, ich auch. Oder wir auch.
1: Ja,
0: Und freuen uns sehr darauf.
1: ich danke dir für das Gespräch.
0: Ja, sehr gerne.

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1: Ich bin Katrin Müller. Die SPD-Fraktion hält an der vereinbarten Reform der Unterstützung für Studierende fest und übt heftige Kritik an einer anderslautenden Äußerung der CSU-Forschungsministerin Dorothee Bär. Die rechnet nach eigener Aussage nicht mehr damit, dass die BAföG-Reform, die Union und SPD im Koalitionsvertrag angekündigt hatten, tatsächlich kommt.
2: Mit der BAföG-Reform sollten die Wohnkostenpauschale für Studierende, die nicht zu Hause wohnen und danach der BAföG-Grundbedarf steigen. Noch im April hieß es, die Finanzierung steht. Inzwischen wollen die Regierungsfraktionen das Vorhaben aber nicht mehr unterstützen, sagte Bär, und sie zeigt Verständnis. Wenn Pflegebedürftige sparen sollen und beim Elterngeld gekürzt wird, könne man nicht an anderer Stelle große zusätzliche Leistungen versprechen. Diana Kramer, Nachrichtenredaktion.
1: Nach der Ausweitung der israelischen Militäreinsätze im Libanon hat Frankreich eine Dringlichkeitssitzung des UN-Sicherheitsrats gefordert. Nichts könne die Fortsetzung der Operationen im Libanon und eine immer tiefere Besetzung libanesischen Territoriums rechtfertigen, sagte Außenminister Barrot im TV. Die israelische Armee hatte zuvor ihre Angriffe im Südlibanon ausgeweitet und dabei nach eigenen Angaben eine strategisch wichtige Kreuzritterfestung eingenommen. Nach Angaben des Deutschen Richterbundes fehlen in Deutschland 2000 Strafverfolger. In fast allen Bundesländern müssten 3 Ermittler die Arbeit für 4 machen. Dadurch würden sich Strafverfahren in die Länge ziehen und kleinere Fälle immer öfter vorzeitig eingestellt, sagte Verbandsgeschäftsführer Sven Rehbeen der Bild am Sonntag. Er fordert deshalb, schnell mehr Personal für die Strafverfolgung einzustellen. Zum Fußball. Das Comeback von Adi Hütter bei Eintracht Frankfurt ist perfekt. 5 Jahre nach seinem freiwilligen Abschied heuert der Österreicher zum 2. Mal als Trainer bei der Eintracht an. Hütter übernimmt die Nachfolge von Albert Riera, von dem sich die Frankfurter nach nicht einmal 4 Monaten getrennt hatten.
3: Auch wenn Hütter bei vielen Eintracht-Fans gemischte Gefühle hervorruft, sie haben nicht vergessen, dass er das Team 2019 bis ins Europa-League-Halbfinale geführt hat. Trotzdem gemischte Gefühle, weil Hütters Abgang 2 Jahre später nicht geräuschlos verlief. Damals hatte er seinen Wechsel nach Mönchengladbach in der entscheidenden Saisonphase verkündet. Sein Team verspielte daraufhin einen 7-Punkte-Vorsprung und damit die Teilnahme an der Champions League. Uli Reitinger, Sportredaktion.
1: Und die Fußballnationalmannschaft will mit einem positiven Gefühl zur WM in die USA fliegen. Beim letzten Testspiel in Deutschland trifft das Team heute Abend in Mainz auf Finnland.
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1: Ich bin Katrin Müller. Die Deutsche Stiftung Patientenschutz hat Vorschläge aus der Unionsfraktion zur finanziellen Stabilisierung der Pflegeversicherung scharf kritisiert. Der Vorsitzende Eugen Brüsch warf Fraktionsvize Albert Stegemann vor, mit täglich neuen absurden Vorschlägen davon ablenken zu wollen, dass Gesundheitsministerin Nina Wagen noch immer keine Pläne für eine Pflegereform vorgelegt hat. Stegemann hatte vorgeschlagen, erwachsene Kinder künftig früher an den Kosten für die Pflege ihrer Eltern zu beteiligen und zur Finanzierung der Pflege auch Wohneigentum von Pflegebedürftigen heranzuziehen. Nach der Ausweitung der israelischen Militäreinsätze im Libanon hat Frankreich eine Dringlichkeitssitzung des UN-Sicherheitsrats gefordert. Nichts könne die Fortsetzung der Operationen und eine immer tiefere Besetzung libanesischen Territoriums rechtfertigen, sagte Außenminister Barrot im TV. Die israelische Armee hatte zuvor ihre Angriffe im Südlibanon ausgeweitet und dabei nach eigenen Angaben eine wichtige Kreuzritterfestung eingenommen.
2: Es ist das erste Mal seit 26 Jahren, dass israelische Soldaten die Festung erreichen. Israels Militär war im Jahr 2000 nach einer rund 20 Jahre langen Besatzungszeit aus dem Gebiet abgezogen. Die Einnahme der hochgelegenen Festung aus dem 12. Jahrhundert verschafft Israels Armee nun viele Vorteile. So kann sie etwa Bewegungen der Hisbollah erkennen und unterbinden. Im Libanon fürchten viele Menschen derweil, dass Israel den Süden des Landes erneut dauerhaft besetzen könnte. Aus Tel Aviv, Cindy Richau.
1: Die SPD-Fraktion hält an den BAföG-Reformplänen fest und ärgert sich über anderslautende Aussagen von Bundesforschungsministerin Dorothee Bär. Deren Äußerungen seien schlicht falsch und nicht zutreffend, sagte Vize-Fraktionschefin Wiebke Ester. Bär hatte in einem Interview bei den Funke-Zeitungen nicht mehr mit der Reform gerechnet.
3: Forschungsministerin Bär hatte im Zeitungsinterview gesagt, sie habe gehört, dass die Regierungsfraktionen die BAföG-Reform nicht mehr unterstützen würden. Ganz anders als die CSU-Politikerin klingt nun aber der Ton aus der SPD-Fraktion. Die Koalitionsfraktionen hätten sich gemeinsam auf eine BAföG-Reform verständigt, auf Basis des Koalitionsvertrags. Die Verwunderung über das Vorgehen der Ministerin ist groß. Ursula Winkler, Nachrichtenredaktion.
1: Zum Fußball. Das Comeback von Adi Hütter beim Bundesligisten Eintracht Frankfurt ist perfekt. 5 Jahre nach seinem freiwilligen Abschied heuert der Österreicher zum zweiten Mal als Trainer bei der Eintracht an. Der 56-Jährige übernimmt die Nachfolge von Albert Riera, von dem sich die Frankfurter nach nicht einmal 4 Monaten getrennt hatten.
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1: Ich bin Katrin Müller. Die Deutsche Stiftung Patientenschutz hat Vorschläge aus der Unionsfraktion zur finanziellen Stabilisierung der Pflegeversicherung scharf kritisiert. Der Vorsitzende Eugen Brüsch warf Fraktionsvize Albert Stegemann vor, mit täglich neuen absurden Vorschlägen davon ablenken zu wollen, dass Gesundheitsministerin Nina Wagen noch immer keine Pläne für eine Pflegereform vorgelegt hat. Nach Angaben des Deutschen Richterbundes fehlen in Deutschland 2000 Strafverfolger. In fast allen Bundesländern müssten 3 Ermittler die Arbeit für 4 machen. Dadurch würden sich Strafverfahren in die Länge ziehen und kleinere Fälle immer öfter vorzeitig eingestellt, sagte Verbandsgeschäftsführer Sven Rehbehn der Bild am Sonntag.
2: Viel zu wenig Personal für viel zu viele Verfahren. Der Richterbund wartet auf die angekündigte Personaloffensive und fordert klare Beschlüsse noch vor der Sommerpause. Schon vor einem knappen Jahr hatte Justizministerin Hubich den Ländern rund 500 Millionen Euro in den nächsten 4 Jahren versprochen, um neue Stellen zu schaffen und für die Digitalisierung in der Justiz. Aber Bund und Länder streiten sich weiter um Geld. Etwa kritisierte Hessen, dass der Bund neue Richterstellen nur zu Beginn finanzieren will, die Länder aber für den Rest des lebenslangen Beamtenverhältnisses zahlen sollen. Ursula Winkler, Nachrichtenredaktion.
1: Die SPD-Fraktion hält an der vereinbarten Reform der Unterstützung für Studierende fest und übt heftige Kritik an einer anderslautenden Äußerung der CSU-Forschungsministerin Dorothee Bär. Die rechnet nach eigener Aussage nicht mehr damit, dass die BAföG-Reform, die Union und SPD im Koalitionsvertrag angekündigt hatten, tatsächlich kommt. Zum Fußball. Das Comeback von Adi Hütter bei Eintracht Frankfurt ist perfekt. 5 Jahre nach seinem freiwilligen Abschied heuert der Österreicher zum 2. Mal als Trainer bei der Eintracht an. Hütter übernimmt die Nachfolge von Albert Riera, von dem sich die Frankfurter nach nicht einmal 4 Monaten getrennt hatten.
3: Auch wenn Hütter bei vielen Eintracht-Fans gemischte Gefühle hervorruft, sie haben nicht vergessen, dass er das Team 2019 bis ins Europa-League-Halbfinale geführt hat. Trotzdem gemischte Gefühle, weil Hütters Abgang 2 Jahre später nicht geräuschlos verlief. Damals hatte er seinen Wechsel nach Mönchengladbach in der entscheidenden Saisonphase verkündet. Sein Team verspielte daraufhin einen 7-Punkte-Vorsprung und damit die Teilnahme an der Champions League. Jetzt sagt Hütter, ich hatte immer das Gefühl, noch nicht fertig zu sein. Uli Reitinger, Sportredaktion.
1: Und die Fußballnationalmannschaft will mit einem positiven Gefühl zur WM in die USA fliegen. Beim letzten Testspiel in Deutschland trifft das Team heute Abend in Mainz auf Finnland.
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1: Ich bin Katrin Müller. Wer soll die steigenden Pflegekosten bezahlen? Darüber ist eine neue Debatte entbrannt. Aus der Union kommen Vorschläge, Vermögen und gut verdienende Kinder stärker heranzuziehen. Die Deutsche Stiftung Patientenschutz hält davon allerdings wenig.
2: Konkret geht es um die Idee, erwachsene Kinder schon bei niedrigeren Einkommen an den Pflegekosten ihrer Eltern zu beteiligen. Außerdem hatte die Union vorgeschlagen, im Pflegefall auch selbstgenutzte Immobilien stärker einzubeziehen. Die Stiftung Patientenschutz kritisiert das scharf und warnt vor unnötigen Ängsten bei älteren Menschen. Ihr Vorwurf, statt immer neuer Vorschläge brauche es endlich ein konkretes Reformkonzept der Bundesregierung. Denn die finanzielle Lage der Pflegeversicherung gilt seit Jahren als angespannt. Zoe Tassovali, Nachrichtenredaktion.
1: Nach Angaben des Deutschen Richterbundes fehlen in Deutschland 2000 Strafverfolger. In fast allen Bundesländern müssten 3 Ermittler die Arbeit für 4 machen. Dadurch würden sich Strafverfahren in die Länge ziehen und kleinere Fälle immer öfter vorzeitig eingestellt, sagte Verbandsgeschäftsführer Sven Rebin der Bild am Sonntag. Er fordert deshalb schnell mehr Personal für die Strafverfolgung einzustellen. In Italien gibt es künftig Geld zurück, wenn man auf einer gebührenpflichtigen Autobahn wegen einer Baustelle zu lange im Stau steht. Die neue Regelung tritt morgen in Kraft, also noch vor Beginn der Hauptreisezeit.
3: Hört sich ziemlich gut an, zumal auch Urlauber aus dem Ausland, also auch aus Deutschland, Entschädigung fordern können, und zwar digital über eine App. Aber Geld zurück gibt's nur, wenn eine Fahrt mindestens 10 Minuten länger dauert als üblich. Und ist das Wetter schuld am Stau oder auch ein Unfall? Dann gibt es gar nichts. Außerdem befürchten viele hier, dass die Autobahnbetreiber über kurz oder lang die Mautgebühren erhöhen werden. Aus Rom, Claudia Wächter.
1: Heftige Auseinandersetzungen in Frankreich haben den Champions-League-Triumph von Paris Saint-Germain überschattet. Nach einer aktualisierten Zwischenbilanz des Innenministeriums wurden landesweit rund 780 Menschen festgenommen. Zudem wurden 57 Polizisten bei den Einsätzen verletzt. Zu den Zwischenfällen kam es in rund 15 Städten.
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5: Buonasera Italia, buonasera Germania, buonasera Wiesbaden und Mainz, buonasera meinen Gast heute Abend hier, Filippo Laisa. Buonasera Filippo.
6: Buonasera Bruno.
5: Wir könnten auf Italienisch, wir könnten auf Spanisch, wir könnten auf Türkisch, wir könnten auf Griechisch miteinander reden, aber wir bevorzugen heute Abend, glaube ich, Deutsch.
6: Ist für alle besser.
5: Bist du gut hergekommen oder wie ist es mit dem Verkehr gewesen für dich?
6: Na, ich muss sagen, es war relativ entspannt, es war aber auch eine günstige Zeit, wo ich gefahren bin. Und man muss einfach, wenn man es weiß, ein bisschen Zeit mitbringen.
5: Ja, aber ein bisschen Zeit, du bist gut. Letzte Woche habe ich eine ganze Stunde gebraucht für, warte mal, noch nicht ganz einen Kilometer. Von der Wormser Straße, Esso-Tankstelle bis hierher habe ich eine ganz, also 45 Minuten. Eine Stunde ist fast übertrieben, aber 45 Minuten. Bis dahin habe ich 10 Minuten gebraucht.
6: Ich musste immer nach Wiesbaden, was soll ich sagen? Da ist die Brücke gesperrt, da ist keine Ahnung, was
5: Wahnsinn.
6: Ist.
5: Wahnsinn.
6: Spaß macht's keinen.
5: Wo lebst du denn, Filippo?
6: Ich wohne tatsächlich in Schwabenheim.
5: Schwabenheim, wo ist dann?
6: In der Nähe von Ingelheim, das kennt man.
5: Aha, okay, in der Nähe von Ingelheim. Aber mit Wiesbaden bist du aber sehr, sehr, sehr, sehr eng verbändelt. Wir werden noch drauf kommen, warum das so ist. Und Schwabenheim, das heißt, du fährst dann jeden Tag über die Schiersteiner Brücke eigentlich.
6: Ja, oder über die Weisenauer. Aktuell nicht, aber das war eigentlich die bessere Route.
5: Ja, weil die Hochheimer Brücke wieder nicht funktioniert zurzeit. Das ist sowieso brutal. Aber weißt du, lass uns direkt mal mit Musik anfangen. Und es gibt nichts Besseres wie Adriano Celentano. La Mezzaluna. Und danach freue ich mich auf meinen Gast, was er mir alles so zu erzählen hat. Also meine Anmoderation oder Intro über den Filippo Laisa, das war ja schon brutal. Aber ich verrate es euch nach dem Stück von Celentano. La Mezzaluna, was so gut heißt wie Halbmond.

0: ist einfach genial. Adriano Celentano, La Mezzaluna. Du fängst dann automatisch an, dich zu bewegen. Wie geht es dir denn, Filippo, wenn du so Musik hörst?
1: Na, ich mag Musik für mein Leben gerne. Ich finde, es gibt nichts Schöneres, wie mit Musik zu entspannen oder es die Gedanken schweifen zu lassen. Und gerade eben hat die Hüfte, ne? Das war ein schönes Warm-up.
0: Ja, das ist in der Tat so. Das ist in der Tat so, dass es macht einfach Laune. Und das ist gute Laune Musik. Aber wir haben noch eine Menge Musik heute Abend hier zu hören. So ist es ja nicht. Aber zwischendurch schnacken wir ein bisschen. Filippo Laisa. Okay, wenn ich den Namen höre, würde ich sofort sagen, ja, italienisch. Ist es italienisch?
1: Ist tatsächlich italienisch.
0: Aber du, ich bin etwas verwirrt und unsere Zuhörer auch, deswegen möchte ich diese Sache klären. Du bist aber nicht in Italien geboren.
1: Nein, wenn mich früher jemand gefragt hat, wo kommst du denn her?
0: Wo kommst du denn her?
1: Und da war immer die Frage, ist Italiener oder Türke? Ne? Dann sage ich, ich bin Schwarzwälder Bub.
0: Das ist, Schwarzwälder Bub?
1: Genau, ich bin tatsächlich im Schwarzwald geboren.
0: Und wo genau?
1: In Bad Säckingen.
0: Okay, klär uns bitte geografisch auf.
1: Ganz unten. Es geht nicht weiter, dann müssen wir in der Schweiz. Nach Freiburg noch ungefähr 90 Kilometer. 90?
0: Also
1: wirklich ganz unten.
0: Okay, da fährt doch die B500, glaube ich, nicht?
1: Das darfst du mich nicht fragen.
0: Das ist Moped, eine Mopedstrecke, eine Todesstrecke sogar, wurde sie mal. Jetzt wurde sie eben sehr, sehr abgemildert. Jetzt darfst du, glaube ich, zum Teil auf einer Bundesstraße nur noch 50 Stundenkilometer fahren, weil da haben sich einige Mopedfahrer wirklich hingelegt. Die bin ich selbst gefahren, aber mit einer Vespa. Natürlich nicht mit 200 Sachen, sondern mit 50. Ich habe mich natürlich dran gehalten. Ich habe gefroren, es war saukalt. Ich hatte alles, was ich dabei hatte an Klamotten. Wir sind hier vom Bischofsheim losgefahren mit unseren Vespen, der Pippo und ich. Alles, was ich dabei hatte, habe ich angezogen. Es war wirklich kalt, obwohl es Sommer war. Aber gut, Filippo, aber du hast eine wunderschöne Gegend verlassen.
1: Ja.
0: Schwarzwald ist wirklich schön.
1: Das stimmt. Das ist auch immer noch, wenn ich heute hinkomme, ein Stück Heimat. Aber ich bin mit 12 in die Gegend hier gekommen und da suchst du das ja nicht zwingend aus. Als 12-Jähriger entscheidest du ja nicht, wer verlassen jetzt den schönen Schwarzwald.
0: Ja, das ist richtig. Aber mit 12 hast du bestimmt schon einiges im Schwarzwald erlebt.
1: Ja, ich habe zumindest meine Schulzeit, ne, bis zur 5. Klasse habe ich im Schwarzwald gelebt. Ich habe meine ersten Fußballspiele im Schwarzwald erlebt.
0: Du hast Fußball geliebt, aber da kommen wir auch noch dazu. Was war die nächste Stadt außerhalb von Freiburg? Ich meine, wenn du irgendwo mittendrin im Schwarzwald bist, gibt es da eine etwas größere Gemeinde?
1: Nein, eigentlich, der eine oder andere kennt Bad Säckingen, weil es gibt den Trompeter von Säckingen. Aber lass mich es nicht erklären, ich kann es nicht. Aber das ist das Einzige, was man eigentlich kennt. Und dann kommt wirklich nichts.
0: Nichts.
1: Es kommen Kühe, es kommen viele Wiesen.
0: Das hört sich so an. Zwischen Bochum und Dortmund ist das nichts.
1: Da ist einfach nichts, aber es ist ein schönes Nichts. Also ich komme heute noch komplett runter, wenn ich da bin. Das erdet mich komplett.
0: Was hat man in diesem Nichts gemacht? Nichts?
1: Na, ich bin mit 2 zu Pflegeeltern gekommen und okay. Die hatten einen Bauernhof.
0: Oh, schön.
1: Und da gab es schon auch genug zu tun und zu machen und hin und wieder mal zu schrauben. Und ab und zu mal haben wir als Jungs natürlich Fußball gespielt.
0: Ne? Klar.
1: Wann immer es ging, haben wir Fußball gespielt.
0: Und dann musstest du aber mit 12 dann den Schwarzwald verlassen. Gab es einen bestimmten Grund?
1: Ja, ich habe es ja gerade gesagt. Ich habe von 2 bis 12 bei deutschen Pflegeeltern gelebt. Meine Mama war 15, wie sie mich bekommen hat. Den Papa gab es dann nicht. Und dann war es einfach schwierig. Und ja, das war mit dem Jugendamt nicht ganz so einfach, ne, zu sagen, die ist ja jung und Aufsicht. Und meine Mama hat dann in einem anderen Bundesland, ein anderes Jugendamt in Rüsselsheim, in einer Pizzeria Arbeit gefunden, wo sie unten gearbeitet hat. Und wir haben oben drüber gewohnt. Und dann war das für das Jugendamt das Go, dass ich zur Mama kann. Und dann
0: ach, wie schön.
1: Von 12 bis 16 bei der Mama.
0: Ach, das ist doch super. Das heißt, du hast in Rüsselsheim dann gewohnt, 4 Jahre?
1: Nee, glaube ich, 4 Monate.
0: 4 Monate?
1: Und dann sind wir in die Nähe von Darmstadt, Gundernhausen.
0: Okay.
1: Das muss man auch nicht kennen, nee. Das ist auch ganz klein. Rostorf kennt man vielleicht.
0: Okay.
1: Ist auch ein 2000
0: Seelen-Gemeinde.
1: Dorfgemeinde, vielleicht mittlerweile 3.
0: Okay.
1: Aber da hat es uns dann hinverschlagen und da habe ich dann quasi eigentlich meine Jugend erlebt, bis ich 25 war.
0: Das heißt, du hast auch da dann
1: meine Schule gemacht und meine besten Freunde kommen tatsächlich aus Rostorf, Gundernhausen.
0: Auch
1: die
0: klasse.
1: Die gibt es heute noch.
0: Ja, das hört sich gut an. Das ist gut. Da kamst du wenigstens mal zur Ruhe. Und das ist nicht so verständlich nach so, obwohl Schwarzwald, wie gesagt, nostalgisch schön, wo das nichts ist, aber dann in der Nähe von Darmstadt, Rostorf, hast du gesagt.
1: Genau, Gundernhausen.
0: Ja, das gefällt mir gut, weil dann ging's nach oben. Da war Auftrieb da. Und welchen Auftrieb? Lass es uns nach dem nächsten Song eruieren. Und zwar von U2. Ordinary Love. 2013 kam dieser Song raus. Und dann freue ich mich auf meinen Gast hier, Filippo Laisa.

0: An Ordinary Love, gesungen von U2 1999, hörte ich damals, beziehungsweise, Moment, ich muss jetzt wirklich zurückblicken. Ich hörte U2 das erste Mal, da hatte ich nicht mal einen Führerschein, 1982, 83, wenn ich mich nicht täusche, aktiv. Das erste Mal war es Sunday Bloody Sunday vom LP, von LP Gloria. Das war 78, 79 muss es gewesen sein.
1: War ich schon auf der Welt. Aber U2 war tatsächlich mein erstes Konzert.
0: U2 war grandios. This song is not a rebel song. The song is Sunday. Sunday, bloody Sunday. Ja, sensationell. Und dann ging es richtig schon. U2 kann man hören. Groß geworden sind sie mit With or Without You. Joshua Tree, da sind sie richtig bekannt geworden. Dann sind sie nach oben gestartet. Geile Band, kann man heute noch hören. Also es gibt auch viele, viele Songs. Zum Beispiel hier, Ordinary Love, hörst du ja nie. Also das ist einfach, das ist schön. Es macht schön, eine LP auszupacken und nicht nur die Top-Songs zu hören, sondern auch mal etwas, was man nie hört und trotzdem dann wirklich die Seele von einer Band raushören kann. Und dann merkst du auch, was sie wirklich drauf haben. Filippo, spielst du ein Instrument? Bist du musikalisch begabt?
1: Tatsächlich nein. Wenn du meine Tochter hörst, darf ich noch nicht mal singen.
0: Nein, gut, das sind wir zwei. Aber, also Gesang ist auch nicht meine Stärke unbedingt.
1: Das musikalische Talent liegt dann eher bei meinen Kindern, die spielen Gitarre und Keyboard und singen. Aber beim Papa ging es irgendwie schief.
0: Ja gut, was willst du im Schwarzwald machen, wenn dich sowieso keiner hört und da nur das Nichts ist? Du hast Rüsselsheim mit 16 Jahren, sagtest du, mit 12 bis nach Rüsselsheim und da warst du aber nur wie viele Monate?
1: Ich glaub, vier Monate.
0: Vier Monate.
1: Halbes Schuljahr, dann sind wir.
0: Und dann seid ihr umgezogen. Wo ging es denn dann hin?
1: Nach Gundernhausen.
0: Nach Gundernhausen.
1: Genau.
0: Wieder so ein Ort.
1: Ja, das. Ja, Gundernhausen, Rostock gehört zusammen. Damals das hieß Gundernhausen.
0: So, und dann,
1: 2000 Einwohner.
0: Und dann hast du von Gundernhausen, nee, von Darmstadt, hast du dann deine Schule weiter besucht und die Fortbildung.
1: In Rostock auf der Schule, habe meine mittlere Reife gemacht.
0: Mittlere Reife. Und hast deine neue Freunde gefunden. Deine Mama hat einen neuen Job gefunden. Und wie ging es denn dann weiter? Hast du eine Ausbildung nach der Schule absolviert? Und wenn ja, welche?
1: Genau, also ich habe während der Schulzeit mich gar nicht so mit beschäftigt, was will ich mal werden, was kann ich mal werden. Ich war tatsächlich fußballverrückt.
0: Als Italiener muss man sagen, ich will klein bleiben, weil da brauche ich nicht arbeiten.
1: Den Spruch habe ich schon 100 Mal benutzt. Und dann habe ich mal zu meiner Mama gesagt, jetzt bin ich klein und muss trotzdem arbeiten. Danke, Mama.
0: Das ist aber fies.
1: Die Mama hört vielleicht auch zu. Ne? Danke, Mama.
0: Ein lieben Gruß an dieser Stelle an die Mama.
1: Genau. Ich habe dann durch Zufall, auch über das Fußball, bin ich mit dem Auto aus Darmstadt in Kontakt gekommen und dachte ich, okay, Kfz-Mechaniker, das klingt gar nicht so schlecht.
0: Oh, das war damals wirklich ein Traumjob für viele. Bewerbung
1: geschrieben, ganz offiziell, und auch eine an VW, ich weiß gar nicht, wie der damals hieß, in Darmstadt. Und habe zwei Ausbildungsverträge bekommen, habe mich dann fürs Auto aus Darmstadt entschieden und habe eine Ausbildung gemacht als Kfz-Mechaniker.
0: Oh, Schrauben, da warst du ja sehr beliebt im Freundeskreis.
1: Ja.
0: Oder? Da kam doch jeder zu dir und sagte, kannst du mir helfen.
1: Damals hättest du ja auch noch schrauben können.
0: Ja, logisch. Heute
1: brauchst du ja mittlerweile eine Technik.
0: Von welchem Jahr reden wir denn da?
1: 1990 bis 93.
0: Ja gut, da gab es noch Autos ohne Elektrik, sage ich.
1: Da konnte man noch eine Tasche vorne reinlegen, da war noch Platz. Ne?
0: Oder? Ja, und so viel Elektronik gab es ja nicht.
1: Da kannst du es gar nicht mehr.
0: Da gab es ein paar Relais und vielleicht eine 10-Liter-Tüte an Kabeln, das war's dann mit dem Kabelbaum.
1: Aber ich muss sagen, es hat mir tatsächlich 2 Jahre lang riesig Spaß gemacht und dann habe ich aber mal gemerkt, das ist nicht meins.
0: Also nach der Ausbildung noch weitere 2 Jahre?
1: Nein, während der Ausbildung die ersten 2 Jahre und dann habe ich meine Prüfung vorgezogen. Also es war gar nicht schlecht, es hat mir einfach nur keinen Spaß gemacht.
0: Ach komm.
1: Und hab dann
0: ja, aber wieso denn? Also ich meine, das war jeder von uns in dem zarten Alter, damals warst du so um die 18, 17, 18, 19. Kfz-Mechaniker, hallo?
1: Ja, das klingt ja auch cool. Aber im Sommer ist es schweineheiß, im Winter ist es kalt, da brennt die Griffel. Ich habe für mich einfach, okay, das ist es nicht. Ne?
0: Okay.
1: Und habe nebenbei aber schon im Wertkauf damals noch gearbeitet, so als Aushilfsjob, weil zu dem Zeitpunkt habe ich bei meiner Patentante ein Zimmer gehabt, weil meine Mama ist nach Italien gezogen. Und dann brauchst du Geld. Ne? Als Jugendlicher brauchst du Kohle. Also hatte ich noch einen Nebenjob im Wertkauf und da hat es mich dann einfach hingehört.
0: Wie war denn die Nacht vor deiner Prüfung?
1: Das weiß ich nicht mehr. Ich kann ja sagen, was ich 3 Tage später gemacht habe, da war ich auf dem Depeche Mode Konzert.
0: Weißt du wieso? Denn Antonello Venditti hat ja ein Musikstück. Das heißt ja nichts anderes als Notte prima degli esami, die Nacht vor der Prüfung. Lass uns diesen Song hören und dann will ich mal wissen, wie dein Depeche Mode Konzert war. Geil, genial.

0: Antonello Venditti, notte prima degli esami. Aber der Hunger treibt. Wir mussten jetzt in einem leckeren Brot. Du kannst das Brot mal gerne beschreiben.
1: Kann ich nicht, weil dafür bräuchte ich jetzt 2 Stunden. Das ist so, so genial. Ich freue mich schon auf den nächsten Werbeblock, weil dann kann ich den Rest noch essen.
0: Ja, ein schönes Sauerteigbrot mit ein paar Oliven und
1: Mortadella.
0: Mehr brauchst du nicht.
1: Auch zart geschnitten, sehr, sehr lecker.
0: Ich liebe sowas.
1: Und italienisches alkoholfreies Bier schmeckt auch lecker.
0: Ja, alkoholfreies Bier von Moretti. Oder ist es Peroni? Ich weiß es gar nicht mehr. Es ist Moretti. Mein Gast heute Abend hier, Filippo Laisa. Und Filippo, wir sind ja nella notte prima degli esami, also eine Nacht vor deinen Prüfungen, von Antonello Venditti eben verwöhnt worden. Und du hast die Prüfung ja bestanden, damals als Kfz-Mechaniker. Und bist aber 2 Tage oder 3 Tage später, sagtest du, auf ein Depeche-Konzert.
1: Genau, und ich war von klein auf mit 8, glaube ich, schon Depeche Mode-Fan, weil mein damaliger Trainer war Depeche Mode-Fan und dann war klar, da lief die Depeche Mode-Kassette bei jedem Training, bei jedem Spiel, wo wir hingefahren sind. Und da wirst du ja angesteckt und das ist auch eine
0: coole,
1: ähnlich
0: coole
1: wie U2, einfach mein Leben, mit dem bist du groß geworden. Und Nena gehört auch dazu, ne? Das war so, dann war das mein erstes Konzert in Frankfurt in der Festhalle, 3 Tage nach der Prüfung, war sensationell.
0: Wusstest du, dass du die Prüfung bestanden hattest?
1: Ja, das wusste ich. Das kriegst du. Aber es wäre auch so geil geworden.
0: Oder?
1: Da kann man dann schon mal ausschalten. Ne?
0: Lass uns mal zurückgehen. Also das Konzert, okay, kann ich verstehen, kann beneidenswert. Depeche ist einfach Kult. Was ist dann nach der Prüfung passiert? Du hast festgestellt, es ist nicht ganz dein Ding.
1: Ich habe ja nebenbei schon im Wertkauf gearbeitet. Als Aushilfe.
0: Also danach hieß es dann Walmart, nicht?
1: Ja, erstmal war es noch eine Zeit, 4 Jahre lang war es noch Wertkauf.
0: Aber was hast du da gemacht?
1: Ganz bei Heimwerker Autosuppe als Verkäufer ganz normal angefangen und habe mich, glaube ich, gar nicht so blöd angestellt. Und dann haben die mich gefragt, ob ich nicht fest bei denen anfangen möchte. Und habe gesagt, ja, klar. Und dann warst du dann irgendwann so ein bisschen die rechte Hand vom Abteilungsleiter und irgendwann wurde ich da Substitut, nennt man das, habe ich eine Ausbildung gemacht, also eine Weiterbildung. Und dann ging es relativ schnell. Dann war ich 4 Jahre in Darmstadt und dann ging es auf der Karriereleiter ein bisschen nach oben und die Standorte haben sich dann ein bisschen geändert. Dann war ich erstmal in Maintal und dann in Mainz und so bin ich in die Gegend gekommen.
0: Okay, also jetzt, das Ganze wird jetzt langsam ein Show draus. Und immer in Großmärkte, im Non-Food-Bereich immer tätig gewesen.
1: Also beim Wertkauf hat es mal bei Heimwerker Autosuppe angefangen, dann war es Elektro und dann, als die Karriere dann hochging, wurde der Bereich immer größer, aber immer Non-Food. Also ich bin ein klassisches Non-Food-Kind.
0: Ja, aber als Italiener hätte ich eher gesagt, lieber der Food-Bereich, weißt du, Mangiare, Pasta, Pane, Obst, Gemüse.
1: Ja, aber da ist der Eigenbedarf zu groß.
0: Aber dass das Non-Food kam, das ist auch nachvollziehbar, denn letztendlich hast du ja eine Qualifikation mitgebracht und die dir dann dieser Aushilfsjob geschafft hat, was später auch dann zum Hauptjob wurde und dann ist es klar, dass du im Non-Food-Bereich dann fit wirst. Es reicht, wenn du dann in der Kfz- oder Autozubehörabteilung dann unterwegs bist. Das heißt, du hast ja dann, wie lange warst du jetzt bei Walmart?
1: Also Wertkauf Walmart, wenn man es als eines sieht, waren es am Schluss 13 oder 14 Jahre.
0: Und was ist dann passiert? Warum hast du dann irgendwann mal gesagt, okay, Dankeschön, amerikanisches Haus?
1: Ja, so ähnlich muss man es tatsächlich sagen. Also ich war in Maintal, dann war ich in Mainz, dann war ich kurz in Wiesbaden, der Mainzer Straße. Es ging immer die Karriereleiter hoch und dann war ich in Groß-Gerau, da war ich dann Co-Manager. Aber Walmart hat sich ja irgendwann verändert. Die haben ja in Deutschland keinen Boden auf den Fuß gebracht. Ne? Das mit der amerikanischen Philosophie, das hat einfach nicht funktioniert. Und dann wurden die Schrauben ein bisschen enger und ich habe irgendwann für mich gemerkt, das ist nicht meins. Ne? Also ich bin Händler und wenn man nicht mehr handeln kann und dann nur noch umsetzt und sich überlegen muss, ne, was von diesen 5 Sachen machst du jetzt, weil du kannst alle 5 gar nicht gleichzeitig machen, dann macht das was mit dir und das kannst du mal machen. Und das hat in mir gebrodelt und irgendwann war für mich klar, das funktioniert für mich nicht.
0: Wie es weitergeht, das erfahren wir nach dem nächsten Lied. Aber besonders an dieser Geschichte ist, das hast du dir ausgesucht. Welches Lied hast du dir ausgesucht von Enkei?
1: Oh, das Lied heißt Du bist toll.
0: Wie kommst du jetzt als Italiener mit deutscher Musik daher?
1: Zum einen höre ich sehr, sehr gerne deutsche Musik und das Lied, ja, das hat was mit einer Frau zu tun. Ich weiß nicht, ob ich das so erzählen darf.
0: Ja, das darfst du erzählen. Es ist nach 19 Uhr. Du darfst sogar fluchen. Stell dir mal vor.
1: Da gibt's, in dem Fall gibt es gar nichts zu fluchen. Also ich habe für mich, ich sage immer, die schönste Frau der Stadt kennengelernt letztes Jahr. Und damit meine ich gar nicht rein äußerlich, sondern wobei, wenn ich an ihre braunen Augen denke und an das süße Lächeln, aber lassen wir das. Das war einfach ihre Art, die ganz besonders war, die ich so nicht kannte, die Art, wie sie mit mir gesprochen hat, wie wir kommuniziert haben. Und wir haben es aber am Schluss nicht hinbekommen. Wir haben immer sauber, offen und klar gesprochen. Ich mit meinem Paket, sie mit ihrem. Und trotzdem sind wir noch verbunden, auch wenn das nicht geklappt hat. Und trotzdem ist sie toll und eben eine 10 von 10. Und deswegen verbindet mich dieser Song mit dieser Person. Oh, und deswegen habe ich mir
0: jetzt den hast du wirklich einen Italiener rausgerissen, aber hallo.
1: Das war vielleicht auch das Verhängnis. Also Madonna. Wenn ich mal Feuer habe und brenne, dann brenne ich halt.
0: Ja, aber richtig. Sowas von Lichterloh. Also ich glaube, man sieht dein Feuer bis nach Sizilien zurzeit. Also du sprichst und deine Augen sprechen auch. Lass uns mal von Enkai dieses Lied, dieses wunderbare Lied hören. Ein ruhiges Stück, aber ein tolles Stück. Du bist toll.
2: Ja.

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0: Also wenn das kein schönes Stück ist, Romantik, Romantik pur, hat sich mein Gast ausgesucht heute, Filippo Laisa. Wow, Gänsehaut. Wirklich schön. Wo findest du so ein Musikstück? Das ist nicht selbstverständlich, das hört man nicht unbedingt im Radio.
1: Na, ich höre wirklich sehr, sehr viel deutsche Musik und tatsächlich auch nicht nur die Bekannten. Und dann kommst du auch schon mal, du kriegst halt immer Vorschläge, ne? Also Musikrichtungen. Es gibt ganz viele deutsche Künstler, die man gar nicht so auf dem Schirm hat. Und Enkai ist einer davon.
0: Genial. Filippo, jetzt wissen wir, dass du irgendwann mal den amerikanischen Konzern verlassen hast. Was ist denn da passiert? Ich meine, ein Motivator muss da gewesen sein.
1: Na, ich habe für mich einfach festgestellt, irgendwann fährst du auf die Arbeit mit schlechter Laune und kommst mit schlechter Laune nach Hause, weil es einfach nicht gepasst hat.
0: Also Spaßfaktor null.
1: Spaßfaktor null und man verbringt viel zu viel Zeit auf der Arbeit, um keinen Spaß zu haben. Ne? Wir müssen arbeiten, das ist klar, aber wenn es was mit dir macht, dann musst du ja irgendwann eine Entscheidung treffen. Und meine Entscheidung war dann, dass wir es jetzt einfach beenden.
0: Wie ging es weiter? Warst du verheiratet zu dem Zeitpunkt?
1: Ich war verheiratet und eine kleine Tochter, die war 2 Jahre alt.
0: Also hast du auch Verantwortung
1: gehabt? Ich bin dienstags auf die Arbeit und bin dienstagsmittag etwas früher nach Hause gekommen und die Oma war da. Sag, was machst du da? Sag, ich habe gekündigt. Es war jetzt nicht unbedingt die beste Stimmung bei der Oma vor allem, ne? Weil die kriegt es ja so nicht mit. Meine Frau damals wusste,
0: ja, klar,
1: dass mich das gerade so ein bisschen triggert. Und ich habe dann 2 Tage später telefoniert und hatte 3 Tage später einen neuen Job. Also es war relativ schnell klar, dass alles gut ist. Und dann bin ich bei meinem jetzigen Arbeitgeber gelandet.
0: Okay, das ist interessant. Dann lass uns mal auf jeden Fall nochmal Musik dazwischen spielen. Denn ich würde gerne wissen, welchen Arbeitgeber. Denn da warst du auch oder bist immer noch zwischen, ja, sehr, sehr lange noch gewesen. Vasco Rossi, einer meiner Lieblingskünstler, der darf wirklich nicht fehlen auf meiner Sendung von, ja, mit Bruno Sera. Und ich liebe diesen Vasco Rossi. Tu che dormivi piano. Du, der langsam schliefst. Das ist ein interessanter Text. Auch der ist es. Das ist ein Gauner. Das ist auch so ein Charmeur. Der weiß auch. Aber der erzählt und singt aus dem Leben. Und jeder Italiener findet sich darin. Mal schauen, ob du vielleicht darin was findest. Und danach bin ich mal gespannt, wer dein neuer Arbeitgeber war.

0: Vasco Rossi, tu che dormivi piano. Filippo Laisa, mein Gast heute Abend hier bei Bruno Serra. Ich freue mich, dich hier zu haben, denn ich bin so gespannt jetzt auf die zweite Stunde, denn musst mir erzählen, wie das überhaupt geht, dass Italiener so viel laufen kann. Du läufst bekanntlich Marathon, Alpenmarathon, vollen Marathon, aber du läufst auf 25 Kilometer am Stück. Aber bleibt gespannt, der Filippo wird uns erzählen, wie er dazu kam. Denn erst möchte ich noch deinen abschließend wissen, nachdem du die amerikanische Kette verlassen hast, bist du in der Branche geblieben?
1: Ja, tatsächlich, aber von einem großen amerikanischen Unternehmen zu einem kleinen saarländischen Familienunternehmen. ja, die Firma Globus, und da bin ich tatsächlich knapp 21 Jahre.
0: 21 Jahre. Also man kann schon sagen, dass du treu bist. Also wer dich bekommt, der muss wissen, der bleibt. Der hat Spaß und der bleibt. Das heißt, der Spaßfaktor geht ihm irgendwann zur Neige. Und das darf durchaus nach 14 Jahren zur Neige gehen. Jetzt hast du ja ein ordentliches Alter auch schon. Und dann, wenn du wieder 14 Jahre irgendwo Spaß hast, dann jetzt hast du immerhin 21 plus 14, wäre 35 oder wie auch immer. Das ist schon eine Menge. Filippo, das ist nicht. Du, wie soll ich sagen, als Italiener verfälschst du sämtliche Statistiken. Du gehst arbeiten, du bist nie arbeitslos, du bleibst beim Arbeitgeber einmal 14 Jahre, jetzt bist du 21 Jahre bei dem nächsten Arbeitgeber. Du weißt, die Italiener werden heute Abend mit uns ein bisschen Stress haben.
1: Vielleicht lag es an der Schwarzwälder Luft und am Schwarzwälder Ski.
0: Ja, dann hast du natürlich wieder im Non-Food-Bereich, bist du jetzt bei der Firma Globus unterwegs und genau. Meisterst auch deinen Job mit Spaßfaktor. Und das ist auch wichtig und gut so. Jetzt interessiert mich aber trotzdem das Eigentliche. Du warst ein Kicker, du hast Spaß gehabt, du hast viel gekickt. Aber ich weiß auch, wenn meine Recherchen gestimmt haben, dass das Gekicke irgendwann mal dir an den einen Band oder das andere Knie oder was auch immer ein bisschen in Anspruch genommen hat, sodass du nicht mehr weiter kicken konntest. Warst du ein guter Kicker?
1: Ja, das müssen andere beurteilen, aber ich habe zumindest meine Jugend bei Darmstadt 98 gespielt und diverse Auswahlen. Das heißt, als Jugendlicher war ich, glaube ich, gar nicht so schlecht.
0: Aber Darmstadt 98 ist schon mal eine Ausnummer.
1: Es hätte, glaube ich, am Ende nicht gereicht fürs große Ganze, weil die Prozentzahl ist so gering und ich habe tatsächlich sehr, sehr, sehr, sehr viele gute Kicker gesehen und davon haben es dann mal zwei bis ganz nach oben geschafft. Da gehört einfach brutal viel dazu. Nicht nur Talente.
0: Ja, erzähl mal, ich meine, gestern Abend hast du das Fußballspiel gesehen, Champions League.
1: Ich habe es tatsächlich nicht gesehen, ich habe mit meiner Tochter im Bett gelegen und habe geschlafen.
0: Okay.
1: Aber es ist ein brutales Business.
0: Also wenn du dir die Champions League, du hast es vielleicht letzte Woche gesehen, hast du das Hinspiel gesehen, Paris Saint-Germain?
1: Auch da nicht. Auch die Zusammenfassung, nicht. Ich gucke gar nicht so viel Fernsehen.
0: Okay. Aber sag du mal bitte, zu damals und heute, also wenn du heute einen Fußballspieler siehst, das ist ja nicht mehr normal.
1: Das sind alles Maschinen. Ich habe irgendwann mal am Bruchweg habe ich die A-Jugend-Nationalmannschaft gesehen und haben die ihr Actionspiel gemacht und dachte ich, okay, wenn ich das heute machen müsste, würde ich mir sämtliche Bänder reißen oder die Knie verdrehen, weil es so athletisch und schnell geworden ist.

0: Schusstechnik mit einer Ballgeschwindigkeit, was Richtung Tor. Was war das letztens vom Kane? Der hat mit über 100 Stundenkilometer hat er ein Tor geschossen und fast gefühlt aus dem Stand. Ja, also mit der Seite vom Fuß, also nicht mit einem Spann oder sowas, wo du richtig ausholst, wie ein Roberto Carlos, der da mit 150 Stundenkilometer einen Ball ins Eck gejagt, aber 100 Stundenkilometer aus dem Stand, als ob das nichts wäre.
1: Ja, die letzten 20 Jahre gefühlt ist da so viel passiert. Also es war zu unserer Zeit, hast du auch einen Unterschied gemerkt, ne? Also als ich nach Darmstadt bin, auch da so die ersten Trainingseinheiten, es ist halt alles immer schneller. Das war da auch schon so, ne? Wie im Vergleich zu anderen Ligen. Es ist einfach brutal athletisch, schnell, du musst im Kopf schnell sein, aber du brauchst halt auch die richtige Genetik, du brauchst die richtige Psyche. Und mein Körper hätte es nicht hergegeben, weil ich habe, glaube ich, meinen ersten Knorpelschaden oder mein erstes Knie.
0: Meniskus,
1: Kram mit 16 gehabt und tatsächlich mit 28 hatte ich dann 3 Knie-OPs und eine Sprunggelenks-OP und dann war mein Fußball
0: vorbei. Brutal. Welche Position hast du gespielt? Weißt du das noch?
1: Tatsächlich hätte ich jetzt beinahe gesagt, außer Torwart alles, aber ich habe auch einmal im Tor gespielt. Das war, wie ich vom Schwarzwald wegbild, wollte ich unbedingt einmal im Tor spielen, auf einem Turnier. Ich habe Auswahl in der Abwehr gespielt und habe am Schluss irgendwann im Sturm gespielt und die Darmstädter haben mich auch geholt. Da habe ich, glaube ich, in der Saison, weiß ich nicht, dreistellig Tore geschossen in der ganzen Saison.
0: Ach komm.
1: Naja, aber dann wieder dort Abwehr gespielt, weil die hatten dann einen Chatting und Chatting war ein Killer. Chatting hatte 2 Chancen, hat 3 Tore gemacht. Ich hatte 10 Chancen, habe dann vielleicht 2 gemacht. Ich war halt immer viel über Kampf, über Leidenschaft, über mentales Kampfsau halt.
0: Warst du schon immer einen, der die Realität ins Auge geschaut hast, oder warst du ja ein Träumer?
1: Naja, sag mal, als Jugendlicher so ein bisschen träumt, tust du eigentlich immer, das musst du auch, aber ansonsten bin ich, glaube ich, sehr, sehr realistisch.
0: Ja. Ah, ja, aber es gibt einen super Song von Supertramp, weißt du, wie der heißt? Dreamer. Ja. 1974 kam er raus.
1: Ja, ich auch.
0: Ja, und dann freue ich mich auf den Philipp und auf die letzten Minuten in dieser ersten Stunde. Das ist schon spannend, das wird immer spannender. Aber jetzt erstmal Supertramp mit Dreamer.

0: Supertramp mit Dreamer. Ja, ab und zu muss man Dreamer sein, um einfach Optimismus wieder aufzubauen und nach vorne zu schauen. Man muss Träumer, man muss hier auch leben. Du hast einen wunderbaren Slogan. Bevor ich sterbe, lebe ich. Auf deinen T-Shirts gedruckt. Und nicht nur das, du hast es sogar tätowiert auf deinem linken Unterarm. Warum? Wie kommst du denn da drauf? Was hat dich denn da jetzt getriggert, dass du sagst, das ist mein Lebensmotto?
1: Da muss ich sagen, es ist gar nicht mein Spruch, der ist gestohlen. Wenn ich das so sagen darf.
0: Endlich was Italienisches.
1: Nein, wir kommen da ja später, da glaube ich, noch drauf. Ich mache ja manche Dinge für einen guten Zweck. Und meine jetzige Aktion ist für das Hospiz Advena. Und das ist das Motto der diesjährigen Kampagne am Jubiläum. Und mich hat dieser Spruch so bewegt. Aber da kommen wir nachher zu, warum ich das für die was mache.
0: Gespannt.
1: Aber der Satz hat so viel Tiefe,
0: dass er
1: tatsächlich bei mir unter die Haut ging.
0: In der Tat. Bevor ich sterbe, lebe ich. Wir kommen noch drauf zurück. Ihr da draußen könnt auch gespannt sein. Der Satz ist wirklich grandios. Du hast also mit dem Fußball irgendwann mal aufgehört. Du musst aber irgendeinen Sport hast du bestimmt weitergemacht, so wie ich sehe. Du bist super athletisch hier und Fettpolster sehe ich gar keinen. Und ansonsten spätestens nach dem nächsten Lauf bist du sowas von dehydriert wieder.
1: Also ich habe dann, glaube ich, 5 Jahre erstmal gar nichts gemacht, außer zunehmen. Und das kannst du ja auf Dauer so nicht machen. Und habe dann irgendwann mal, dachte, ich muss was tun. Und dann bin ich mal in den Wald, ein bisschen laufen gegangen. Und dann läufst du mal 3 Kilometer.
0: Entschuldigung, das macht doch keiner gern. Ich habe es nicht gern gemacht.
1: Wir haben gesagt, wir haben spät, ne? Ich kann jetzt auch fluchen.
0: Hier, klar darfst du fluchen.
1: Na, ich probiere es freundlich zu sagen. Ich habe früher einfach gehasst. Ich hatte schon immer Konditionen. Ich war nie der große Techniker. Das kam erst später. Eine solide Techniker. Dann grandioser war ich nie, aber eine solide kam. Es ging immer nur über Laufen, Kämpfen, Machen. Aber es war halt Fußball, da waren Ball dabei. Konnten wir nicht auf dem Platz, mussten auf dem Wald, hat schon der Rücken weh getan.
0: Also, aber du bist auf dem weichen Boden gelaufen.
1: Ich war konditionell schon immer sehr, sehr stark.
0: Du bist auf dem weichen Boden gelaufen. Und du bist erstmal durch den Wald gelaufen.
1: Ja,
0: bist du gelaufen oder bist du gejoggt?
1: Nein, ich bin mal gejoggt, aber da war halt mal 5 Kilometer, dann mal wieder 2 Wochen nicht. Und dann haben wir irgendwann bei einem Firmenlauf mitgemacht. Ich habe die ersten 7 Jahre in Ludwigshafen gearbeitet. Da haben wir einen Firmenlauf von Ludwigshafen, irgendwo Unterstützer von Mannheim. Und sagen wir, da müssen wir, wenn wir Sponsor sind, müssen wir auch ein Team machen. Da ging es 7,8 Kilometer. Und dann sind wir mitgelaufen. Und dann irgendwie so eine große Klappe. Ja, und dann gibt es ja den Globus St. Wendel Marathon. Da laufen wir nächstes Jahr im April einen halben. Ja. Wir waren 4 mit der großen Klappe. Und ich und mein Azubi haben es dann am Schluss gemacht. Und dann war ich irgendwie angesteckt. Seitdem laufe ich dann, jetzt 18 Jahre. Tatsächlich immer wieder laufe. Mal mehr, mal weniger.
0: Also ich bin wirklich gespannt jetzt auf die nächsten Stunde, denn jetzt haben wir noch den letzten Song für diese Stunde. Ich bin wirklich gespannt, weil du hast eben was erzählt von Technik. Also was auch immer das bedeuten mag, bleibt einfach dran. Jetzt kommt erstmal Claudio Baglioni mit Questo Piccolo Grande Amore. Das ist mal ein Song, sage ich euch da draußen. Das ist wirklich Nostalgie. Das ist Italia pur. Alle Italiener, die mir heute Abend zuhören, werden diesen Song lieben und mögen und mitsingen. Wie auch immer. Dann kommen die Nachrichten, dann freue ich mich wieder auf meinen Gast Filippo Laisa. Aber jetzt erstmal Claudio Baglioni con Questo Piccolo Grande Amore.

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1: Ich bin Katrin Müller. Die Deutsche Stiftung Patientenschutz hat Vorschläge aus der Unionsfraktion zur finanziellen Stabilisierung der Pflegeversicherung scharf kritisiert. Der Vorsitzende Eugen Brüsch warf Fraktionsvize Albert Stegemann vor, mit täglich neuen absurden Vorschlägen davon ablenken zu wollen, dass Gesundheitsministerin Nina Wagen noch immer keine Pläne für eine Pflegereform vorgelegt hat. Stegemann hatte vorgeschlagen, erwachsene Kinder künftig früher an den Kosten für die Pflege ihrer Eltern zu beteiligen und zur Finanzierung der Pflege auch Wohneigentum von Pflegebedürftigen heranzuziehen. Nach der Ausweitung der israelischen Militäreinsätze im Libanon hat Frankreich eine Dringlichkeitssitzung des UN-Sicherheitsrats gefordert. Nichts könne die Fortsetzung der Operationen und eine immer tiefere Besetzung libanesischen Territoriums rechtfertigen, sagte Außenminister Barrot im TV. Die israelische Armee hatte zuvor ihre Angriffe im Südlibanon ausgeweitet und dabei nach eigenen Angaben eine wichtige Kreuzritterfestung eingenommen.
2: Es ist das erste Mal seit 26 Jahren, dass israelische Soldaten die Festung erreichen. Israels Militär war im Jahr 2000 nach einer rund 20 Jahre langen Besatzungszeit aus dem Gebiet abgezogen. Die Einnahme der hochgelegenen Festung aus dem 12. Jahrhundert verschafft Israels Armee nun viele Vorteile. So kann sie etwa Bewegungen der Hisbollah erkennen und unterbinden. Im Libanon fürchten viele Menschen derweil, dass Israel den Süden des Landes erneut dauerhaft besetzen könnte. Aus Tel Aviv, Cindy Richau.
1: Die SPD-Fraktion hält an den BAföG-Reformplänen fest und ärgert sich über anderslautende Aussagen von Bundesforschungsministerin Dorothee Bär. Deren Äußerungen seien schlicht falsch und nicht zutreffend, sagte Vize-Fraktionschefin Wiebke Ester. Bär hatte in einem Interview bei den Funke-Zeitungen nicht mehr mit der Reform gerechnet.
3: Forschungsministerin Bär hatte im Zeitungsinterview gesagt, sie habe gehört, dass die Regierungsfraktionen die BAföG-Reform nicht mehr unterstützen würden. Ganz anders als die CSU-Politikerin klingt nun aber der Ton aus der SPD-Fraktion. Die Koalitionsfraktionen hätten sich gemeinsam auf eine BAföG-Reform verständigt, auf Basis des Koalitionsvertrags. Die Verwunderung über das Vorgehen der Ministerin ist groß. Ursula Winkler, Nachrichtenredaktion.
1: Heftige Auseinandersetzungen in Frankreich haben den Champions-League-Triumph von Paris Saint-Germain überschattet. Nach einer aktualisierten Zwischenbilanz des Innenministeriums wurden landesweit rund 780 Menschen festgenommen. Außerdem wurden 57 Polizisten bei den Einsätzen verletzt. Zu Zwischenfällen kam es in rund 15 Städten.
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6: Buonasera a tutti, buonasera Italia, buonasera Germania, buonasera Wiesbaden e Mainz, buonasera bei meinem Gast Filippo Laisa. Filippo, es war eine interessante erste Stunde, aber richtig, richtig heiß wird's jetzt. Weil jetzt erklärst du mir, wie du das gemacht hast. Du hast irgendwann mal mit dem Fußball aufgehört, weil natürlich der ein oder andere Schaden da war und du hast ein paar Ersatzteile vielleicht noch dann ansonsten bekommen müssen. Und du bist ins Laufen gekommen, weil du irgendwo ein Versprechen ausgelöst hast. Und als Italiener, normalerweise hätte man es ja sausen lassen können. Jetzt ist es total einfach. Wir sind in die Pizzeria gegangen, jetzt einen Espresso getrunken, hast eine Pause gemacht. Aber nein, du wolltest das Ding durchziehen. Als Einziger hast du einen Halbmarathon gelaufen.
7: Nein, mein Azubi hat es auch durchgezogen.
6: Dein Azubi auch, immerhin. Was hast du mit dem gemacht? Hast du eine Gehaltserhöhung gegeben?
7: Den hatte ich im Griff. Wir sind jetzt vor zwei Wochen tatsächlich auch zusammen wieder an gleicher Stelle nochmal gelaufen.
6: Ach komm, ja. Ach genial. Das ist schön, das ist schön. Und du hast das Laufen dann komischerweise entdeckt.
7: Ja, ich habe dann für mich gemerkt, dass du beim Laufen abschalten kannst, du kannst Gedanken sortieren, du kannst so viele Sachen machen und ich habe dann irgendwann gesagt, ich will einmal in meinem Leben einen Marathon laufen und dann hat sich das angeboten, jetzt war ich eh schon im Training und dann habe ich im selben Jahr noch meinen ersten Marathon hinter mich gebracht, 2008.
6: Das bedeutet, Maratona war die Strecke in Griechenland.
7: Die war nur 40 Kilometer.
6: Die war nur 40 Kilometer. Wer hat denn 2 Kilometer hinzudiktiert und wieso dann 2 Kilometer?
7: Ich glaube, es war irgendwie in England im Königreich, weil man wollte, dass Start und Ziel irgendwie da an dem Palast und stattfindet, dann musste man noch ein bisschen ergänzen. So ist, glaube ich, die Geschichte dazu.
6: Das ist interessant. Das heißt, die Griechen waren faul genug, haben gesagt, 40 reichen uns. Wir müssen nicht die
7: tatsächlich reichen meistens wirklich 40, weil die letzten zwei sind oft ganz hart.
6: Sind es die letzten zwei? Nee. Es heißt doch bekanntlich, dass du eigentlich ab Kilometer 30 langsam aber sicher mit der Psyche kämpfst, mit dem Körper kämpfst, mit allem eigentlich, oder?
7: Es kommt auf die Vorbereitung an und auf das richtig gewählte Tempo. Wenn du dich richtig einschätzt, dann kriegst du es auch so durch, dass du 42 problemlos durchkommst. Aber es gibt schon so einen, diesen Mann mit dem Hammer, also bei Kilometer 32, 33, 35.
6: Ist interessant, aber weißt du, ich liebe Natur, ich liebe Dokus über die Natur. Und ich hatte mal das Glück gehabt, per Zufall eine Doku über das Mount Everest. Und die Bergsteiger, die das gemacht haben oder die im Prinzip steigen wollten. Und es gab eine Dame, das war damals eine orientalische Dame. Alle haben sich wirklich mal ein bisschen lustig über sie gemacht. Man findet sich hier ein und man geht irgendwann mal bestimmte Stationen hoch und dann sind sie losgelaufen. Und diese Frau, die schon ordentliches Alter auf dem Buckel hat, im wahrsten Sinne des Wortes, ist im Gleichschritt bei gleicher Geschwindigkeit losgelaufen. Die hat die Geschwindigkeit und nichts verändert. Das kommt so gut, das ist so genial beschrieben und viele haben sich da lustig gemacht. Wer hat denn zum Schluss das Ziel erreicht?
7: Ich bin mir relativ sicher die Frau.
6: Ja, Wahnsinn, oder? Aber was für eine eiserne Disziplin zu sagen, nee, ich teile mir die Kräfte, das ist ja die Botschaft am Ende und ich kann es mir gut vorstellen, dass Marathon ähnlich tickt, oder funktioniert.
7: Ja, du brauchst eine gewisse Erfahrung, ne? Auch dass das beim ersten Mal. Wenn man es vernünftig macht, geht man eigentlich zu langsam an und nicht zu euphorisch, weil dann tut es hinten raus nicht weh. Das war bei mir tatsächlich auch so. Ich bin da super gut durchgekommen. Dann kommt irgendwann der Ehrgeiz und dann wird es gefährlich. Ne? Ich will jetzt diese Zeit laufen, weil ich will schneller werden. Und wenn du dann auch nur 5 Sekunden zu schnell angehst, den Kilometer, holst dich einfach irgendwann ein. Also das muss man nicht lernen. Und dann kommt der ominöse Mann mit der Hammer.
6: Was heißt das? Bedeutet das, dass du diese 5 Sekunden, die du dann vielleicht irgendwo reingeholt hast, wieder verlierst?
7: Die verlierst du doppelt und dreifach. Wenn du Krämpfe kriegst und stehen musst und dehnen musst, dann...
6: Ja gut, aber wenn du aber die italienische Bau oder ein Eisdiele siehst, dann kannst du mal kurz stehen bleiben und Espresso trinken. Oder?
7: Das kannst du bei...
6: Oder ist es zu romantisch?
7: Das kannst du machen, wenn du dann die Geschichte machst, die ich die letzten 3 Jahre gemacht habe. Dann kannst du auch mal sagen, ich gönne mir vielleicht mal noch einen Espresso, weil dann kommt es nicht mehr auf Tempo an.
6: Ja, aber es ist wirklich bewundernswert. Also ich bin auch früher ab und zu gelaufen, aber ich bin sehr ungern gelaufen. Ich habe sehr viel Sport gemacht, aber das, was ich gar nicht gern gemacht habe, war Laufen. Es war mal so für mich empfunden stupide. Das war so langweilig. Und vor allem war das zu langsam. Ich bin an der Landschaft gefühlt zu langsam vorbeigelaufen. Aber wenn du überlegst, Filippo, vor kurzem ist ja bei einem Marathon ist ja nochmal der Weltrekord geknackt worden. Der ist ja unter 2 Stunden, 1,59 und ein paar zerquetschte gelaufen. Jetzt sind wir nicht bei 40 Kilometer, jetzt sind wir bei 42 Kilometer. Und die Hochrechnung in der Durchschnittsgeschwindigkeit liegt irgendwo bei 3,24 Stundenkilometer. Genau. Filippo, wie geht denn das? Das ist ja auch schier unmöglich. Wenn ich so diese E-Scooter sehe oder die E-Bikes, die bei 25 abgeriegelt sind. Ich meine, manch einer erreicht keine Höchstgeschwindigkeit von 25 und der läuft es durch. Und zwar 42 Kilometer.
7: Ja, und wahrscheinlich 99% der Menschen laufen das keine 100 Meter. Dieses Tempo, oder?
6: 99% der Menschen. Das könnte passen, also es würde auf jeden Fall auf mich treffen. Ja, das ist doch Wahnsinn. Also was ist das für eine Geschwindigkeit?
7: Ich glaub, das sind die 100 Meter in 16 Sekunden. Das ist, wenn jemand relativ sportlich ist, kann er die laufen.
6: Aber du läufst ja nicht 42 Kilometer lang.
7: Ich laufe sie dann einmal oder
6: das vielleicht noch 105 Mal werden das dann, ne? Weil mathematisch, wenn man jetzt den Grundkurs besucht hat, dann sind 400 Meter mal 105.
7: 421 Mal.
6: Ja. Überleg doch mal.
7: Ja, das ist krank. Das ist auch nicht mein Niveau.
6: Das ist krank. Das ist wirklich.
7: Es gibt Dinge, die sind einfach nicht vorstellbar.
6: Aber der läuft wahrscheinlich auch von Anfang an diese 23 km/h oder 24 km/h.
7: Ja, ich glaube, der ist sogar die zweite Hälfte noch schneller gelaufen wie die erste. Das ist.
6: Nee.
7: Ja, ja.
6: Der muss aufpassen, dass er nicht geblitzt wird. Also in Mainz ist der nächste Marathon. Und da musst du mir gleich verraten nach dem nächsten Song, ob du mitmachst. Aber du weißt, du kannst hier auf der Rheinstraße kannst du geblitzt werden, wenn du schneller als 30 läufst. Da bin ich mal gespannt. Ich würde wirklich, am liebsten würde ich laufend geblitzt werden.
7: Die Gefahr besteht nicht. Die Gefahr besteht nicht.
6: Aber jetzt erstmal Tornero, das ist auch wichtig. Weißt du, wenn du Marathon läufst, dann musst du auch wieder zurückkommen. Dann musst du irgendwann wieder ans Ziel kommen. Ich weiß, ob das jetzt so ein Rundlauf ist, was auch immer. Aber das wäre mal gleich eruieren. I Santo California haben diesen wunderbaren Song gesungen. I Santo California mit Tornero. Und dann freue ich mich auf den Filippo. Oh, Wahnsinn.

0: Santo California, Tornerò, ich glaube, dieses Lied hat jeder Italiener damals in den 50er und 60er Jahren im Gepäck gehabt, denn es geht war tatsächlich um das Zurückkommen, die Jungs, die das Land verlassen mussten, die Frauen hinterlassen haben und ja, dieses Lied ist nichts anderes als eine kleine Widmung, dass sie wieder zurückkommen werden. Wenn man den Text sich genau anhört, der ist schon sehr melancholisch und ja, ich glaube nicht immer ist es geglückt. Immerhin gab es eine ganze Menge Italiener in der Welt verstreut, die Ende des 19. Jahrhunderts das Land verlassen mussten. Wie wir auch letztendlich, Filippo. Deine Mama, mein Papa, meine Mama. Wir mussten auch damals das Land verlassen, um zu arbeiten und Geld zu verdienen, nicht? Aber Filippo, wir kommen jetzt wieder zurück. Am Sonntag ist ja ein Marathon.
1: Halbmarathon
0: in Mainz. Und ich habe immer Respekt vor diesen Leuten, die einen Marathon laufen. Die bereiten sich wirklich vor. Also ich glaube, ich könnte keinen Marathon laufen. Ich hätte zu viel Eisdielen vermutlich zwischendrin, um einen Espresso zu trinken. Wie geht es dir denn? Du machst sowas mittlerweile gerne, das wissen wir. Wir werden es auch eruieren jetzt in der zweiten Stunde. Bist du dabei jetzt am Sonntag?
1: Ich laufe tatsächlich am Sonntag den Halbmarathon. Der gehört zu meinem aktuellen Spendenprojekt.
0: Aktuellen Spendenprojekt. Dann lass uns erstmal direkt darauf einsteigen. Wann ist das erste Mal denn es gewesen, dass du ein Spendenprojekt durch einen Marathon gelaufen bist?
1: Ich glaube vor 3 oder vor 4 Jahren. Damals ging es tatsächlich darum, mein Cousin hat einen Sohn, der hat einen seltenen Gendefekt. SYNGAP1 heißt er, ist unheilbar. Und die wollten eine Delfintherapie machen. Und bin ich vom Schwarzwald heimgefahren, habe gedacht, okay, ich muss mal irgendwas tun. Ne? Und wenn ich dem am Schluss 500 Euro in die Hand drücken kann als mein Beitrag, dann ist das gut. Und dann habe ich diverse Aktionen gemacht und es wurde immer mehr und immer mehr. Und dann kam irgendwann ein Spendenlauf über 52 Kilometer dazu. Und ich habe dann die Delfintherapie komplett finanzieren können.
0: Wow.
1: Und dann nahm das Ganze, was Spendenläufe angeht, so seinen Lauf.
0: Ja, aber du erzählst es, als ob das die selbstverständlichste Sache der Welt ist, einfach zu sagen, ich mache jetzt mal 52, was hast du gesagt?
1: 52 Kilometer.
0: Das, du merkst, ich fange schon an zu stottern, nur wenn ich diese Zahl aussprechen muss. Also das tut jetzt schon weh, geschweige ein Halbmarathon, bekanntlich 21 Kilometer, aber 42 Kilometer ist ja schon eine wahnsinnige Hürde. Und dann jetzt mal 10 drauf. Wie kommt die überhaupt auf 52?
1: Also es gibt den Bingen, den Charity Mega Run.
0: Okay.
1: Der wurde irgendwann mal vor 2019 ins Leben gerufen. Da bin ich erstmal mitgelaufen. Ganz klein, eine Familie, das gemacht hat, auch mit dem Hintergrund Charity, ne? Den Erlös zu spenden für eine wohltätige Einrichtung. Und das war mit so viel Liebe und chaotisch gemacht, weil es einfach, das waren Amateure mit viel Herzblut und es hat mich einfach inspiriert. Dann bin ich ein Jahr später wieder dahin und habe da tatsächlich auch schon Spenden gesammelt und habe, glaube ich, 1.700 Euro mitgebracht für die Kinderkrebshilfe. Für die war damals der Erlös. Und
0: ja. Aber was heißt mitgebracht? Wie muss ich das mir vorstellen? Wie funktioniert sowas?
1: Na, ich habe dann, es gibt ja soziale Netzwerke, ich habe dann gepostet und habe erzählt, was ich vorhabe und dass ich da hinkomme und dass ich gerne, ne, habe von denen berichtet, was die machen, wofür der Erlös ist und dass ich gerne mit einem kleinen Umschlag da hinkommen würde. Und der Umschlag wurde halt immer größer und größer und größer und habe einfach Werbung dafür gemacht, Leute begeistern können, das zu unterstützen.
0: Klasse.
1: Und dann bin ich da meine 52 Kilometer gelaufen und habe danach noch einen kleinen Umschlag übergeben.
0: Jetzt kommen wir wieder zurück nach Mainz. Jetzt am Sonntag, wann geht's denn los eigentlich?
1: Das ist eine gute Frage, ich muss gucken. aber morgens irgendwann.
0: Okay, irgendwann mal morgens. Ja. Schilder mir bitte so einen Tag. Oder beziehungsweise, du bist heute bei mir in der Sendung. Und ab wann, keine Ahnung, fängst du an, dich darauf zu konzentrieren, wie funktioniert das denn? Wie kann ich es mir sowas vorstellen? Also ich krieg Bauchschmerzen, wenn ich nur dran denke, aber wie bereitest du dich davor?
1: Also das klingt jetzt vielleicht ein bisschen blöder für einen Halbmarathon, eigentlich gar nicht mehr. Das ist, also ich trainiere natürlich, ne? Das muss man schon machen, weil ich laufe ja auch dann Ende Juni nochmal einen Marathon im Zuge des Projekts.
0: Aber
1: früher hast du 3 Tage später schon überlegt, was ziehe ich an und einen Tag vorher die Tasche schon gepackt und manchmal ist es mittlerweile so, dass ich das morgens, bevor ich dann los war, was du da nicht dabei hast, hast du halt nicht dabei. Da bin ich mittlerweile bei 21 Kilometer, bin ich da echt tiefenentspannt.
0: Also wenn du, ja Wahnsinn, das gefällt mir, weil du merkst, so locker und lässig, wie du das rüberbringst und auch dabei lächelnd, merkt man, wie selbstverständlich für dich 21 Kilometer sind. Wenn du eine Trainingseinheit absolvierst, ja, wie oft machst du das pro Woche?
1: Das kommt drauf an, ich habe ja noch eine Tochter, wie oft die bei der Mama ist. Es gibt dann Wochen, da trainierst du 2-3 Mal die Woche und es gibt Tage, da kannst du auch 4-5 Mal, aber nicht immer 2 Stunden.
0: Genau, wie viel trainierst du denn da? Wie viel läufst du denn da bei diesen Einheiten? Ist es unterschiedlich, nach Lust und Laune?
1: Ja, oder je nach Projekt, was du vorhast. Ne? Also, wenn du natürlich dann immer mal einen langen Lauf hast, musst du auch ab und zu mal ein bisschen länger laufen, aber ansonsten sind es mal 5 Kilometer. Heute war ich tatsächlich nur 5 Kilometer laufen.
0: Das ist ja gar nichts für dich. Doch, du hast nicht mal geschwitzt.
1: Doch, da schwitzt, kann man auch schwitzen. nein, das macht ja die Mischung. Ne? Du musst mal kurz und schnell und mal eigentlich viel ruhig und langsam, aber das variiert. Im Schnitt, ich sage jetzt mal so 4-5 Stunden die Woche, die ich da investiere.
0: Verstehe. Bist du schon auf den Mond gelaufen?
1: Nee.
0: Das wäre doch mal geckig, oder? Ich glaube, jeder Schritt wäre vielleicht gefühlt 20 Meter lang. Ja,
1: also wenn Sie mich mitnehmen wollen, dann
0: bist dabei.
1: Gucken wir mal einen Kalender. Ja.
0: The Police, Walking on the Moon. Ja, vielleicht sollte man da irgendwann mal mit in den Bus steigen und on the Moon mal einen Walk machen.
1: Ja, bis dahin genießen wir den Song, der ist cool.
0: Jetzt genießen wir erstmal The Police mit Walking on the Moon. Und dann bin ich mal gespannt, was du mir über den Sonntag noch erzählst.

0: Metropolis. Walking on the Moon. Ja, eines Tages, Filippo, vielleicht Walking on the Moon. Warum nicht? Aber ich komme wirklich drauf zurück. Ich bin wirklich neugierig. Du hast jetzt am Sonntag diesen Halbmarathon. Für dich ist es ein Spaziergang, würde ich jetzt mal vielleicht sagen. Ein bisschen überheblich. Für viele andere nicht, weil die bereiten sich wirklich viele Monate vor. Ich müsste mich gefühlt 5 Jahre vorbereiten. Wie ist so ein Tagesablauf? Wann trifft man sich? Trifft man sich 1 Stunde, 2 Stunden, 3 Stunden vor so einem Marathon? Und wie funktioniert sowas? Holst du dir eine Startnummer und dann stehst du mit 1000 anderen Leuten und hörst irgendwo einen Startschuss und dann musst du erstmal Geduld haben, bis alles mal loslaufen. Wie ist denn das?
1: Also ich stehe ja relativ bei Zeit morgens auf, weil ich kann tatsächlich Stress nicht gebrauchen. Ich mag das nicht. Also ich hasse zu spät kommen. Das ist sowas. Ich mag diesen Druck.
0: Hört nicht zu. Das ist kein Italiener. Ich möchte eine kleine Warnung draußen geben. Das ist kein Italiener.
1: Nein, zu spät kommt man einfach nicht, wenn man es vermeiden kann. Und ich bin dann meistens schon 2 Stunden vor dem Start eigentlich schon da. Dann hole ich ganz entspannt meine Nummer. Dann genieße ich das bisschen.
0: Wie wird das denn geordnet? Wer darf vorne stehen?
1: Na, man kann sich einordnen, wenn man sich anmeldet, nach Zielzeiten oder nach. Muss man sich einschätzen. Und dann ganz vorne, da steht die Elite, das legen andere fest. Und dann weiß man ja ungefähr, was man laufen möchte, was man laufen kann. Und dann.
0: Du gehst hin und sagst, ich laufe circa. Was läufst du jetzt einen halben Marathon? Was ist so deine Zeit?
1: Naja, aktuell so unter 1,40 bis 1,35.
0: Also, da gehst hin, da gibt es die Liste und sagst, ich laufe circa 1,40.
1: Genau.
0: Und dann läufst du mit dem Pulk, die auch circa 1,40 laufen.
1: Genau, es gibt immer so eine Viertelstunde, 20 Minuten Korridor.
0: Okay.
1: Und dann ordnest du dich da ein und dann geht's irgendwann los.
0: Verstehe. Aber jetzt ist es für mich etwas einfacher.
1: Das Einzige, was ich dann vorher nochmal brauche, ich laufe mich dann so 10 Minuten vorher ein bisschen ein, einfach damit.
0: Da wäre ich schon fertig.
1: Nein, Bruno, ich garantiere dir, wenn du das willst und wenn du das möchtest, es geht ja nicht darum, du musst ja keine Zeiten noch Rekorde laufen. Wenn jemand erzählt, ich möchte 21 Kilometer laufen, du kannst ja auch in 2,5 Stunden laufen.
0: Ja, klar.
1: Du musst einfach mal anfangen und musst sagen, ich möchte das irgendwann machen. Und am Anfang sind es 2 Kilometer und irgendwann sind es 4 Kilometer und irgendwann sind es 10. Und wenn man mal 14 Kilometer laufen kann, dann kann man auch einen Halbmarathon laufen.
0: Achtest du vorher auf deine Ernährung oder auf was du trinkst? Also ich habe schon festgestellt, dass du keinen Alkohol trinkst. Das ist schon mal okay. Das ist ja, glaube ich, ganz, ganz wichtig. Aber fängst du an davor, mehr zu trinken, wie bereitest du dir dein? Ich meine, ich habe es schon verstanden, du machst ja gar nichts, du läufst einfach los und dann machst du die 21 Kilometer und setzt dich wieder hin und weiter geht's im System.
1: Ja, wir reden aber jetzt auch nur von den 21, ne? Nicht von den anderen. Du musst, du hebst mich da in den Himmel, da gehöre ich nicht hin. Ich achte schon, generell achte ich auf Ernährung, man muss sich auch mal gönnen, aber jetzt am Abend davor eine Schweinshaxe und 5 Eis ist dann vielleicht das Falsche. Ausreichend trinken ist echt wichtig und ansonsten gehört ein bisschen gesunde Ernährung, ausgewogene Ernährung eigentlich schon ein Stück zu meinem Leben.
0: Das verstehe ich und das glaube ich auch. Und das gehört wahrscheinlich zu jedem Sportler, der zumindest die Geschichte etwas seriöser angeht. Aber jetzt eine wichtige Frage. Du läufst ja für einen bestimmten Zweck. Das hast du ja schon vor kurzer Zeit gemacht. Wo bist du denn da gelaufen?
1: Also vor dem aktuellen Projekt, die letzten 3 Jahre, bin ich für die Wiesbadener Sportförderung. Es gibt den 25-Stunden-Lauf im Kurpark.
0: Da kommen wir noch drauf. Das ist ein besonderes Thema. Da freue ich mich jetzt drauf. Aber dieses Jahr, wir gehen nur von diesem Jahr.
1: Das war in St. Wendel, war jetzt der erste Lauf von dem.
0: In St. Wendel. Genau. Auch ein Halbmarathon?
1: Auch ein Halbmarathon, genau.
0: Und du hast aber, du bezweckst ja mit dem Lauf, verbindest du ja etwas. Du verbindest deine Hilfe, eine wahnsinnige Geste, was du schon seit Jahren machst. Da kommen wir auch noch drauf. Was machst du denn da genau? Wieso läufst du und für wem läufst du?
1: Also, ich laufe dieses Jahr für das Hospiz Advena in Wiesbaden. Es ist ein Hospiz für Erwachsene und die kenne ich schon relativ lange. Habe aber letztes Jahr mal angefangen, mich näher mit dem Hospiz, mit den Menschen zu beschäftigen, was die da genau machen. Man stellt sich das immer so dunkel vor, aber das ist das gar nicht. Und war dann 2-3 Mal dort und habe gesehen, wie engagiert, mit wie viel Herzblut die da arbeiten. Und habe erfahren, dass die tatsächlich 5% ihrer Einnahmen, ihrer Kosten durch Spenden generieren müssen. Und jetzt klingt 5%, das ist so eine kleine Zahl, aber 5% sind mal eben 10.000 Euro im Monat, die tatsächlich durch Spenden generieren müssen. Das zahlt die Krankenkasse nicht. Und die Menschen dort sind mir einfach ans Herz gewachsen. Dann habe ich für mich irgendwann mal gesagt, irgendwann mache ich was fürs Hospiz.
0: Ach schön.
1: Und als dann tatsächlich der Slogan rauskam, bevor ich sterbe, lebe ich, Anfang des Jahres, weil die haben dieses Jahr 30-jähriges, war es innerhalb von 30 Minuten klar, was ich tue, wann ich es tue und wie ich es tue.
0: Verstehe.
1: Und habe dann gesagt, ich mache jetzt Spendenläufe.
0: Das heißt, du hast deinen ersten Spendenlauf jetzt für den Hospiz, jetzt in St. Wendel schon absolviert, genau, und hast schon mal Geld gesammelt.
1: Genau.
0: Das Geld sammelst du aber auch, wenn du nicht läufst, weil du hast dir einen Start gegeben, Geld zu sammeln für den Hospiz.
1: Genau.
0: Und jetzt am Sonntag gibt es die Fortsetzung quasi.
1: Genau.
0: Halbmarathon. Aber das ist ja nicht das Einzige. Wenn ich meine Liste hier mir und meine Notizen mir genau anschaue. Also 26. April war St. Wendel, Halbmarathon. Jetzt 10. Mai, Mainz, Halbmarathon. Dann haben wir am 31. Mai Ingelheim, Halbmarathon. Und jetzt kommt's. Am 20. Juni kompletter Marathon. Also wir haben da die 42 Kilometer voll. Und dann haben wir noch im Kurpark im Oktober, den Abschluss für diesen Jahres, in Wiesbaden ein Marathon. Oder ist es da der 25 Stunden?
1: Also die ersten vier Läufe waren tatsächlich fürs
0: Hospiz. Okay, und dann ist abgeschlossen.
1: Dann ist erstmal inoffiziell abgeschlossen. Ich kann schon so verraten, es wird noch zwei, drei andere Aktionen geben, wo ich nochmal laufe. Aber
0: okay,
1: die sind noch nicht so ganz
0: spruchreif. Ja, super. Jetzt bin ich ein Fan von dir und bin ein Fan von dieser Idee. Bin ein Fan, jetzt ein Hospiz zu unterstützen. Wo kriege ich die Informationen? Wie finde ich dich? Wie finde ich diese Informationen? Wie finde ich die Plattform? Wo kann ich spenden?
1: Also die einfachste Form ist, wenn man sich das alles nicht merken kann, ich bin bei Facebook Filippo Laisa, bei Instagram Laisa's World.
0: Also aber Laisa, L-A-I-S-A, ne?
1: Das muss ich mal kurz festhalten. Wie Laisas.
0: Laisas.
1: Und dann die World, wie die Welt. Aber man kann eigentlich ganz tiefenentspannt auf die Seite vom Hospiz Advena in Wiesbaden gehen.
0: Bitte Advena, wie wird das geschrieben?
1: A-D-V-E Advena, N-A.
0: N-A, okay.
1: Und da gibt es eine Spendenseite und da gibt es einen Spendenpunkt, Spendenprojekt Filippo läuft. Und da kann man ganz normal einfach seine Spende abgeben und dann läuft alles übers Hospiz. Wenn jemand sagt, ich brauche aber eine Spendenbescheinigung, ist gar kein Problem, anklicken. Das macht alles das Hospiz.
0: Was habe ich neulich gesagt?
1: Das ist für mich total entspannt, weil ich muss einfach nur laufen.
0: Das ist so genial. Du hast mein Herz schon gewonnen. Also Filippo läuft und läuft und läuft und läuft. Das ist grandios und das ist bemerkenswert. Ihr da draußen, meine Zuhörer, egal wer, gibt's einfach weiter. Man kann wirklich was Gutes tun. Es ist unabhängig über die Höhe. Das spielt wirklich keine Rolle.
1: Wenn man mich laufen sieht, ich habe tatsächlich ein Shirt an, da ist auch ein QR-Code drauf, dann scannt den QR-Code, dann kommt da auch auf die Spendenseite.
0: Da darfst du aber nicht so schnell vorbeilaufen.
1: Die Zeit ist nebensächlich, da bleibe ich gerne stehen.
0: Nein, das ist doch eine wunderbare Geschichte. Das ist doch schön, wenn man Leute wie dich, Filippo, hat, die auch an einem Hospiz denken oder an krebskranke Kinder oder viele andere Geschichten oder die Kur für deinen Neffen. Das finde ich grandios und das bleibt ja nicht dabei. Das machst du schon seit zig Jahren. Aber lass uns jetzt erstmal wieder Musik hören. Lucio Dalla, ein lieben Gruß hier in Allgäu von Mainz aus Mainz. Lucio Dalla stasera. Come profondo il mare. 1977 kam dieser Song raus. Come profondo il mare war übrigens meine erste Single von Lucio Dalla. Auf einer Seite Come profondo il mare, auf der anderen Seite von nicht Antonello Venditti, sondern, ich komme jetzt habe ich einen Lapsus. Cosa sarà? War das ein Venditti? Ich weiß es jetzt nicht mehr, ich krieg's nicht mehr, aber das war meine erste Single. Und jetzt hören wir einfach diesen wunderbaren Stück.

0: Lucio Dalla. Come profondo il mare. Un grande saluto e abbraccio al nostro bello Allgäu, laggiù dove, ai piedi delle montagne, delle Alpi bavaresi. Filippo, la ist heute Abend hier mein Gast, der Läufer. Der läuft und läuft. Das war kein VW Käfer, nein, das ist der Leise, der läuft. Filippo, wir können also jetzt gespannt sein, dass du jetzt wieder Geld sammelst, dass du wieder aktiv bist und am Sonntag bist du wieder am Start. Und nach circa eineinhalb, ein Dreiviertel Stunden hast du es dann wieder hinter dir. Wie funktioniert dann die Regenerationszeit danach? Oder ist es für dich ganz entspannt und du sagst, ja gut, das war's heute und morgen mach ich weiter? Oder merkst du schon die 21 Kilometer?
1: Wenn ich die auf Anschlag laufe, weil da wirklich Tempo machen will, merke ich die schon ein bisschen. Aber wenn ich gut drauf bin, gehe ich in der Regel spätestens am nächsten Tag, manchmal noch am gleichen Tag, noch mal 3-4 Kilometer ganz langsam vor mich hintraben. Und dann kriegt man so ein bisschen die Müdigkeit aus den Beinen oder das Laktat aus den Beinen. Das funktioniert ganz gut. Das mache ich auch nach dem Marathon, so einen Tag später, einfach im alten Herrentempo. Da kommt schon mal der Rollator vorbei. Ich frage, ob alles in Ordnung ist, aber das ist so mein
0: Läufst du wirklich dann so langsam?
1: Naja, gefühlt.
0: Das ist schon lustig, finde ich. Das finde ich schon klasse. Das heißt, wir haben dich jetzt auf jeden Fall hier und in knapp 3 Wochen haben wir dich dann in Ingelheim wieder und da läufst du wieder einen halben Marathon. Es ist schön. Es ist einfach grandios. Wie geht's denn weiter? Ich meine, du hast jetzt für dieses Jahr, bist du ja ausgebucht, du hast ja noch 2 weitere Termine, die du noch in petto hast, die du noch einloggen möchtest. Ist Marathon für dich alles oder hast du eine andere Sportart noch?
1: Naja, eigentlich ist es tatsächlich beim Laufen geblieben, ab und zu mal fahre ich ein bisschen Fahrrad, aber das ist
0: Und du läufst ja schneller, als du Fahrrad fährst, oder?
1: Ja, das ist immer so eine Zeitgeschichte, wenn du halt nur eine Stunde hast, dann hast dann bist du beim Laufen, hast du ordentlich was gemacht, beim Fahrrad... Ja, was ist eine Stunde Fahrradfahren dann? Und tatsächlich finde ich Fahrradfahren dann eher langweilig.
0: Aber das hat doch Geschwindigkeit.
1: Ja, aber es ist bei mir anders.
0: Also okay, siehst du?
1: Ja, ich kann beim Laufen, weißt du, da kannst du auch die Gedanken schweifen lassen, da musst du dich beim Fahrradfahren, bist du Straßenverkehr, da musst du schon, da ist nicht so mit, ich mach mir gerade mal Gedanken über dies oder jenes oder ich kotzt mich gerade mal aus, weil im Straßenverkehr musst du dann schon anständig fahren.
0: Ja, also. Klar, das sollte man. Bist du schon mal beim Laufen geblitzt worden? Das hatten wir vorhin schon.
1: Ja, leider noch nicht.
0: Also. Nein, hast du es nicht geschafft, über die 30 zu kommen? Also nee, ich glaube, da müsstest du 4 oder 35 laufen. Ja. Hier auf der Rheinstraße haben wir ja so einen Blitzer.
1: Ja, das kriege ich nicht hin.
0: Nee, was ist deine Höchstgeschwindigkeit?
1: Das weiß ich noch
0: weißt
1: gar
0: du nicht. Hast du nicht gemessen?
1: Nein.
0: Die Fußballer, das ist ja auch beeindruckend, wenn die manchmal so Longline, sage ich mal, in der Linie entlang einen Sprint inlegen und dann erreichen sie Spitzgeschwindigkeiten, also Spitzengeschwindigkeiten von 7, 38 km/h. Boah, da denke ich mir, wie geht denn das dann? Das sind ja Antilopen.
1: Das ist, die Entwicklung ist da brutal nach vorne gegangen. Also ich überlege auch gerade, ob ich noch drauf komme. Ich in jungen Jahren bei einem 100-Meter-Lauf, was für Zeiten haben, aber ich krieg's nicht mehr zusammen.
0: Damals konnte man ja sagen, 100 Meter unter 11 Sekunden, da warst du schon
1: wieder. Da
0: warst du schon gut.
1: Aber ich glaube, die hatte ich nicht.
0: 11 Sekunden war ja schon, unter 10 Sekunden ist, glaube ich, Weltrekord.
1: Genau.
0: Ist bei 9,7, 9,8, glaube ich. Also, und der Sekunde macht ja viel aus auf 100 Meter.
1: Ja, in der heutigen Zeit ist das so eine Zehntel von der Welt.
0: Ich verstehe sowieso nicht, wie die das schaffen, da mit dieser Fotografie dann perfekt zu messen und auch die Zeiten fest. Also, es ist schon grandios. Die Technik hilft einem. Ich kann mir vorstellen, dass der eine oder andere Italiener damals vielleicht doch nicht so genau gestoppt hat. Nein, Spaß beiseite. Du hast dir ein Lied gewünscht, einen wunderbaren Song hast du dir gewünscht. Wieder eine etwas ruhigere Geschichte, aber auch einen deutschen Song. Wie kommst du denn jetzt auf diesen Song?
1: Also ich habe es ja schon mal gesagt vorhin, ich höre sehr gerne deutsche Musik und auch von Künstlern, die man nicht so kennt.
0: Okay.
1: Und irgendwann habe ich das in der Playlist gehört und es hat mich direkt getoucht und ich wusste direkt, mein nächstes Tattoo hat was mit Elefanten zu tun. Ihr müsst es euch anhören, da geht es einfach um eine Lebenseinstellung, sowas, was ich meinen Kindern gerne vermitteln möchte. Aber wenn ihr euch den Song anhört, versteht ihr den Inhalt.
0: MA6, der Elefant. Ich bin sehr gespannt und ihr da draußen könnt es auch sein. Und dann freue ich mich wieder auf meinen Gast hier, den Filippo.

MA6 oder MA6, der Elefant. Also wirklich ein geniales Song, wenn man genau reinhört. Das gibt einfach Mut und man sollte doch was tun. Man kriegt nichts geschenkt schließlich. Ich habe ja auch noch ein Thema mit dir, Filippo. 25 Stunden. Also du hast mich sowieso jetzt ein paar Mal schon geflasht mit dem, ob das ein Halbmarathon ist oder dass du danach nochmal 2, 3, 4, 5 Kilometer läufst. Das war für mich ja schon ausreichend. Oder den vollen Marathon und dass du dafür Geld sammelst, was ja sehr

0: Moment. 25 Stunden. 25 Stunden.
1: Ja.
0: Wie viele Kilometer in 25 Stunden?
1: Beim ersten Mal knapp 174. Ich wollte immer mal 100 Kilometer laufen. Das habe ich mir beim 25-Stunden-Lauf erfüllt. Damals auch dann Spenden gesammelt für die Wispo. Es sind dann halt ein paar mehr geworden, was soll ich sagen.
0: Ja, hast du nicht das Bedürfnis, mittendrin im Lauf doch wirklich die Augen zu schließen und ein bisschen
1: zu
0: schlafen?
1: Nein, das ist ja im Kurpark und es ist so eine geniale Atmosphäre dort. Und ich hatte Gänsehaut und ich hatte die besten 25 sportlichen Stunden meines Lebens.
0: Du bist da alleine gelaufen. Genau. Wahrscheinlich bist du irgendwann, Pipi machen gegangen?
1: Ja, oder? Pipi machen war ich bestimmt 10 Mal oder so.
0: Das ist klar. Und du trinkst natürlich auch während dem Laufen, das
1: Essen,
0: ist auch klar.
1: Trinken.
0: Du isst.
1: Ja, das ist ganz wichtig.
0: Aber keine Dreigänge-Mahlzeit und kein Espresso, wahrscheinlich nicht. Aber du isst, nee, du trinkst proteinhaltige Sachen, Kalorien, alles. Kohlenhydrate.
1: Brezel, Pizza, Kuchen, alles.
0: Alles. Ich glaube, du vernichtest auch alles.
1: Ja, also, du verbrauchst so 10.000, 12.000 Kalorien.
0: 10.000, 12.000?
1: Ja, da geht schon was an Nahrung.
0: Das verbrauche ich ein ganzes Jahr nicht. Das ist Wahnsinn. Ich komme nicht runter, du merkst es. Ich bin ja total Wahnsinn. Und kann man das dieses Jahr wieder sehen, ja, sagtest du? Im Oktober
1: Im September. Im September. Dieses Jahr am 12. und 13. September. Das ist ja eigentlich ein Team-Event. Und dieses Jahr werde ich auch nach 3 Jahren als Einzelstarter auch ein eigenes Team haben. Ich laufe mit meinen beiden großen Kindern und ein paar Freunden. Machen wir ein eigenes Team und...
0: Also du läufst nicht allein diesmal
1: laufe ich allein. Ich habe das 3 Jahre gemacht. Das ist natürlich dann. Ich habe ja mal Spenden generiert. Das ist schon,
0: ja, aber
1: schon
0: wenn,
1: viel Programm.
0: Aber in 25 Stunden kannst du auch ein bisschen Spenden generieren. Was hast du da generiert? Hast du die Zahl noch im Kopf?
1: Also beim ersten Mal waren es knapp über 10.000. Das war damals Rekord. Das gab es so noch nicht. Das hat noch keine Firma geschafft. Im zweiten Jahr waren es 15.000 und letztes Jahr waren es knapp über 21.000.
0: Wow.
1: Ja. Wow. Und dieses Jahr müssen wir nochmal gucken. Jetzt steht erstmal das Projekt Hospiz Advena an und dann werden wir gegen Ende nochmal wirbeln und trommeln.
0: Ich möchte noch genau wissen, jetzt hören wir uns erstmal den Song von Cesare Cremonini, und zwar Marmelata. Kriegst du auch Marmelade übrigens bei diesem Lauf?
1: Marmeladenbrötchen gehen auch. Das ist ein Vorteil. Wenn du viel läufst, kannst du viel essen.
0: Ja, das glaube ich. Und dann bin ich mal gespannt, was du mir noch... Das ist ja Wahnsinn. Ich kann mich ja gar nicht beruhigen. Lass mal Musik laufen. Ich muss mich beruhigen. Nach diesem Musikstück bin ich einigermaßen beruhigt. Ich hoffe es. Allora, Cesare Cremonini con Marmelata. Sensationell. Ich glaub's einfach nicht.

0: Cesare Cremonini, Marmellata, l'hai pressa tu. Ach, wunderbare Songs, es macht einfach Spaß, der Sommer kommt, man kann diese Musik einfach nur gut haben. Mein Gast heute Abend hier, Filippo Laisa, mit einem S, L-A-I-S-A. Filippo, ich möchte kurz wiederholen. Du machst einen Spendenmarathonlauf dieses Jahr, und zwar mehrere Halbmarathons, und zwar einen ganzen Marathon. Für wen machst du das? Das würde ich gerne nochmal hier kurz festhalten.
1: Also das ist dieses Jahr für das Hospiz Ad Vena in Wiesbaden.
0: Und du hast ja schon in St. Wendel mit einem Halbmarathon. Ihr könnt euch einfach einloggen auf Filippo Laisa oder auf Ad Vena Wiesbaden, und da gibt's Spendeoptionen für diesen Lauf. Dieses Geld wird benötigt, diese Institution braucht mindestens 10.000 Euro außer der Reihe pro Monat zum Arbeiten, sage ich jetzt einfach mal. Und jetzt am Sonntag, ja, jetzt am 10. Mai, ihr in Mainz haben wir unser Halbmarathon, wo auch der Filippo unterwegs ist, und übrigens, der hat einen QR-Code drauf, rennt einfach mit, knipst diesen QR-Code und spendet eine Kleinigkeit. Es ist egal, ob das 1 Euro oder 50 Euro sind, es jeder wie er kann, aber ihr macht es für einen guten Zweck, und ich begrüße sowas. Ich freue mich, dich kennenzulernen. Ich werde dich unterstützen.
1: Ich sage vielen lieben Dank, Bruno. Es geht auch, wie du schon gesagt hast, es geht gar nicht um die eine große Spende. Wenn wir ganz viele Menschen finden, die einen kleinen Betrag haben, haben wir am Schluss
0: darum
1: viel mehr, haben wir viel mehr erreicht. Und ein kleiner Betrag ist für viele möglich. Und den großen, den kann jemand machen, aber das ist nicht das, worauf es mir ankommt.
0: So sieht's aus. Finde ich genial. Demut muss da sein, das ist wichtig. Das zeichnet dich auch letztendlich aus, dass du anderen Menschen hilfst und unterstützt. Und das mit dem Laufen, das geflasht hat mich heute Abend sowieso, dein 25-Stunden-Rennen. Ihr könnt dabei sein im September im Kurpark. Genaue Termine über den Filippo Laisa abrufen, weil das ist auch spannend. Wenn ich sehe, dass der Filippo da 25 Stunden am Laufen ist, dieses Mal mit einem kleinen Team, inklusive zwei Kinder von ihm, das finde ich grandios. Vielleicht komme ich vorbei mit einer Wassermelone. Lass dich mal überraschen, falls ich noch eine habe bis dahin. Filippo, grazie mille, dass du da warst, dass du heute Abend mein Gast warst.
1: Ich bedanke mich, dass ich da sein durfte. Ich fühle mich da sehr, sehr geehrt.
0: Bruno verabschiedet sich jetzt für den heutigen Abend und sagt dir Buonanotte, komm gut nach Hause, Filippo. Du musst nicht laufen, du kannst jetzt auch nach Hause fahren. Ich fahre auch nach Hause, sonst käme ich wahrscheinlich morgen früh an. Und bis zum nächsten Mal. Du warst definitiv bei mir nicht das letzte Mal. Ich bin gespannt, was du da alles noch auf die Beine stellst die nächsten Jahre.
1: Sehr gerne, ich freue mich auf eine weitere Einladung und ich hoffe, wir sehen uns am Sonntag in Mainz.
0: Buonanotte a tutti, und jetzt Sting mit The Ounce of Winter. 1996 kam dieser wunderbare Song raus, und dann wünsche ich euch a tutti buonanotte, euer Bruno, Bruno Sera, Antenne Mainz. Ciao.

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1: Ich bin Katrin Müller. Hamburg scheidet aus dem Rennen um die deutsche Kandidatur für die Olympischen und Paralympischen Spiele aus, noch bevor es richtig angefangen hat. Die Initiatoren einer Bewerbung scheiterten wie 2015 mit ihrem Referendum. Schon vor Ende der Auszählung der Stimmen stand die Mehrheit gegen die Pläne fest, das globale Sportfest 2036, 2040 und 2044 an Alster und Elbe zu holen. Hamburg ist nun nicht mehr im nationalen Wettstreit mit München, der Rhein-Ruhr-Region mit Köln als Zentrum und Berlin. Der Deutsche Olympische Sportbund entscheidet dann am 26. September. Wer soll die steigenden Pflegekosten bezahlen? Darüber ist eine neue Debatte entbrannt. Aus der Union kommen Vorschläge, Vermögen und gut verdienende Kinder stärker heranzuziehen. Die Deutsche Stiftung Patientenschutz hält davon allerdings wenig.
2: Konkret geht es um die Idee, erwachsene Kinder schon bei niedrigeren Einkommen an den Pflegekosten ihrer Eltern zu beteiligen. Außerdem hatte die Union vorgeschlagen, im Pflegefall auch selbstgenutzte Immobilien stärker einzubeziehen. Die Stiftung Patientenschutz kritisiert das scharf und warnt vor unnötigen Ängsten bei älteren Menschen. Ihr Vorwurf, statt immer neuer Vorschläge brauche es endlich ein konkretes Reformkonzept der Bundesregierung, denn die finanzielle Lage der Pflegeversicherung gilt seit Jahren als angespannt. Zoe Tessovali, Nachrichtenredaktion.
1: In Italien gibt es künftig Geld zurück, wenn man auf einer gebührenpflichtigen Autobahn wegen einer Baustelle zu lange im Stau steht. Die neue Regelung tritt morgen in Kraft, also noch vor Beginn der Hauptreisezeit.
3: Hört sich ziemlich gut an, zumal auch Urlauber aus dem Ausland, also auch aus Deutschland, Entschädigung fordern können, und zwar digital über eine App. Aber Geld zurück gibt's nur, wenn eine Fahrt mindestens 10 Minuten länger dauert als üblich, und ist das Wetter schuld am Stau oder auch ein Unfall? Dann gibt es gar nichts. Außerdem befürchten viele hier, dass die Autobahnbetreiber über kurz oder lang die Mautgebühren erhöhen werden. Aus Rom, Claudia Wächter.
1: Zum Sport. Die Handballer der MT Melsungen haben den größten Erfolg der Vereinsgeschichte gefeiert und die European League gewonnen. Vor 12.200 Zuschauern in Hamburg bezwangen die Nordhessen im Finale den THW Kiel mit 24:23. Damit erhielten sie sich die Chance auf einen Platz in der Champions League.

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1: Ich bin Diana Kramer. Nach den Spekulationen über einen möglichen Kanzlerwechsel bekommt Bundeskanzler Friedrich Merz Rückendeckung aus den eigenen Reihen. Vor einem Treffen mit CDU-Politikern in NRW stellten sich mehrere Spitzenpolitiker demonstrativ hinter Merz.
2: Besonders klare Worte kommen aus Schleswig-Holstein. Ministerpräsident Günther hält die Debatte über einen möglichen Kanzlertausch für absurd und sagt, statt über Personen zu reden, sollte sich die Koalition lieber um ihre Reformen kümmern. Auch NRW-Regierungschef Wüst, der ja in der Debatte als möglicher Nachfolger von Merz gehandelt wird, macht bei den Spekulationen nicht mit. Zusammen mit Unionsfraktionschef Spahn und weiteren CDU-Politikern stärkt der Merz demonstrativ den Rücken. Zoe Tassovali, Redaktion.
1: Heftige Unwetter haben in mehreren Teilen Deutschlands zu Rettungseinsätzen geführt. In Bruchsal, nördlich von Karlsruhe, kamen zwei Menschen ums Leben. Das Auto war wegen Aquaplanings in den Gegenverkehr geraten und mit einem anderen Fahrzeug zusammengestoßen. Beide Insassen starben. In Bayern und NRW liefen vielerorts Keller voll, Bäume stürzten auf Straßen. In Osnabrück schlug ein Blitz in eine Kirche ein, in der gerade eine Taufe stattfand. Verletzt wurde niemand. Die SPD-Fraktion ist verärgert über die Aussagen von Forschungsministerin Dorothee Bär zum möglichen Aus der BAföG-Reform. Bär hatte den Funke-Zeitungen gesagt, dass sie nicht mehr mit der Reform rechne. Aus der SPD-Fraktion heißt es, das sei schlicht falsch.
3: Forschungsministerin Bär hatte im Zeitungsinterview gesagt, sie habe gehört, dass die Regierungsfraktionen die BAföG-Reform nicht mehr unterstützen würden. Ganz anders als die CSU-Politikerin klingt nun aber der Ton aus der SPD-Fraktion. Die Koalitionsfraktionen hätten sich gemeinsam auf eine BAföG-Reform verständigt auf Basis des Koalitionsvertrags. Die Verwunderung über das Vorgehen der Ministerin ist groß. Den Plänen nach soll in einem ersten Schritt ab dem Wintersemester die im BAföG enthaltene Wohnkostenpauschale für Studierende um 60 Euro monatlich angehoben werden. Ursula Winkler, Nachrichtenredaktion.
1: Hamburg scheidet aus dem Rennen um eine deutsche Kandidatur für Olympische Spiele aus, noch bevor es richtig angefangen hat. Die Initiatoren einer Bewerbung sind schon wie 2015 mit ihrem Referendum gescheitert. Die Hansestadt ist somit nicht mehr im nationalen Wettstreit mit München, der Rhein-Ruhr-Region und Berlin. Die Entscheidung fällt im September.

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1: Ich bin Diana Kramer. Nach den Spekulationen über einen möglichen Kanzlerwechsel bekommt Bundeskanzler Friedrich Merz Rückendeckung aus den eigenen Reihen. Vor einem Treffen mit CDU-Politikern in Nordrhein-Westfalen am Montag stellen sich mehrere Spitzenpolitiker demonstrativ hinter ihn. Unter anderem CDU-Generalsekretär Carsten Linnemann. Er sprach in der ZDF-Sendung Berlin direkt von einer Scheindebatte.
2: Ich war 3 Tage in meinem Wahlkreis unterwegs, habe 15 bis 20 Gespräche geführt. Nicht eine Person hat mich darauf angesprochen, sondern die Menschen interessiert, wie wir die Energiekosten runterbekommen, wie wir die Steuern runterbekommen, wie wir die Bürokratie runterbekommen. Das sind die Themen, dass wir mehr Netto von Brutto haben. Und das müssen wir umsetzen. Und diese Scheindebatten, die werden in Berlin-Mitte geführt.
1: CDU-Generalsekretär Carsten Linnemann. Die Arbeitgeber in Deutschland lehnen eine geplante verpflichtende Teilnahme von Arbeitnehmern an Reserveübungen der Bundeswehr ab. Die doppelte Freiwilligkeit habe sich als tragfähiges Modell bewährt, um die Interessen von Bundeswehr und Wirtschaft in Einklang zu bringen, sagte Arbeitgeberpräsident Rainer Dürger der Frankfurter Allgemeinen. Daran sollte festgehalten werden. Bisher setzt die Teilnahme an Reserveübungen nicht nur das Einverständnis der ehemaligen Soldaten voraus, auch der Arbeitgeber muss einer Freistellung zustimmen. Verteidigungsminister Pistorius will daraus eine Pflicht machen. Israel rückt immer weiter in den Libanon vor. Während die libanesische Hisbollah-Miliz Israel erneut beschoss, nahm die israelische Armee im Südlibanon die strategisch wichtige Festung Beaufort ein.
3: Es ist das erste Mal seit 26 Jahren, dass israelische Soldaten die Festung erreichen. Israels Militär war im Jahr 2000 nach einer rund 20 Jahre langen Besatzungszeit aus dem Gebiet abgezogen. Die Einnahme der hochgelegenen Festung aus dem 12. Jahrhundert verschafft Israels Armee nun viele Vorteile. So kann sie etwa Bewegungen der Hisbollah erkennen und unterbinden. Im Libanon fürchten viele Menschen derweil, dass Israel den Süden des Landes erneut dauerhaft besetzen könnte. Aus Tel Aviv, Cindy Richau.
1: Zum Fußball. Gut 2 Wochen vor dem WM-Auftakt gegen Curaçao hat die deutsche Nationalmannschaft das Testspiel gegen Finnland klar gewonnen. 4:0 stand es am Ende in Mainz. Die Tore erzielten Undav, Wirtz und Musiala. Am Dienstag fliegt die Nationalmannschaft nach Chicago, wo am kommenden Samstag die Turniergeneralprobe gegen die USA stattfindet.

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